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1: Ich bin Zoe Tassovali. Der Bundeshaushalt für das kommende Jahr ist praktisch fertig. Heute soll das Kabinett den Entwurf beschließen. Die Milliardenlücke ist laut Finanzministerium geschlossen, unter anderem mit einem strikten Sparkurs sowie höheren Steuern und Abgaben.
2: Alle Ressorts sollen 1% ihrer geplanten Ausgaben einsparen. Das bringt 4 Milliarden Euro. Auch sollen Bundeszuschüsse an die Sozialversicherungen zurückgefahren werden. Außerdem sollen eine höhere Tabaksteuer und eine Abgabe auf Plastik weitere Einnahmen bringen. Reichen tut es nach Koalitionskreisen dennoch nicht. Bundesfinanzminister Klingbeil muss demnach Rücklagen in Höhe von rund 10 Milliarden Euro heranziehen, um die Finanzlücke zu schließen. Geld, was in Zeiten schwächelnder Wirtschaft fehlen wird. Der Bundestag soll den Haushalt dann im Herbst beschließen. Tanja Wagner, Nachrichtenredaktion.
1: Im Ukraine-Krieg reißt die Gewalt nicht ab. Die Ukraine griff nach eigenen Angaben einen Militärflughafen auf der besetzten Krim an. Russland nahm später erneut Ziele in Kharkiv unter Beschuss.
3: Die genauen Schäden auf der Krim sind noch unklar, aber der Militärflughafen dort gilt als der wichtigste Stützpunkt der Russen auf der besetzten Halbinsel. Außerdem haben ukrainische Militärs wichtige Verkehrswege für russischen Nachschub angegriffen. Unter anderem wurden 2 Straßenbrücken im Donbass zerstört. Russland wiederum attackierte unter anderem die Großstadt Kharkiv. Es gab Tote und Verletzte. Der ukrainische Präsident Selenskyj warnt vor besonders massiven russischen Angriffen vor dem NATO-Gipfel ab Dienstag in der Türkei. Selenskyj will von seinen Verbündeten vor allem mehr Flugabwehr. Onni Torau, Berlin.
1: Und wir bleiben bei der Ukraine. US-Präsident Trump will nämlich beim NATO-Gipfel in Ankara darüber persönlich mit dem ukrainischen Präsidenten Selenskyj sprechen. Das hat das Weiße Haus bestätigt. Trump wolle die Bemühungen für ein Ende des Kriegs mit Nachdruck vorantreiben, heißt es. Der 2-tägige Gipfel beginnt morgen. Am Mittwoch will Trump dann mit Selenskyj sprechen. Zum Sport. Es ist eine völlige Überraschung. Norwegen steht zum ersten Mal überhaupt im Viertelfinale einer Fußball-WM. Die Mannschaft hat Rekordweltmeister Brasilien mit 2:1 rausgeworfen, dank 2er später Tore von Haaland. Brasilien gelang in der Nachspielzeit nur noch der Anschlusstreffer. Im Viertelfinale wartet nun entweder Mexiko oder England.
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4: Ja, er ist noch früh. Es ist Montagmorgen. Ich hoffe, dass ihr gut in die Woche starten könnt. Ganz früh ist es. Kurz nach 5 haben wir es. Nico Santos gibt es für euch jetzt musikalisch auf die Uhr mit Optimist. Er sagt, oh, die Woche wird gut. Was werden soll? Und danach ein Klassiker von den Pet Shop Boys. It's a Sin, Gemosche.
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1: Was ihr vielleicht auch noch nicht gewusst habt, ist, dass Mainz eigentlich ein sehr großes Tunnelsystem unter der Stadt hat. Klar, aus Oppenheim kennen wir das Kellerlabyrinth, aber auch bei uns in Mainz gibt es sowas, und zwar hinterm Sinister bei der Unterführung. Leider wurde das Tunnelsystem aufgrund eines Morddelikts sogar komplett gesperrt. Da gab es nämlich einen geheimen Eingang. Wer sich getraut hat, konnte dort hineingelangen, war trotzdem aber verboten reinzugehen. Daher gibt's da auch jetzt irgendwie keine Führungen oder sowas. Der Einstieg ist seit Jahren aber nicht mehr möglich, alles zugemacht und verschlossen. Doch was sich hinter diesen riesigen Eisentoren befindet, das ist kaum bekannt. Insgesamt erstreckt sich dieses Tunnelsystem über mehrere hundert Meter. Früher wurden die Tunnel natürlich als Schutzbunker in der Kriegszeit genutzt. Da gab's auch riesige Hallen drin, die Tunnel miteinander verbunden haben, die damals auch als Lagerräume genutzt wurden. Oder auch einige Schießstände waren dort unter der Stadt. Also gibt's doch noch so einige Geheimnisse, die man unter unserer Landeshauptstadt noch aufdecken kann.
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1: Um kurz nach 6:30 an eurem frühen Montag. Wir starten in die neue Woche, haben gerade einen Greatest Hit gehört von Human League, Don't You Want Me. Und aktuell geht's weiter mit Kygo Khaled und Griffin, Save My Love, Gamasche.
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1: Ich bin Zoe Tessovali. Der Bundeshaushalt für das kommende Jahr ist praktisch fertig. Heute soll das Kabinett den Entwurf beschließen. Die Milliardenlücke ist laut Finanzministerium geschlossen, unter anderem mit einem strikten Sparkurs sowie höheren Steuern und Abgaben.
2: Alle Ressorts sollen 1% ihrer geplanten Ausgaben einsparen. Das bringt 4 Milliarden Euro. Auch sollen Bundeszuschüsse an die Sozialversicherungen zurückgefahren werden. Außerdem sollen eine höhere Tabaksteuer und eine Abgabe auf Plastik weitere Einnahmen bringen. Reichen tut es nach Koalitionskreisen dennoch nicht. Bundesfinanzminister Klingbeil muss demnach Rücklagen in Höhe von rund 10 Milliarden Euro heranziehen, um die Finanzlücke zu schließen. Geld, was in Zeiten schwächelnder Wirtschaft fehlen wird. Der Bundestag soll den Haushalt dann im Herbst beschließen. Tanja Wagner, Nachrichtenredaktion.
1: Im Ukraine-Krieg reißt die Gewalt nicht ab. Die Ukraine griff nach eigenen Angaben einen Militärflughafen auf der besetzten Krim an. Russland nahm später erneut Ziele in Charkiw unter Beschuss.
3: Die genauen Schäden auf der Krim sind noch unklar, aber der Militärflughafen dort gilt als der wichtigste Stützpunkt der Russen auf der besetzten Halbinsel. Außerdem haben ukrainische Militärs wichtige Verkehrswege für russischen Nachschub angegriffen. Unter anderem wurden 2 Straßenbrücken im Donbass zerstört. Russland wiederum attackierte unter anderem die Großstadt Charkiw. Es gab Tote und Verletzte. Der ukrainische Präsident Zelensky warnt vor besonders massiven russischen Angriffen vor dem NATO-Gipfel ab Dienstag in der Türkei. Zelensky will von seinen Verbündeten vor allem mehr Flugabwehr. Onni Thorau, Berlin.
1: Und wir bleiben bei der Ukraine. US-Präsident Trump will nämlich beim NATO-Gipfel in Ankara darüber persönlich mit dem ukrainischen Präsidenten Zelensky sprechen. Das hat das Weiße Haus bestätigt. Trump wolle die Bemühungen für ein Ende des Kriegs mit Nachdruck vorantreiben, heißt es. Der 2-tägige Gipfel beginnt morgen. Am Mittwoch will Trump dann mit Zelensky sprechen. Zum Sport. Es ist eine völlige Überraschung. Norwegen steht zum ersten Mal überhaupt im Viertelfinale einer Fußball-WM. Die Mannschaft hat Rekordweltmeister Brasilien mit 2:1 rausgeworfen, dank 2er später Tore von Haaland. Brasilien gelang in der Nachspielzeit nur noch der Anschlusstreffer. Im Viertelfinale wartet nun entweder Mexiko oder England.
4: Da habt ihr es gehört. Vielen Dank. Es wartet übrigens England mittlerweile ja auch schon gewonnen. Das, ihr Lieben, das ist WM-Duo. Vielen Dank für die Infos. Weitere News gibt's natürlich auf die Ohren wieder in einer halben Stunde in unseren Top-Meldungen aus Mainz, Wiesbaden und der Region. Gucke mir natürlich unser Mal das Wetter im Antenne Mainzland das erste Mal an. Aktuell noch ein bisschen frisch da draußen, das ist ganz schön. 16 Grad gemessen hier vorm City-Studio am Fischtorplatz. Wenn wir natürlich auf den Antenne Mainz Wettertrend für heute mal schauen, sind bis 30 Grad wieder drin. Also die Woche wird es wieder ein bisschen wärmer. So wie wir das aus den letzten Wochen schon kennen. Ansonsten eher so ein Mix aus Sonne und Wolken. Heute Morgen am Dienstag bis 31 Grad. Sonne und Wolken wechseln sich ab.
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4: Die aktuelle Verkehrslage da draußen checken wir natürlich auch mal. Für alle, die mit dem Auto unterwegs sind, wie sieht's aus? Sehr gut. Mir liegen nämlich aktuell überhaupt keine Verkehrsstörungen vor. Euch wünsche ich eine gute und sichere Fahrt da draußen. Blitzermeldungen habe ich natürlich auch für euch. 3 Enforcement-Blitzer sind es. Einer steht auf der Göttelmannstraße. Wenn ihr Richtung Weisenau unterwegs seid, auf Höhe vom Volkspark, da sind 30 erlaubt. Dann haben wir noch einen auf der A63 stehen, Kaiserslautern Richtung Mainz, im Kreuz Mainz Süd, unter der Brücke, versteckt zwischen den Brückenpfeilern. Echt schwer zu sehen, 100 maximal da erlaubt. Und dann steht noch einer auf der A671 im Mainspitzdreieck Richtung Hochheim, auch versteckt hinter dem Brückenpfeiler, da auch maximal 100 Stundenkilometer erlaubt. Sollten euch irgendwo noch weitere Blitze auffallen, gerne melden über Antenne Mainz Hörertelefon oder per WhatsApp an die Mainz 304 3441.
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4: Und denkt dran, euch ein gültiges Ticket zu holen, wenn ihr mit den Öffis unterwegs seid. Da wird nämlich heute früh die Buslinie 62 verstärkt kontrolliert, fährt von Weisenau der Friedrich-Ebert-Straße Richtung Gonsenheim zur Haltestelle Josef-Ludwig-Platz.
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0: Green Day, welcome to paradise. So kann man doch auffahren, oder? 6.14 Uhr haben wir es an eurem frühen Montagmorgen.
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0: Aufgepasst, ihr Lieben, wenn ihr aktuell unseren Mainzer Dom besucht, könnte es etwas lauter werden als sonst. Darüber informiert nämlich gerade Domdekan Henning Briesel. Grund sind nämlich die Arbeiten im Rahmen des Projekts Neue Mainzer Domorgel. Und deshalb bleibt auch das nördliche Querhaus vorübergehend für euch geschlossen. Besonders Gruppenführungen sind davon betroffen. Bereits Anfang Mai wurde ja die Gleisorgel hinter dem Chorgestühl des Westchors ausgebaut und zur Restaurierung abtransportiert. Abgebaut worden ist es sogar. Nun beginnt der letzte Bauabschnitt des Projekts und dabei wird die Betonkonsole über dem Eingang zur Gotthardkapelle abgebrochen, auf der bislang die großen Orgelpfeifen eben befestigt waren. Sie wird nicht wieder aufgebaut. Die Gotthardkapelle bleibt deshalb bis Mitte Juli für euch geschlossen. Die feierliche Weihe der neuen Domorgel ist für den Herbst 2028 geplant, dauert also noch ein bisschen. Genau 100 Jahre nach eben der ersten Inbetriebnahme des ursprünglichen Instruments, solltet ihr wissen.
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Serb und Sophia in Sau mit Mwaki. 6.25 Uhr haben wir es in Antenne Mainzland. 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

0: Sheryl Crow, All I Wanna Do Is Have Some Fun. Und das ist am Montagmorgen, kurz nach 6:30 haben wir es. 6.31 Uhr.
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2: Mit Robert Schäfer einen schönen guten Morgen. Die Vollsperrung der A671 Mainbrücke zwischen Hochheim Süd und Gustavsburg wird am Sonntag aufgehoben. Das teilt die Autobahn GmbH mit. Dann stehen zunächst wieder zwei Fahrstreifen pro Richtung zur Verfügung, um die Umleitungsstrecken zu entlasten. Ab dem Sonntag darauf gehen die Bauarbeiten weiter. Dann ist die Brücke bis voraussichtlich Herbst in beide Fahrtrichtungen nur noch einspurig befahrbar. Anfang August ist zudem noch einmal eine zweitägige Vollsperrung geplant. Besucherinnen und Besucher des Mainzer Doms müssen ab heute mit Lärmbeeinträchtigungen rechnen. Darüber informiert Domdekan Henning Priesel. Grund sind die Arbeiten im Rahmen des Projekts Neue Mainzer Domorgel. Deshalb bleibt auch das nördliche Querhaus vorübergehend geschlossen. Besonders Gruppenführungen sind davon betroffen. Bereits Anfang Mai wurde die Kleisorgel hinter dem Chorgestühl des Westchores ausgebaut und zur Restaurierung abtransportiert. Nun beginnt der letzte Bauabschnitt des Projekts. Dabei wird die Betonkonsole über dem Eingang zur Gotthardkapelle abgebrochen, auf der bislang die großen Orgelpfeifen befestigt waren. Sie wird nicht wieder aufgebaut. Die Gotthardkapelle bleibt deshalb bis Mitte Juli geschlossen. Die feierliche Weihe der neuen Domorgel ist für den Herbst 2028 geplant. Genau 100 Jahre nach der ersten Inbetriebnahme des ursprünglichen Instruments. Das Landeskriminalamt und die Verbraucherzentrale Rheinland-Pfalz aus Mainz warnen aktuell vor Kostenfallen beim Nachsenderauftrag. In Rheinland-Pfalz wurden in den letzten Monaten vermehrt Strafanzeigen aufgenommen, nachdem Verbraucherinnen und Verbraucher auf kostenpflichtige Internetangebote privater Drittanbieter hereingefallen sind. Die Betroffenen haben online nach einem Nachsenderauftrag gesucht, dabei sind sie dann auf Internetseiten gelandet, bei denen es sich um kostenpflichtige Vermittlungsdienste ohne Verbindung zur Deutschen Post gehandelt hat. Wer sich vor der Kostenfalle schützen will, sollte direkt über die offizielle Internetseite der Deutschen Post gehen und die Internetadresse sorgfältig prüfen. Dazu sollten die angegebenen Preise verglichen werden. Auch durch eine professionelle Gestaltung oder gelbe Farbgebung sollte man sich nicht täuschen lassen. Die Fernwärmearbeiten rund um den Frauenlobplatz kommen gut voran. Darüber hat die Mainzer Fernwärme GmbH informiert. Ende März sind die Arbeiten für die Verlegung neuer Fernwärmeleitungen rund um den Frauenlobplatz in der Frauenlobstraße, Wallaustraße und Kurfürstenstraße gestartet. Jetzt soll ab heute der dritte Bauabschnitt beginnen. Dazu wird die Wallaustraße zwischen den Hausnummern 18 bis 18a voll gesperrt. Die Grundstücke und Geschäfte werden weiterhin über den Fußweg erreichbar sein. Die Arbeiten sollen rund 2 Monate dauern. Seit 3 Jahren gibt es jetzt das Online-Portal Red Farmer. Das soll Landwirtschaft, Weinbau und Feuerwehren miteinander verbinden. Darüber hat der Bauern- und Winzerverband Rheinland-Pfalz Süd e.V. in Mainz informiert. Ziel ist es, Feuerwehren bei Wald- und Vegetationsbränden sowie anderen größeren Schadenslagen schnell und unkompliziert durch geeignete landwirtschaftliche Fahrzeuge, Wassertransportkapazitäten und Spezialgeräte zu unterstützen, heißt es in der Mitteilung. Landwirte, Winzer und Lohnunternehmen können sich registrieren und dann die Fahrzeuge und Geräte mit jeweiligem Standort hinterlegen. Im letzten Jahr wurde das Projekt auch in Bayern und Schleswig-Holstein etabliert. Seit dem letzten Jahr gibt es auch neue Funktionen für eine noch gezieltere Einsatzplanung. Bundesweit stehen aktuell fast 1000 Maschinen für den Ernstfall bereit.
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0: Lasst uns das Wetter hier im Antenne Mainzland mal anschauen. Es ist noch frisch, lüftet gerne durch. 16 Grad haben wir es gemessen hier vom City-Studio am Fischtorplatz. Bis 30 Grad sind nämlich heute wieder drin. Eher bei einem Mix aus Sonne und Wolken, soll aber weitestgehend trocken bleiben. Und der Antenne Mainz Wettertrend für morgen sieht genauso aus, beziehungsweise Höchsttemperaturen wahrscheinlich über 30 Grad knapp.
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0: Die aktuelle Verkehrslage schauen wir uns natürlich auch mal an. Ein bisschen was ist schon los auf unserer A60, wenn ihr da Mainz Richtung Rüsselsheim unterwegs seid. Und zwar im Mainspitzdreieck haben wir ja Baustellen und deswegen dort 2 Kilometer dichten bis stockenden Verkehr. Und auf der A643 Mainz Richtung Wiesbaden zwischen Gonsenheim und Mombach haben wir 1 Kilometer dichten bis stockenden Verkehr. Ansonsten liegen mir aber keine weiteren Störungen vor. Euch wünsche ich eine gute und ganz sichere Fahrt da draußen. Schauen wir uns die drei Blitzermeldungen an, die ich noch für euch habe. Einer steht, ein Enforcement-Blitzer auf der Göttelmannstraße. Wenn ihr Richtung Weisenau unterwegs seid, auf Höhe vom Volkspark, 30er-Zone ist das, also aufgepasst und Fuß vom Gas. Genau wie auf den Autobahnen, auf der A63 Kaiserslautern Richtung Mainz im Kreuz Mainz-Süd. Unter der Brücke versteckt sich nämlich auch einer, und zwar zwischen den Brückenpfeilern. Sehr schwer zu erkennen, 100er maximal erlaubt. Und noch einer steht auf der A671 im Mainz-Spitz-Dreieck. Wenn ihr Richtung Hochheim fahrt, versteckt hinter einem Brückenpfeiler, ebenfalls 100 maximal erlaubt. Wenn euch irgendwo noch weitere Blitze auffallen, dürft ihr mir die sehr gerne melden. Über Antenne Mainz Hörertelefon oder einfach per WhatsApp an die Mainz 304 3441.
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0: Harry Styles mit den American Girls. 6.44 Uhr haben wir sie im Antenne Mainzland und hier ist euer
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0: Für heute Montag, den 6. Juli. Krebs, eure Ausstrahlung wirkt heute besonders anziehend. Nutzt die positive Stimmung, um Herzensangelegenheiten anzugehen. Löwe, Geduld zahlt sich heute mehr aus als Schnellschüsse. Gebt euren Ideen Zeit zu wachsen, bevor ihr handelt. Jungfrau, lasst euch von kleinen Hindernissen nicht aus dem Konzept bringen. Mit Gelassenheit findet ihr schneller die richtige Lösung. Waage, ein offenes Gespräch bringt Klarheit und Stärke in eure Beziehungen. Ja, Ehrlichkeit zahlt sich heute doppelt aus. Skorpione, eure Intuition ist heute bester Ratgeber. Vertraut eurem ersten Gefühl und setzt klare Grenzen. Schütze, neue Impulse machen Lust auf Veränderung. Bleibt neugierig, eine spontane Gelegenheit könnte sich als Glücksgriff erweisen. Steinbock, Verantwortung zu übernehmen bringt heute euch Anerkennung. Lasst euch von kleinen Umwegen nicht ausbremsen. Wassermann, kreative Ideen entstehen fast nebenbei heute. Schreibt sie auf, sie können schon bald wichtig werden. Fische, eure Sensibilität hilft euch, heute zwischen den Zeilen zu lesen. Gönnt euch zwischendurch bewusst mal einen Moment Ruhe. Widder, übernehmt euch heute nicht und teilt eure Kräfte sinnvoll ein. Mit etwas Geduld erreicht ihr mehr als mit Hektik. Stier, bleibt offen für neue Wege und kleine Veränderungen. Ein mutiger Schritt kann heute überraschend viel bewirken. Und Zwillinge, eure Kommunikationsstärke öffnet heute Türen. Hört aber auch auf die leisen Zwischentöne. Sie verraten oft das Wichtige.
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1: Ihr Lieben, es ist Montag und wie wäre es mal mit Empathie, also sich in die Perspektive anderer hineinzuversetzen? Inwieweit es gut für unsere sozialen Beziehungen ist, erklärt die Neurowissenschaftlerin Olga Klimecki. Und zwar heute in ihrem öffentlichen Vortrag mit dem Thema, wie wir miteinander umgehen. Macht, Fairness und soziale Beziehungen. Ganz wichtig in der aktuellen Zeit. Die Veranstaltung, die geht heute Abend von 17:45 bis um 19:45 und findet in der Muschelhörsaal N1 auf unserer Johannes-Gutenberg-Universität statt. Also schaut da gerne mal vorbei. Eintritt ist nämlich frei. Oder ihr habt Bock auf Musik, dann schaut heute Abend um 19:30 in der Blackbox der Hochschule für Musik in Mainz vorbei. Auch von unserer JGU. Im Rahmen einer Bachelorprüfung tritt nämlich Tiara Arpit mit Jazzgesang auf. Freut euch also auf einen musikalischen Abend. Auch hier ist der Eintritt frei. Oder ihr habt Bock auf klassische Musik und einen besonderen Nachmittag, dann schaut am 25. Juli, also am Samstag in 2 Wochen, in der Kultur- und Kongresshalle in Ingelheim, in der King vorbei. Beim deutsch-ukrainischen Fest Kultur verbindet gibt es nämlich ab 14 Uhr regionale und ukrainische Spezialitäten und die Möglichkeit, die Musikerinnen und Musiker mal ganz privat kennenzulernen. Ab 16 Uhr spielt das Jugendsinfonieorchester der Ukraine Werke von Brahms und Dvorak. Die Hälfte der Ticketeinnahmen geht an eine Initiative für mobile Gesundheitsversorgung in der Ukraine. Also es lohnt sich doppelt mal vorbeizuschauen. Ihr Lieben, egal für was ihr euch aber heute entscheidet, ich wünsche euch erstmal einen super Start in die neue Woche und schönen Montag.

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1: Ich bin Katrin Müller. Das Konzept zum Haushalt 2027 steht. Der Regierungsentwurf soll heute vom Kabinett beschlossen werden. Die klaffende Lücke von 21 Milliarden Euro sei vollständig geschlossen, hieß es vom Bundesfinanzministerium. Ein strikter Sparkurs sowie höhere Steuern und Abgaben sollen das fehlende Geld in die Bundeskasse spülen.
2: Alle Ressorts sollen 1% ihrer geplanten Ausgaben einsparen. Das bringt 4 Milliarden Euro. Auch sollen Bundeszuschüsse an die Sozialversicherungen zurückgefahren werden. Außerdem sollen eine höhere Tabaksteuer und eine Abgabe auf Plastik weitere Einnahmen bringen. Reichen tut es nach Koalitionskreisen dennoch nicht. Bundesfinanzminister Klingbeil muss demnach Rücklagen in Höhe von rund 10 Milliarden Euro heranziehen, um die Finanzlücke zu schließen. Geld, was in Zeiten schwächelnder Wirtschaft fehlen wird. Der Bundestag soll den Haushalt dann im Herbst beschließen. Tanja Wagner, Nachrichtenredaktion.
1: Kurz vor dem NATO-Gipfel in Ankara schlägt der ukrainische Präsident Selenskyj Alarm. Nach Erkenntnissen seiner Geheimdienste könnte Russland seine Angriffe noch einmal deutlich verstärken. Deshalb fordert Selenskyj weitere Patriot-Flugabwehrsysteme für die Ukraine. Beim NATO-Gipfel will er außerdem mit US-Präsident Trump über neue Militärhilfen und mögliche Schritte zu einem Ende des Kriegs sprechen. Im Güterverkehr und im öffentlichen Nahverkehr könnte sich der Personalmangel in den kommenden Jahren deutlich verschärfen. Der Grund ist eine große Zahl bevorstehender Renteneintritte. Darauf weist eine Studie des Kompetenzzentrums Fachkräftesicherung hin.
3: Besonders betroffen sind Lkw- und Busfahrer. Bis 2041 scheiden laut der Studie rund 200.000 Brummifahrer und mehr als 60.000 Busfahrer altersbedingt aus dem Berufsleben aus. Schon heute kommt es im Nahverkehr wegen fehlenden Personals zu Fahrplanänderungen. Experten warnen, dass sich die Engpässe weiter verschärfen könnten. Sie empfehlen deshalb unter anderem, für ältere Beschäftigte die Jobs attraktiver zu machen, damit sie länger im Beruf bleiben, zum Beispiel mit flexibleren Arbeitsbedingungen. Thomas Bleskin, Nachrichtenredaktion.
1: Zum Sport. Es ist eine völlige Überraschung. Norwegen steht zum ersten Mal überhaupt im Viertelfinale einer Fußball-WM. Die Mannschaft hat Rekordweltmeister Brasilien mit 2:1 rausgeworfen. Dank zweier später Tore von Haaland. Brasilien gelang in der Nachspielzeit nur noch der Anschlusstreffer. Und im Viertelfinale ist auch England. Die Three Lions besiegten Mexiko in Unterzahl mit 3:2.
4: Was für großartige Spiele. Ich weiß nicht, ob ihr es gesehen habt, wenn es am Abend oder Mitte in der Nacht stattfindet, aber das hat sich mal gelohnt. Glückwunsch. Vielen Dank für die Infos. Weitere News gibt es natürlich in einer halben Stunde wieder auf die Ohren aus Mainz, Wiesbaden und der Region dann. Unsere 05er übrigens am Wochenende gegen die TSG aus Pfeddersheim im ersten Testspiel sind ja Clubpartner. Ne? Die TSG 11:0 gewonnen. Auch ein lustiges Ergebnis, war sehr schön vor Ort. Das wollte ich hier nochmal erwähnt haben. Das Wetter gucken wir uns natürlich auch mal an. 17 Grad messen wir hier vorm City-Studio am Fischtorplatz bis 30 Grad. Sind heute drin, bei einem Mix aus Sonne und Wolken soll es trocken bleiben. Und der Antenne Mainz Wetter drin verspricht morgen sogar über 30 Grad, knapp drüber. Am Dienstag ebenfalls bei einem Sonne-Wolken-Mix trocken. Die aktuelle Verkehrslage da draußen checken wir natürlich auch mal. Was ist los auf der Gas? Wir haben Sommerferien, deswegen generell ja eh nicht so viel los. Mir liegen auch aktuell überhaupt gar keine Verkehrsstörungen mehr vor. Euch wünsche ich eine gute und ganz sichere Autofahrt da draußen. Blitzermeldungen habe ich für euch am Start. 3 Stück. Ein Enforcement-Blitzer steht noch auf der Göttelmannstraße bei uns in Mainz. Wenn ihr Richtung Weisenau unterwegs seid, auf Höhe vom Volkspark, sind 30 erlaubt. Dann steht noch ein Enforcement-Blitzer auf der A63 Kaiserslautern Richtung Mainz im Kreuz Mainz-Süd Mitte drin. Zwischen den Brückenpfeilern versteckelt, da dürft ihr 100 fahren. Genau wie auf der A671 im Mainz-Spitzdreieck Richtung Hochheim. Da versteckt er sich auch in der Brückepfeile, hat sich das abgeguckt. 100 dürft ihr auch da maximal nur fahren. Wenn euch irgendwo noch ein weiterer Blitzer auffällt, dürft ihr mir den gerne melden über das Antenne Mainz Hörertelefon oder per WhatsApp an die Mainz 304 3441.
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4: Und denkt dran, euch ein gültiges Ticket zu holen, wenn ihr mit den Öffis unterwegs seid. Da wird nämlich die Buslinie 62 heute früh verstärkt kontrolliert. Fährt von Weisenau der Friedrich-Ebert-Straße Richtung Gonsenheim zum Josef-Ludwig-Platz.
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4: Weiter geht's hier musikalisch im Supermix mit Nesta und Yes Girl.

0: George Harrison, Got My Mind Set on You. 7.13 Uhr haben wir sie im Antenne Mainzland, ihr Lieben. Und wir müssen über eine Sache tatsächlich reden. Es ist wichtig, dass wir über diese Geschichte reden, was unsere Bundesregierung da aktuell macht. Die Bundesregierung hat ja die Regeln für Krankschreibungen deutlich verschärft. Schon am ersten Krankheitstag ist jetzt ein ärztliches Attest nötig. Dazu entfällt die telefonische Krankschreibung auch komplett. Das sorgt natürlich für einige Diskussionen in der Politik, auch bei Ärztinnen und bei Ärzten und natürlich vor allem im Alltag von uns allen. Und wir waren deswegen mal bei uns im Mains of the Gast unterwegs und wollten von euch mal wissen, was sagt denn ihr zu dieser Neuregelung?
1: Also ich persönlich finde das absolut unnötig. Es wird nur dazu führen, dass die Leute wesentlich länger krank werden. Weil wenn mein Arzt mir sagt, ich kann eine Woche krank sein, statt dass ich nur 2 Tage mich kurz auskuriere, dann werde ich halt auch eine Woche krank sein.
2: Ist natürlich ein zweischneidiges Schwert. Ne? Für den Arbeitnehmer ist es mit Sicherheit komplizierter, jetzt in Zukunft wieder jedes Mal zum Arzt zu rennen. Für die Arbeitgeber, für die deutsche Wirtschaft könnte es sich positiv auswirken. Ich denke, dass das aber definitiv die falsche Stellschraube ist, wenn wir das Thema Produktivität in Deutschland angehen.
3: Wenn ich krank bin oder am Tag mich schlecht fühle, ist das anders, wie wenn ich zum Arzt gehe, weil der schreibt uns definitiv eine Woche krank.
4: Also wenn du wegen einem Tag zu Hause bleiben musst und dann zum Arzt gehst, das ist schon Quatsch, finde ich.
5: Unter aller Sau, weil man manchmal einfach nicht zum Arzt kann. Gell? Also wenn ich so krank bin, dass ich nicht zur Arbeit kann, dann kann ich auch nicht zum Arzt fahren.
6: Ich glaube nicht, dass es den gewünschten Effekt hat. Das wird darauf hinauslaufen, dass die Leute dann halt zum Arzt gehen und einfach länger krankgeschrieben sind.
7: Ist ja eine Belastung einfach auch jeder einzelnen Arztpraxis. Ne? Und ich meine, das ist ja gerade der Bereich, wo auch viele Leute fehlen einfach. Es ist schon traurig einfach, dass man dann halt quasi noch mehr Belastungen sowohl auf die Menschen, die krank sind, als auch auf die Leute in den Arztpraxen halt auflastet.
8: Finde ich ganz scheiße. Also komplett Katastrophe. Die dümmste Idee, die es gibt.
0: Da habt ihr es gehört, ihr Lieben, und wir haben natürlich auch noch mit 2 Expertinnen dazu gesprochen. Das hört ihr gleich, aber erstmal bringen wir uns in Stimmung, und zwar mit Dr. Dre.

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0: Mark Forster, Flash, mich, ihr Lieben, hier im Antenne Mainzland. 7:55 haben wir's. Und manchmal kündigen sich ja über Tage Sachen an, oftmals aus dem Nichts. Grippen, Erkältungen, Migräne zum Beispiel, zack, die können ja einfach so da sein. Also muss natürlich eine Krankschreibung her und das so schnell wie möglich. Die Regelungen dafür wurden letzte Woche von der Bundesregierung verschärft. Anstatt am 4. Krankheitstag oder am 2. oder am 3. einen Attest vorzeigen zu müssen, ist es jetzt der allererste Tag schon. Das Attest darf auch nicht mehr telefonisch, sondern muss persönlich ausgestellt werden. Unser Bundeskanzler Friedrich Merz hat es damit begründet, dass die Krankheitstage von Arbeitnehmerinnen und Arbeitnehmern einfach zu hoch geworden sein. Die Hausärztin Dr. Verena Gall, mit der haben wir gesprochen, die hat das Ganze für uns mal eingeordnet hier aus Mainz.
1: Das ist ein statistischer Verzerrungseffekt. Diese Erhebung auch gerade mit der telefonischen AU, die fielen in eine Zeit, wo die Krankmeldung digitalisiert wurde und endlich alle ausgestellten Krankmeldungen bei den Krankenkassen auch aufschlugen. Das heißt, das ist ein rein statistischer Effekt, weil wir endlich alle gesehen haben, weil vorher hat der Patient den Durchschlag an die Krankenkasse übermittelt und wenn er das nicht hatte, wusste einfach keiner, dass er krankgeschrieben ist. Insofern gibt es andere Untersuchungen, die eben geschaut haben, was ist denn damit, und es gab keinen Anstieg von den Krankmeldungen, sondern wir sehen einfach nur mehr, weil es eine verpflichtende Meldung gibt.
0: Die Sorge vor überfüllten Wartezimmern und zusätzlicher Bürokratie ist natürlich groß für viele Hausärzte, auch unverständlich. Auch die Landesvorsitzende des Hausärzteverbandes Rheinland-Pfalz, Dr. Barbara Römer, hat die neuen Regelungen scharf kritisiert.
2: In Zeiten einer älter, komplex erkrankten Gesellschaft kriegen wir noch diesen riesen Wasserkopf an Bürokratiewahnsinn oben drauf gepackt. Und die Patientinnen und Patienten sind diejenigen, die mindestens genauso viel leiden werden wie wir, weil es werden jetzt Menschen um Termine konkurrieren. Der eine will eigentlich nur einen bürokratischen Termin haben, nämlich nur um eine Bescheinigung zu bekommen. Und der zweite braucht aber eine hochprofessionelle, komplexe Versorgung.
0: Genauso. So ist es. Sehr gut erklärt. Ich meine, Reformen an sich sind ja erstmal natürlich nichts Schlechtes. Dahinter steht ja der Wille, etwas zu verbessern. Aber wie hätte die Regelung denn aus Sicht der Hausärztinnen und Ärzte sinnvoller gestaltet werden können, wenn überhaupt?
2: Das wäre für mich ein Ansatz gewesen, zu gucken, was sind die Krankheitsbilder, die meisten Krankheitstage auslöst, und dann zielgesteuert dort reingehen. Und zwar nicht im Sinne einer Sanktionierung eines neuen Bürokratiewahnsinns, sondern Förderprogramme, damit die Leute gut und lange auch in der Arbeitswelt bleiben. Das ist unsere Antwort und eigentlich auch unsere Forderung an die Bundesregierung. Kümmert euch um die Gesundheit und argumentiert nicht gegen die Bevölkerung und gegen die Ärzteschaft.
0: Dem ist nichts hinzuzufügen. Vielen Dank. Eben haben wir es schon mal kurz gehört. Jetzt kommt zu Taylor Swift. I knew it. 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

0: Sie hat's gewusst, Taylor Swift. I knew it, I knew you. Eine Minute nach 7:30 im Antenne Mainzland.
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2: Mit Robert Schäfer einen schönen guten Morgen. Die Vollsperrung der A671 Mainbrücke zwischen Hochheim Süd und Gustavsburg wird am Sonntag aufgehoben. Das teilt die Autobahn GmbH mit. Dann stehen zunächst wieder zwei Fahrstreifen pro Richtung zur Verfügung, um die Umleitungsstrecken zu entlasten. Ab dem Sonntag darauf gehen die Bauarbeiten weiter. Dann ist die Brücke bis voraussichtlich Herbst in beide Fahrtrichtungen nur noch einspurig befahrbar. Anfang August ist zudem noch einmal eine zweitägige Vollsperrung geplant. Besucherinnen und Besucher des Mainzer Doms müssen ab heute mit Lärmbeeinträchtigungen rechnen. Darüber informiert Domdekan Henning Priesel. Grund sind die Arbeiten im Rahmen des Projekts Neue Mainzer Domorgel. Deshalb bleibt auch das nördliche Querhaus vorübergehend geschlossen. Besonders Gruppenführungen sind davon betroffen. Bereits Anfang Mai wurde die Kleisorgel hinter dem Chorgestühl des Westchores ausgebaut und zur Restaurierung abtransportiert. Nun beginnt der letzte Bauabschnitt des Projekts. Dabei wird die Betonkonsole über dem Eingang zur Gotthardkapelle abgebrochen, auf der bislang die großen Orgelpfeifen befestigt waren. Sie wird nicht wieder aufgebaut. Die Gotthardkapelle bleibt deshalb bis Mitte Juli geschlossen. Die feierliche Weihe der neuen Domorgel ist für den Herbst 2028 geplant. Genau 100 Jahre nach der ersten Inbetriebnahme des ursprünglichen Instruments. Die Mainzer Netze erneuern seit November 2025 die Straßenbeleuchtung in der Rheinallee zwischen Nahestraße und Kaiserstraße. Jetzt ist der Abschnitt zwischen der Grünen Brücke und Kaiserstraße fertig. Ab morgen zieht die Baustelle daher zwischen Nahestraße und Mainstraße. Das haben die Mainzer Netze mitgeteilt. In Höhe der Baustelle müssen Pendlerinnen und Pendler stadtauswärts mit Einschränkungen rechnen. Fußgängerinnen und Fußgänger sowie Radfahrende werden gebeten, den Ersatzweg auf der Neustadtseite der Rheinallee zu nutzen. Die Arbeiten sollen bis Ende August dauern. Das Landeskriminalamt und die Verbraucherzentrale Rheinland-Pfalz aus Mainz warnen aktuell vor Kostenfallen beim Nachsendeauftrag. In Rheinland-Pfalz wurden in den letzten Monaten vermehrt Strafanzeigen aufgenommen, nachdem Verbraucherinnen und Verbraucher auf kostenpflichtige Internetangebote privater Drittanbieter hereingefallen sind. Die Betroffenen haben online nach einem Nachsendeauftrag gesucht, dabei sind sie dann auf Internetseiten gelandet, bei denen es sich um kostenpflichtige Vermittlungsdienste ohne Verbindung zur Deutschen Post gehandelt hat. Wer sich vor der Kostenfalle schützen will, sollte direkt über die offizielle Internetseite der Deutschen Post gehen und die Internetadresse sorgfältig prüfen. Dazu sollten die angegebenen Preise verglichen werden. Auch durch eine professionelle Gestaltung oder gelbe Farbgebung sollte man sich nicht täuschen lassen.
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0: Da habt ihr es gehört, aufgepasst, die Verbrecher lauern überall. Wir messen aktuell, gucken aufs Wetter, 18 Grad hier vorm City-Studio am Fischstorplatz. Der ein oder andere sagt, oh, so ein bisschen trüb da draußen. Ja, heute etwas bewölkter, bis 30 Grad sind trotzdem drin, aber dann ballert die Sonne nicht ganz so. Morgen am Dienstag sieht's genauso aus bei Höchsttemperaturen um 31 Grad. Die aktuelle Verkehrslage schauen wir uns auch mal an. Für all die mit dem Auto da draußen unterwegs sind. Wir haben aktuell Sommerferien, deswegen ist sowieso generell nicht so viel los auf der Gas. Und jetzt liegen mir sogar überhaupt keine Verkehrsstörungen vor. Heißt, ich wünsche euch eine gute und ganz sichere Autofahrt da draußen. Eine aktuelle Blitzermeldung haben wir per WhatsApp-Sprachnachricht bekommen. Hört mal, ihr Lieben.
3: Gute, ihr Lieben, da ist mal wieder die Silke aus Hahnheim. Ich wollte euch einen Blitzer melden. Und zwar der Altbekannte in der Großlangas, kurz vor dem Bio-Supermarkt, auch auf der Seite vom Bio-Supermarkt, also in Richtung Große Bleiche. Und ich habe euch das schon mal gesagt, aber ich wiederhole mich da gern, aufpassen, da ist 20, das heißt Auto nur rollen lassen oder aussteigen und schiebe. Ich wünsche euch allen einen wunderbaren Start in diese Woche.
0: Vielen Dank, liebe Silke. Das wünschen wir dir natürlich auch. Außerdem schauen wir uns noch die anderen Blitzermeldungen an. Da steht noch einer, ein Enforcement-Blitzer auf der Göttelmannstraße, wenn ihr Richtung Weisener unterwegs seid, auf Höhe vom Volkspark sind 30 erlaubt. Und auf der A63 steht auch noch einer, Kaiserslautern Richtung Mainz. Und zwar mitten im Kreuz Mainz-Süd unter der Brücke von der A60 zwischen den Brückenpfeilern versteckelt. Samstag bin ich da vorbeigefahren. Ist wirklich sehr schwer zu erkennen. Man sieht den erst im letzten Moment 100 da maximal erlaubt. Und dann steht noch einer auf der A671 im Mainz-Spitzdreieck, wenn ihr Richtung Hochheim fahrt, versteckt hinter einem Brückenpfeiler. Ebenfalls 100 maximal erlaubt. Wenn euch irgendwo noch weitere andere Blitzer auffallen. Gerne melden, macht's wie die Silke per WhatsApp-Sprachnachricht an die Mainz 304 3441 oder ruft mich an auf dem Hörertelefon, ist dieselbe Nummer.
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0: Ace of Base, always have, always will in unserem Supermix auf Antenne Mainz, die greatest hits und das Beste von heute. 7.43 Uhr haben wir's. Und ob selber sägen, schrauben oder programmieren und dabei in einen Handwerksberuf reinschnuppern, dazu haben Kids und Jugendliche bei den Sommerferien-Workshops unserer Handwerkskammer in Hessen die Möglichkeit, ob ein eigenes Longboard selber bauen, Haare stylen oder Roboter programmieren. Die Auswahl ist richtig groß. Mehr über das Angebot hat uns der Präsident der Handwerkskammer in Hessen, Hans-Jörg Friese, mal verraten.
1: Der Hintergrund ist natürlich die Fachkräftegewinnung bzw. die Gewinnung von Auszubildenden. Und dann kann man gar nicht früh genug anfangen. Wir hatten vor 20 Jahren hier in Rheinhessen 6.000 Auszubildende in allen Gewerken über 3 Jahre. Jetzt sind wir bei 2.400. Also der Bedarf ist deutschlandweit bei 350.000 Auszubildende, die fehlen.
0: Und auch unser frisch gebackener rheinland-pfälzischer Wirtschaftsminister Michael Ebling, der war vor Ort, um sich mal ein Bild von den Workshops zu machen.
2: Wir unterstützen sie auch finanziell, diese Workshops, weil wir ein Interesse daran haben, dass das Handwerk guten Nachwuchs bekommt. Handwerk sucht Fachkräfte. Und man merkt es, ich bin jetzt gerade hier bei der Robotik unterwegs, dass Kinder nicht nur begeistert unterwegs sind, sondern dass das eben etwas ist, wo man auch Köpfchen braucht und viele Fähigkeiten braucht. Und das in den Kindern zu wecken, hilft ihnen ganz sicher in der Schule, aber auch fürs Leben. Aber es macht natürlich auch das Handwerk interessant und genau das ist es ja auch.
0: Und das Wichtigste ist, wie kam es denn an bei den Jugendlichen und bei den Kids? Matteo und Laurin, die haben uns mal mehr über ihr Projekt mit den Robotern erzählt.
3: Wir haben heute so eine WM angefangen, wo wir Gruppenphase hatten und sind dann in verschiedenen Gruppen gegeneinander angetreten.
4: Mir hat am besten gefallen tatsächlich das Bauen vom Roboter und das Perfektionieren vom Programm. Also, dass man die Schwachstellen vom Programm nochmal bearbeitet.
3: Also, ich fand am coolsten, wir haben am Mittwoch so mit den Robotern Fußball gespielt. Das hat einfach Bock gemacht, so mit Freunden da zu spielen und man hat gesehen, wie gut man mit Robotern Fußball spielen kann. Ich könnte mir vorstellen, ein Praktikum hier zu machen, aber ich weiß jetzt noch nicht direkt, ob ich das als Beruf wählen würde.
4: Ja, ich könnte mir auch vorstellen, was in Richtung Informatik als Beruf zu machen.
0: Guck du mal da, da hat's doch schon funktioniert. Klingt so, als steht der Nachwuchs da schon in den Startlöchern. Richtig, richtig schöne Workshops. Für diese Sommerferien sind sie, ihr könnt es euch vorstellen, schon ausgebucht. Aber in den Osterferien werden wieder welche angeboten. Weiter geht's hier mit Mojo und Lady. 7.46 Uhr haben wir in Antenne Mainzland. Eine schöne frühe Montagmorgen wünsche ich euch und einen guten Start in die neue Woche.

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1: Was ihr vielleicht auch noch nicht gewusst habt, ist, dass Mainz eigentlich ein sehr großes Tunnelsystem unter der Stadt hat. Klar, aus Oppenheim kennen wir das Kellerlabyrinth, aber auch bei uns in Mainz gibt's sowas, und zwar hinterm Sinister bei der Unterführung. Leider wurde das Tunnelsystem aufgrund eines Morddelikts sogar komplett gesperrt. Da gab es nämlich einen geheimen Eingang. Wer sich getraut hat, konnte dort hineingelangen, war trotzdem aber verboten reinzugehen. Daher gibt's da auch jetzt irgendwie keine Führungen oder sowas. Der Einstieg ist seit Jahren aber nicht mehr möglich, alles zugemacht und verschlossen. Doch was sich hinter diesen riesigen Eisentoren befindet, das ist kaum bekannt. Insgesamt erstreckt sich dieses Tunnelsystem über mehrere hundert Meter. Früher wurden die Tunnel natürlich als Schutzbunker in der Kriegszeit genutzt. Da gab's auch riesige Hallen drin, die Tunnel miteinander verbunden haben, die damals auch als Lagerräume genutzt wurden. Oder auch einige Schießstände waren dort unter der Stadt. Also gibt's doch noch so einige Geheimnisse, die man unter unserer Landeshauptstadt noch aufdecken kann.
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1: Ich bin Katrin Müller. Im Bundeskabinett soll heute der Regierungsentwurf für den Haushalt 2027 sowie die Finanzplanung bis 2030 beschlossen werden. Finanzminister Klingbeil konnte die Milliardenfinanzlücke für 2027 schließen, muss dafür aber rund 6,8 Milliarden Euro aus einer Rücklage entnehmen. Geplant sind Ausgaben von mehr als 555 Milliarden Euro sowie eine Nettokreditaufnahme von fast 120 Milliarden Euro. Das Sparpaket für die gesetzlichen Krankenkassen ist noch nicht ganz in trockenen Tüchern. Vor der geplanten Abstimmung im Bundestag in dieser Woche ringen Union und SPD weiter um Änderungen. Unter anderem bei der Familienversicherung und beim Geld vom Bund.
2: Bei der Familienversicherung kommt die Koalition den Betroffenen offenbar doch noch etwas entgegen. Wer Kinder unter 12 Jahren hatte, soll den Ehepartner weiter kostenlos mitversichern können. Bisher war nur eine Grenze bis zum 7. Geburtstag des Kindes geplant. Außerdem könnte der Bund die Krankenkassen stärker unterstützen. Zoe Tassovali, Nachrichtenredaktion.
1: Der Fachkräftemangel in Deutschland könnte sich Experten zufolge erheblich verschärfen. Laut einer Studie des Kompetenzzentrums Fachkräftesicherung gehen in den nächsten 10 bis 15 Jahren rund 4,6 Millionen Fachkräfte in Rente. Mehr als 3,6 Millionen davon arbeiten bereits heute in Engpassberufen. Besonders betroffen sind Verkehrs- und Bauberufe. Zum Fußball. England steht im WM-Viertelfinale. Die Three Lions gewannen das Achtelfinale gegen Mexiko im legendären Aztekenstadion mit 3:2.
3: Nach der dramatischen Niederlage im Aztekenstadion sitzt die Enttäuschung hier tief. Manche hatten schon sogar vom WM-Titel geträumt und dieser Traum ist natürlich nun geplatzt. Die Begeisterung der Mexikaner für dieses Turnier war riesig. Eine WM im eigenen Land werden die meisten natürlich nie wieder erleben. Aber wer Mexiko kennt, weiß, hier leidet niemand allein. Siege werden mit Freunden gefeiert und Niederlagen gemeinsam betrauert. Aus Mexiko-Stadt Andreas Osacabrios.
1: In der nächsten Runde trifft England auf Norwegen, das zum ersten Mal überhaupt im Viertelfinale einer Fußball-WM steht. Die Mannschaft hat Rekordweltmeister Brasilien mit 2:1 rausgeworfen, dank zweier später Tore von Haaland.
4: Das war ein Spiel. Respekt und Glückwunsch nochmal an die Norweger tatsächlich. Die rudern sich hier durch diese WM. Denen wünsche ich natürlich alles an Erfolg und Glück der Welt. Wir gucken uns jetzt natürlich den Antenne Mainz Wettertrend mal an. Checken wir erstmal um 7:58 die aktuellen Temperaturen. Da messe ich schon 19 Grad hier bei uns vom City Studio am Fischstoppplatz. Bis 30 Grad sind drin. Heute tatsächlich eher bewölkt der Himmel. Morgen am Mittwoch Höchsttemperaturen sogar über 30 Grad, knapp drüber, aber da auch eher mehr Wolken als Sonne.
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4: Die aktuelle Verkehrslage checken wir da draußen natürlich auch mal. Ein bisschen was los auf unserer A3, und zwar Köln Richtung Frankfurt. Zwischen dem Wiesbadener Kreuz und Raunheim haben wir aktuell 3 Kilometer stockenden Verkehr. Und auf der A643 Mainz Richtung Wiesbaden auf der Schiersteiner Brücke 2 Kilometer stockender Verkehr. Aber ansonsten liegen mir keine weiteren Störungen vor. Euch wünsche ich eine gute und ganz sichere, angenehme Fahrt in den Montag da draußen. Blitzermeldungen haben wir ein paar. Und zwar haben wir natürlich per WhatsApp auch einen Blitzer gemeldet bekommen. Hört mal.
5: Gute, ihr Liebe, da ist mal wieder die Silke aus Hahnheim. Ich wollte euch einen Blitzer melden. Und zwar der Altbekannte in der Großlangas, kurz vor dem Bio-Supermarkt, auch auf der Seite vom Bio-Supermarkt, also in Richtung Große Bleiche. Und ich habe euch das schon mal gesagt, aber ich wiederhole mich da gern. Aufpassen, da ist 20, das heißt Auto nur rollen lassen oder aussteigen und schiebe. Ich wünsche euch allen einen wunderbaren Start in diese Woche. Tschüss!
4: Vielen Dank, liebe Silke, fürs Melden. Und wir haben natürlich noch weitere Blitzer für euch. Ein Enforcement-Blitzer steht noch auf der Göttelmannstraße, wenn ihr Richtung Weisenau unterwegs seid, dafür vom Volkspark. Das ist eine 30er-Zone. Dann haben wir noch 2 auf den Autobahnen stehen. Einmal A63, Kaiserslautern Richtung Mainz. Im Kreuz Mainz-Süd versteckelt er sich zwischen den Brückenpfeilern. 100er maximal erlaubt. Und auf der A671 sieht es genauso aus. Im Mainz-Spitzdreieck steht er, blitzt Richtung Hochheim, versteckt sich auch hinter dem Brückenpfeiler und da dürfte auch maximal 100 Stundenkilometer fahren. Wenn euch irgendwo noch ein weiterer Blitzer auffällt, meldet ihr mir sehr gerne über das Antenne Mainz Hörertelefon oder per WhatsApp an die Mainz 304 3441.
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4: Und denkt vor allem auch dran, euch ein gültiges Ticket zu holen, wenn ihr mit den Öffis unterwegs seid. Verstärkt kontrolliert wird nämlich heute früh noch die Buslinie 62, fährt von Weisenau der Friedrich-Ebert-Straße Richtung Konzenheim zum Josef-Ludwig-Platz. Musikalisch geht's hier weiter mit Eros, Ramazzotti und Pew, Bella Cosa.
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2: Einen schönen guten Tag.
1: Gute, schön, dass du da bist. Heute widmen wir uns mal den Familien und den Finanzen, weil da kann man teilweise echt Steueroptimierungen innerhalb der Familie machen, die einem richtig viel bringen. Aber wann ist das überhaupt denn erstmal möglich? Was muss ich denn dafür haben?
2: Also ich muss zumindest mal Geld auf dem Konto haben.
1: Ja, gut, das macht Sinn. Ja.
2: Also um was zu optimieren. Das heißt, viele haben ja als Familie Gemeinschaftsdepots, hat man im Laufe der Zeit angespart. Das wird da immer mehr, weil die Kredite sind auch abbezahlt mittlerweile. Und die Kinder sind eventuell schon aus dem Haus. Und das Gemeinschaftsdepot ist dann angewachsen auf 100, 200, 500.000 Euro, je nachdem. Hier geht es vor allem auch darum, dass man eine Optimierung reinbekommt bei den Steuern. Das heißt, ich kann heutzutage, das kommt von den Großanlagen her, von den Großanlegern, ich kann so Depots einfach splitten. Das heißt, jeder hat sein eigenes Depot. Und ich ummantle ein Depot und wenn dann der Todesfall eintritt von einem Partner, dann bekomme ich das Depot des anderen komplett einkommenssteuerfrei.
1: Ah, überschrieben. Sonst wäre es also nicht so, weil das in die Erbschaft gehen würde.
2: Nee, es, ansonsten, es, normalerweise beim Gemeinschaftsdepot muss man ja auf Gewinne Steuern bezahlen.
1: Genau.
2: Ja. Wenn Gewinne realisiert werden, ist immer eine Steuerpflicht da. In so einem Fall ist die Optimierung deshalb gegeben, weil ich habe genau die gleichen Depots, das heißt die gleichen Geldanlagen, ummantle die. Und im Todesfall des einer stirbt ja immer zuerst, dann sind die Gewinne in diesem Depot, was derjenige, der stirbt, hatte, die Gewinne sind für den anderen komplett steuerfrei.
1: Dann erklär mir gerade nochmal das Ummanteln. Was meinst du damit ganz genau? Wie klappt das dann, dass ich die ummantle?
2: Das kommt auch aus dem Altersvorsorgegesetz her. Das heißt, man hat früher Gelder angespart monatlich.
1: Jo.
2: So in Versicherungen zum Beispiel. Jo. Und irgendwann haben sich diese Gesetze verselbstständigt. Das war schon vor 30, 40 Jahren. Da hat man sich überlegt, wie kann man die Vorteile eines Altersversorgungsgesetzes nutzen für die eigene Geldanlage und nicht für monatlich was anzusparen, sondern ich lege halt dann 1 Million rein oder 2 Millionen. So, und bei den Größenordnungen hat sich schon gelohnt, dass man die sogenannten Mantelverträge gemacht hat. Also man hat sich einen Versicherungsmantel gekauft mit der dazugehörigen Gesetzgebung, hat dann auch was bezahlt dafür, aber die Steuervorteile sind halt enorm.
1: Sind höher.
2: Und früher konnten diese Modelle nur Großanleger tätigen. Das war vor allem dann in der Schweiz, Liechtenstein oder Luxemburg. Und heute ist es für jeden möglich. Die Problematik ist nur, es kennt keiner.
1: Ich wollte gerade sagen, es weiß keiner. Ja, genau so ist es.
2: Und das ist eigentlich schade, weil der Gesetzgeber sagt ja, macht's, tut's.
1: Genau.
2: Es ist eine Frage der Information. Man muss es halt wissen, ja.
1: Ganz genau so ist es. Danke dir.
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The Weeknd in Your Eyes, 8.26 Uhr haben wir so Antenne Mainzland. 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

0: Die neue Nummer von Hugel, Emmanuel, Angel und Ultranati, Moving to the Sun. 8:30 haben wir es im Antenne Mainzland.
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2: Mit Robert Schäfer einen schönen guten Morgen. Die Vollsperrung der A671 Mainbrücke zwischen Hochheim Süd und Gustavsburg wird am Sonntag aufgehoben. Das teilt die Autobahn GmbH mit. Dann stehen zunächst wieder zwei Fahrstreifen pro Richtung zur Verfügung, um die Umleitungsstrecken zu entlasten. Ab dem Sonntag darauf gehen die Bauarbeiten weiter. Dann ist die Brücke bis voraussichtlich Herbst in beide Fahrtrichtungen nur noch einspurig befahrbar. Anfang August ist zudem noch einmal eine zweitägige Vollsperrung geplant. Besucherinnen und Besucher des Mainzer Doms müssen ab heute mit Lärmbeeinträchtigungen rechnen. Darüber informiert Domdekan Henning Priesel. Grund sind die Arbeiten im Rahmen des Projekts Neue Mainzer Domorgel. Deshalb bleibt auch das nördliche Querhaus vorübergehend geschlossen. Besonders Gruppenführungen sind davon betroffen. Bereits Anfang Mai wurde die Gleisorgel hinter dem Chorgestühl des Westchores ausgebaut und zur Restaurierung abtransportiert. Nun beginnt der letzte Bauabschnitt des Projekts. Dabei wird die Betonkonsole über dem Eingang zur Gotthardkapelle abgebrochen, auf der bislang die großen Orgelpfeifen befestigt waren. Sie wird nicht wieder aufgebaut. Die Gotthardkapelle bleibt deshalb bis Mitte Juli geschlossen. Die feierliche Weihe der neuen Domorgel ist für den Herbst 2028 geplant. Genau 100 Jahre nach der ersten Inbetriebnahme des ursprünglichen Instruments. Die Fernwärmearbeiten rund um den Frauenlobplatz kommen gut voran. Darüber hat die Mainzer Fernwärme GmbH informiert. Ende März sind die Arbeiten für die Verlegung neuer Fernwärmeleitungen rund um den Frauenlobplatz in der Frauenlobstraße, Wallaustraße und Kurfürstenstraße gestartet. Jetzt soll ab heute der dritte Bauabschnitt beginnen. Dazu wird die Wallaustraße zwischen den Hausnummern 18 bis 18a voll gesperrt. Die Grundstücke und Geschäfte werden weiterhin über den Fußweg erreichbar sein. Die Arbeiten sollen rund 2 Monate dauern. Das Landeskriminalamt und die Verbraucherzentrale Rheinland-Pfalz aus Mainz warnen aktuell vor Kostenfallen beim Nachsendeauftrag. In Rheinland-Pfalz wurden in den letzten Monaten vermehrt Strafanzeigen aufgenommen, nachdem Verbraucherinnen und Verbraucher auf kostenpflichtige Internetangebote privater Drittanbieter hereingefallen sind. Die Betroffenen haben online nach einem Nachsendeauftrag gesucht, dabei sind sie dann auf Internetseiten gelandet, bei denen es sich um kostenpflichtige Vermittlungsdienste ohne Verbindung zur Deutschen Post gehandelt hat. Wer sich vor der Kostenfalle schützen will, sollte direkt über die offizielle Internetseite der Deutschen Post gehen und die Internetadresse sorgfältig prüfen. Dazu sollten die angegebenen Preise verglichen werden. Auch durch eine professionelle Gestaltung oder gelbe Farbgebung sollte man sich nicht täuschen lassen. Der FSV Mainz 05 ist mit einem klaren 11:0 Testspielsieg gegen den Landesligisten TSG Pfeddersheim in die Saisonvorbereitung gestartet. Vor rund 2500 Zuschauern haben die 05er im ersten Spiel in den neuen Trikots für die kommende Spielzeit überzeugt. Auch die Neuzugänge Erik Martell und Otto Ruapi haben ihr Debüt gefeiert. Martell hat dabei doppelt getroffen. Kuriose Randnotiz: Nach dem 10. Mainzer Treffer war die Anzeigetafel überfordert, weil sie keine zweistelligen Ergebnisse anzeigen kann. Deshalb ist sie kurzerhand auf 1:0 für Pfeddersheim umgesprungen.
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0: Schauen wir uns natürlich auch das Wetterchen im Antenne Mainzland mal an. Es war lustig, schon mit der Anzeigetafel war lustig. Und später hatte man beim 11:0 hatte man tatsächlich 1:1 dann da stehen. Es war sehr schön. Vielen Dank noch einmal an denjenigen, der für die Anzeigetafel verantwortlich war. Er hat unseren Spaß auf jeden Fall. 19 Grad messe ich aktuell hier vom City-Studio am Fischtorplatz. Bis 30 Grad sind heute in der Spitze drin. Etwas bewölkter als sonst, aber trotzdem soll es trocken bleiben. Morgen am Dienstag sieht es genauso aus bei Höchsttemperaturen. Knapp über 30 Grad.
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0: Auf die aktuelle Verkehrslage werfen wir natürlich auch nochmal einen Blick. Geht wieder auf der A3, wenn ihr da Köln Richtung Frankfurt unterwegs seid, im Wiesbadener Kreuz noch 2 Kilometer dichter bis stockender Verkehr. Und auf der A643 Mainz Richtung Wiesbaden Höhe Mombach haben wir 2 Kilometer stockenden Verkehr. Ansonsten liegen mir aber keine weiteren Störungen vor. Ich wünsche euch da draußen eine gute und ganz sichere Autofahrt. Blitzermeldungen habe ich auch. Allen vorweg hören wir uns mal die Silga an.
3: Gute, ihr Liebe, da ist mal wieder die Silga aus Hahnheim. Ich wollte euch einen Blitzer melden. Und zwar der altbekannte in der Großlangas, kurz vor dem Bio-Supermarkt, auch auf der Seite vom Bio-Supermarkt, also in Richtung Große Bleiche. Und ich habe euch das schon mal gesagt, aber ich wiederhole mich da gern. Aufpasse, da ist 20, das heißt Auto nur rollen lassen oder aussteigen und schiebe. Ich wünsche euch allen einen wunderbaren Start in diese Woche. Tschüss!
0: Dankeschön, liebe Silke, das wünsche mir dir natürlich auch. Und haben noch weitere Blitzer am Start. 3 Stück sind es noch. Ein Enforcement mit Blitzer steht noch auf der Göttelmannstraße, wenn ihr Richtung Weisenau unterwegs seid, auf Höhe vom Volkspark. Da sind 30 erlaubt. Der andere steht auf der A63 Kaiserslautern Richtung Mainz. Im Kreuz Mainz Süd unter der Brücke versteckelt zwischen den Brückenpfeilern. Da sind 100 erlaubt. Und noch einer steht auf der A671 im Einspitzdreieck Richtung Hochheim versteckt. Auch hinter einem Brückenpfeiler 100 dürft ihr maximal fahren. Wenn euch irgendwo noch ein weiterer Blitzer auffällt, dürft ihr mir den sehr gerne melden über Antenne Mainz Hörertelefon oder per WhatsApp an die Mainz 304 3441.
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0: Und natürlich auch mit unserem Supermix. Die Greatest Hits und das Beste von heute gibt's von mir für euch auf die Ohren. Jetzt Nene Cherry mit Buffalo Stance.
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0: Nene Cherry mit den Buffalo Stance. 8.39 Uhr haben wir es im Antenne Mainzland und hier ist euer
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0: Mit Luisa Roth von der Mainzer Polizei. Einen schönen Montagmorgen wünsche ich.
2: Guten Morgen, hallo.
0: Und die Woche hat direkt krass angefangen für unsere Mainzer Polizei. Heute eigentlich von gestern auf heute Nacht, kurz nach Mitternacht, ist es passiert in Mainz-Ebersheim. Was war denn da los? Haben, glaube ich, relativ viele Leute auch mitbekommen, ne?
2: Genau, du sagst es richtig, heute Nacht, Viertel nach zwölf ungefähr, Mainz-Ebersheim, es war erstmal normale Familienstreitigkeit zwischen Mann und Frau gewesen, zwei Kinder waren auch mitbeteiligt, zwei Kleinkinder. Oh. Und das ist dann relativ schnell eskaliert, also wurde dann auch körperlich, wo der Mann dann auch die Frau angegangen ist, sodass es so extrem wurde, dass sie sich rüber retten musste zu den Nachbarn, weil sie es zu Hause nicht mehr aushalten konnte.
0: Okay.
2: Und mehrere haben auch ja diese Schreie gehört und diese Streitigkeit gehört und haben dann auch direkt den Notruf gewählt.
0: Ah, okay, ja, ja.
2: Die Kollegen kamen dann vor Ort und konnten dann in die Wohnung reingehen, wo sich dann tatsächlich nur noch der Mann befunden hat, weil die Frau ja mit den Nachbarn drüben war. Und als er dann, als er dann die Kollegen gesehen hat hinter sich, hat das Fenster aufgemacht und ist aus dem dritten Obergeschoss circa 12 Meter runtergesprungen in die Tiefe.
0: Wie geht's ihm denn? Also hat er das überlebt oder?
2: Er hat's überlebt, ja. Er ist aber schwer verletzt in Mainzer Krankenhaus gekommen. Mhm. Also es ist schon ein kritischer Zustand, sage ich jetzt mal.
0: Okay.
2: Er war vermutlich in einem psychischen Ausnahmezustand und hat dann, als die Kräfte dann kamen von uns, keinen anderen Ausweg mehr gesehen, als aus dem Fenster dann rauszuspringen.
0: Das wäre meine nächste Frage jetzt gewesen, warum denn dieser Sprung, ne? Also gab eine körperliche Auseinandersetzung, ja, aber deswegen springt man ja noch nicht aus dem Fenster dann, ne?
2: Nee, also wir vermuten, dass es ein psychischer Ausnahmezustand war. Es ist halt auch schwer, jetzt ihn zu vernehmen, weil er halt, wie gesagt, im Krankenhaus liegt.
0: Ja.
2: Genau, das heißt, wir konnten bisher nur mit der Frau sprechen und mit ein paar Nachbarn, die dann dementsprechend auch was mitbekommen haben. Aber das gilt jetzt halt im Nachgang zu hinterfragen und zu klären, was der Grund war, warum er darunter gestürzt ist oder darunter gesprungen ist.
0: Ja.
2: Das ist jetzt Sache der Ermittlung noch.
0: Ja, krasser Fall. Sind wir mal gespannt, was dabei dann irgendwie noch rauskommt. Ist natürlich immer tragisch, so eine Geschichte, gerade wenn es psychologische Hintergründe hat und du nicht weißt, was hat es damit auf sich, was ist da irgendwie passiert. Ist ja alles noch Stand und Dinge der Ermittlungen dann.
2: Das auf jeden Fall. Aber die Nachbarn haben auch total gut reagiert. Also auch, auch eine Bitte an euch da draußen, wenn ihr irgendwie auch nachts mitbekommt oder auch tagsüber, dass es irgendwie Streitigkeiten nebenan gibt, bei den Nachbarn gibt oder sowas. Ich bin immer erst ein Freund davon, zu klingeln und mal nachzufragen, ob denn alles in Ordnung ist, bevor man unbedingt die Polizei ruft. Aber man hat da ja auch so ein bisschen Fingerspitzengefühl für. Und wenn man dann merkt, okay, da sind irgendwie zwei Kleinkinder noch mit beteiligt und das eskaliert da drüben extrem, dann scheut euch bitte nicht davor, die Polizei anzurufen, weil ihr tut damit nur was Gutes und vielleicht ist die Geschädigte in dem Moment auch gar nicht mehr in der Lage, um selbst anzurufen. Deshalb habt ihr einfach so ein bisschen ein Fingerspitzengefühl für, ein Feingefühl für die Nachbarschaft auch. Das ist einfach super, super wichtig.
0: Ich wollte gerade sagen, wenn man seine Nachbarn ja kennt, am Ende kann das schon helfen, wenn man als Nachbar einfach klingelt, fragt, was ist denn los und kann die Situation vielleicht damit schon deeskalieren. Ne?
2: Genau. Und wenn es irgendwie, wenn man auch schon merkt, wie die Frau jetzt auch, dass man zu den Nachbarn rüberflüchtet, dann auf jeden Fall helfen, ein offenes Ohr bieten und dann hoffen wir, dass es zu sowas dann nicht kommt, normalerweise kommt man dann vor Ort und dann kann man das irgendwie lösen und klären. Und dann, dass mal jemand leicht verletzt wird, und das ist dann leider so, aber dass dann jemand aus dem Fenster springt und so schwer verletzt wird, das wollen wir wirklich versuchen zu vermeiden.
0: Das ist schon die Extreme, die hat man nicht alle Tage. Dann vielen Dank für den Polizeireport für heute und dann wünschen wir uns, dass die Woche etwas ruhiger weitergeht.
2: Das wäre schön,
0: Alles klar, ich danke dir.
2: Mach's gut.
0: Ciao.

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1: Die europäischen Börsen starten nach der starken Vorwoche mit verhaltenem Optimismus in den neuen Handelstag. Der DAX dürfte zunächst leicht im Plus eröffnen, nachdem er zuletzt mehrere Rekordstände erreicht hatte. Auch an den übrigen europäischen Märkten wird ein leicht positiver Handelsauftakt erwartet. Im Mittelpunkt steht weiterhin die Hoffnung auf eine lockerere Geldpolitik in den USA. Der überraschend schwache US-Arbeitsmarktbericht vom Freitag hat die Erwartungen an mögliche Zinssenkungen gestärkt. Das sorgt auch in Europa für Rückenwind. Positive Signale kommen außerdem vom Ölmarkt. Die Preise sind zuletzt weiter gesunken, nachdem die OPEC eine Ausweitung ihrer Fördermenge angekündigt hat. Das entlastet Unternehmen und dämpft Inflationssorgen. Ein Faktor, der den europäischen Börsen zusätzlich helfen könnte.
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2: Ich bin Katrin Müller. Das Konzept zum Haushalt 2027 steht. Der Regierungsentwurf soll heute vom Kabinett beschlossen werden. Die klaffende Lücke von 21 Milliarden Euro sei vollständig geschlossen, hieß es vom Bundesfinanzministerium. Ein strikter Sparkurs sowie höhere Steuern und Abgaben sollen das fehlende Geld in die Bundeskasse spülen.
3: Alle Ressorts sollen 1% ihrer geplanten Ausgaben einsparen. Das bringt 4 Milliarden Euro. Auch sollen Bundeszuschüsse an die Sozialversicherungen zurückgefahren werden. Außerdem sollen eine höhere Tabaksteuer und eine Abgabe auf Plastik weitere Einnahmen bringen. Reichen tut es nach Koalitionskreisen dennoch nicht. Bundesfinanzminister Klingbeil muss demnach Rücklagen in Höhe von rund 10 Milliarden Euro heranziehen, um die Finanzlücke zu schließen. Geld, was in Zeiten schwächelnder Wirtschaft fehlen wird. Der Bundestag soll den Haushalt dann im Herbst beschließen. Tanja Wagner, Nachrichtenredaktion.
2: Kurz vor dem NATO-Gipfel in Ankara schlägt der ukrainische Präsident Selenskyj Alarm. Nach Erkenntnissen seiner Geheimdienste könnte Russland seine Angriffe noch einmal deutlich verstärken. Deshalb fordert Selenskyj weitere Patriot-Flugabwehrsysteme für die Ukraine. Beim NATO-Gipfel will er außerdem mit US-Präsident Trump über neue Militärhilfen und mögliche Schritte zu einem Ende des Kriegs sprechen. Im Güterverkehr und im öffentlichen Nahverkehr könnte sich der Personalmangel in den kommenden Jahren deutlich verschärfen. Der Grund ist eine große Zahl bevorstehender Renteneintritte. Darauf weist eine Studie des Kompetenzzentrums Fachkräftesicherung hin.
4: Besonders betroffen sind Lkw und Busfahrer. Bis 2041 scheiden laut der Studie rund 200.000 Brummifahrer und mehr als 60.000 Busfahrer altersbedingt aus dem Berufsleben aus. Schon heute kommt es im Nahverkehr wegen fehlenden Personals zu Fahrplanänderungen. Experten warnen, dass sich die Engpässe weiter verschärfen könnten. Sie empfehlen deshalb unter anderem, für ältere Beschäftigte die Jobs attraktiver zu machen, damit sie länger im Beruf bleiben, zum Beispiel mit flexibleren Arbeitsbedingungen. Thomas Bleskin, Nachrichtenredaktion.
2: Zum Fußball. England steht im WM-Viertelfinale. Die Three Lions gewannen das Achtelfinale gegen Mexiko im legendären Aztekenstadion mit 3:2. In der nächsten Runde trifft England auf Norwegen, das zum ersten Mal überhaupt im Viertelfinale einer Fußball-WM steht. Die Mannschaft hat Rekordweltmeister Brasilien mit 2:1 rausgeworfen, dank zweier später Tore von Haaland.
5: Vielen Dank für die Infos. Weitere News gibt's natürlich wieder auf die Ohren in einer halben Stunde in unsere Top-Meldungen aus Mainz, Wiesbaden und der Region. Wir gucken uns jetzt mal das Temperaturchen da draußen an. Mache die Tür auf, gucke auf die Anzeichen. Was sehen wir? 20 Grad messen wir schon hier vom City-Studio am Fischtorplatz. Aber bis 30 Grad sind heute definitiv noch drin. Müssen wir so, ja, sagen wir so 17 Uhr rum, kriegen wir wahrscheinlich die Höchsttemperaturen für heute. Generell auf den Antenne Mainz Wettertrend geschaut, ist es heute und morgen etwas bewölkter als jetzt die letzten Tage. Soll aber weitestgehend trocken bleiben. Morgen erwarten uns Höchsttemperaturen knapp über 30 Grad. Die aktuelle Verkehrslage da draußen. Schauen wir uns natürlich auch mal an. Was ist los? Uft, Gas, nix. Mir liegen tatsächlich ja so gut wie keine Verkehrsstörungen vor. Ihr habt ja gehört, A671 bald am Sonntag wieder frei. Ab Sonntag, also ab nächster Woche erst. Rüber über den Main zwischen Gustavsburg und Hochheim Süd. Aber deswegen haben wir in Gustavsburg noch auf der Darmstädter Landstraße, wenn ihr darüber Richtung Kostheim wollt, über den Main. Da haben wir aktuell noch einen Kilometer Stau tatsächlich, sehe ich gerade. Aber ansonsten liegen mir keine weiteren Störungen vor. Euch wünsche ich da draußen eine gute und ganz sichere Autofahrt in den ersten Arbeitstag der Woche. Wir gucken uns natürlich die Blitzermeldungen mal an. Und da ist die Silke aus Hainem natürlich ganz vorne dabei gewesen beim Blitzermelden heute früh. Guckt mal.
6: Gute, ihr Liebe, da ist mal wieder die Silke aus Hainem. Ich wollte euch einen Blitzer melden. Und zwar der Altbekannte in der Großlangas, kurz vor dem Bio-Supermarkt, auch auf der Seite vom Bio-Supermarkt, also in Richtung Große Bleiche. Und ich habe euch das schon mal gesagt, aber ich wiederhole mich da gern. Aufpassen, da ist 20, das heißt Auto nur Rolle lassen oder aussteigen und schiebe. Ich wünsche euch allen einen wunderbaren Start in diese Woche. Tschüss!
5: Das wünsche mir dir natürlich auch, liebe Silke, gut gelaunt in die Woche gestartet, so soll es doch sein. Und wir haben noch drei weitere Blitzer, ein Enforcement-Blitzer steht auf der Göttelmannstraße, wenn ihr Richtung Weisenau fahrt, Höhe vom Volkspark, ist eine 30er-Zone. Dann steht noch einer auf der A63, Kaiserslautern Richtung Mainz, im Kreuz Mainz-Süd, unter der Brückversteckel zwischen den Brückenpfeilern, 100 da erlaubt. Und so macht's auch der auf der A671, der Enforcement-Blitzer. Der steht im im Mainspitz-Dreieck, wenn ihr Richtung Hochheim unterwegs seid, und versteckt sich auch hinter einem Brückenpfeiler, ebenfalls 100 Stundenkilometer maximal erlaubt. Wenn euch irgendwo noch weitere Blitze auffallen, meldet die mir sehr gerne über das Antenne Mainz Hörertelefon oder per WhatsApp könnt ihr mir schreiben oder wie die Silke einfach eine Sprachnachricht schicken. Mainz 304 3441 ist die richtige Nummer.
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5: Und denkt dran, euch ein gültiges Ticket zu holen, wenn ihr mit den Öffis unterwegs seid. Verstärkt kontrolliert wird nämlich heute früh noch die Buslinie 62, fährt von Weisenau der Friedrich-Ebert-Straße Richtung Gonsenheim zum Josef-Ludwig-Platz.
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5: Und natürlich habe ich auch den Supermix für euch mit dabei. Die Greatest Hits und das Beste von heute. Und auch gleich eure Veranstaltungstipps, damit ihr wisst, was heute so Schönes los ist. Die gibt's nach Ray Dalton mit Got That High auf die Ohren. Und vorher starten wir mit Ärzte, Camera und Somewhere in My Heart.
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1: Ihr Lieben, es ist Montag und wie wäre es mal mit Empathie, also sich in die Perspektive anderer hineinzuversetzen? Inwieweit es gut für unsere sozialen Beziehungen ist, erklärt die Neurowissenschaftlerin Olga Klimecki. Und zwar heute in ihrem öffentlichen Vortrag mit dem Thema, wie wir miteinander umgehen. Macht, Fairness und soziale Beziehungen. Ganz wichtig in der aktuellen Zeit. Die Veranstaltung, die geht heute Abend von 17:45 bis um 19:45 und findet in der Muschelhörsaal N1 auf unserer Johannes-Gutenberg-Universität statt. Also schaut da gerne mal vorbei. Eintritt ist nämlich frei. Oder ihr habt Bock auf Musik, dann schaut heute Abend um 19:30 in der Blackbox der Hochschule für Musik in Mainz vorbei, auch von unserer JGU. Im Rahmen einer Bachelorprüfung tritt nämlich Tiara Arpit mit Jazzgesang auf. Freut euch also auf einen musikalischen Abend. Auch hier ist der Eintritt frei. Oder ihr habt Bock auf klassische Musik und einen besonderen Nachmittag, dann schaut am 25. Juli, also am Samstag in 2 Wochen, in der Kultur- und Kongresshalle in Ingelheim, in der King vorbei. Beim deutsch-ukrainischen Fest Kultur verbindet gibt es nämlich ab 14 Uhr regionale und ukrainische Spezialitäten und die Möglichkeit, die Musikerinnen und Musiker mal ganz privat kennenzulernen. Ab 16 Uhr spielt das Jugendsinfonieorchester der Ukraine Werke von Brahms und Dvorak. Die Hälfte der Ticketeinnahmen geht an eine Initiative für mobile Gesundheitsversorgung in der Ukraine. Also es lohnt sich doppelt mal vorbeizuschauen. Ihr Lieben, egal für was ihr euch aber heute entscheidet, ich wünsche euch erstmal einen super Start in die neue Woche und schönen Montag.

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1: Jetzt auch mit einem Titel, den kennt doch fast jeder. Wir sind Helden, nur ein Wort. 2005 machten Wir sind Helden das Unausgesprochene hörbar. Judith Holofernes hat über Sprachlosigkeit gesungen und damit das Gegenteil geschaffen, einen wortgewaltigen Hit. Ihren Künstlernamen Holofernes wählte Judith übrigens als ironische Anspielung auf die biblische Figur, die von Judith geköpft wurde. Ein Statement voller Wortwitz. Außerdem hat sie schon vor Wir sind Helden als Straßenmusikerin in Berlin gespielt. Später schrieb sie nicht nur Songs, sondern auch Bücher und Gedichte und wurde zur Stimme einer ganzen Generation. Das Musikvideo übrigens ist eine Hommage an Bob Dylans Subterranean Homesick Blues und wurde Kult. Und der Song selbst? Platz 4 in Deutschland, Festivalfavorit und Dauerbrenner in den Radios. Und wer Anfang der 2000er vielleicht verliebt war oder vielleicht auch verwirrt, der hat nur ein Wort gefühlt.

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1: Mit Robert Schäfer einen schönen guten Morgen. Die Vollsperrung der A671 Mainbrücke zwischen Hochheim Süd und Gustavsburg wird am Sonntag aufgehoben. Das teilt die Autobahn GmbH mit. Dann stehen zunächst wieder zwei Fahrstreifen pro Richtung zur Verfügung, um die Umleitungsstrecken zu entlasten. Ab dem Sonntag darauf gehen die Bauarbeiten weiter. Dann ist die Brücke bis voraussichtlich Herbst in beide Fahrtrichtungen nur noch einspurig befahrbar. Anfang August ist zudem noch einmal eine zweitägige Vollsperrung geplant. In Mainz-Ebersheim ist heute Nacht ein Ehestreit eskaliert. Das meldet die Polizei. Auch zwei Kinder waren in der Situation anwesend. Die Polizei war bereits wegen lauter Schreie alarmiert worden, als die Frau zu ihren Nachbarn geflohen ist. Ihr Mann soll sie körperlich angegangen haben. Als die Einsatzkräfte an der Wohnung angekommen sind und den Mann stellen wollten, ist der Mann unvermittelt aus dem Fenster gesprungen. Aus dem dritten Stock und über 10 Metern Höhe. Er befindet sich in einem kritischen Zustand im Krankenhaus. Die Polizei vermutet einen psychischen Ausnahmezustand. Besucherinnen und Besucher des Mainzer Doms müssen ab heute mit Lärmbeeinträchtigungen rechnen. Darüber informiert Domdekan Henning Priesel. Grund sind die Arbeiten im Rahmen des Projekts Neue Mainzer Domorgel. Deshalb bleibt auch das nördliche Querhaus vorübergehend geschlossen. Besonders Gruppenführungen sind davon betroffen. Bereits Anfang Mai wurde die Kleisorgel hinter dem Chorgestühl des Westchores ausgebaut und zur Restaurierung abtransportiert. Nun beginnt der letzte Bauabschnitt des Projekts. Dabei wird die Betonkonsole über dem Eingang zur Gotthardkapelle abgebrochen, auf der bislang die großen Orgelpfeifen befestigt waren. Sie wird nicht wieder aufgebaut. Die Gotthardkapelle bleibt deshalb bis Mitte Juli geschlossen. Die feierliche Weihe der neuen Domorgel ist für den Herbst 2028 geplant. Genau 100 Jahre nach der ersten Inbetriebnahme des ursprünglichen Instruments. Die Mainzer Netze erneuern seit November 2025 die Straßenbeleuchtung in der Rheinallee zwischen Nahestraße und Kaiserstraße. Jetzt ist der Abschnitt zwischen der Grünen Brücke und Kaiserstraße fertig. Ab morgen zieht die Baustelle daher zwischen Nahestraße und Mainstraße. Das haben die Mainzer Netze mitgeteilt. In Höhe der Baustelle müssen Pendlerinnen und Pendler stadtauswärts mit Einschränkungen rechnen. Fußgängerinnen und Fußgänger sowie Radfahrende werden gebeten, den Ersatzweg auf der Neustadtseite der Rheinallee zu nutzen. Die Arbeiten sollen bis Ende August dauern. Die Mainz Athletics haben am Wochenende beide Heimspiele in der Interleague gegen die Bonn Capitals verloren. Die Interleague der Deutschen Baseballliga ist die Saisonphase, in der die bestplatzierten Teams der Nord- und Süddivisionen gegeneinander spielen, um die Playoff-Platzierungen zu bestimmen. Die Bonn Capitals, Tabellenerster der regulären Saison und momentan auch in der Interleague, konnten sich am Freitag mit 7:4 und am Samstag mit 7:5 jeweils knapp durchsetzen. Für die Athletics geht es nächstes Wochenende auswärts gegen die Hamburg Steelers weiter.
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2: Schauen wir uns das Wetterchen im Antenne Mainzland da draußen mal an. 9.34 Uhr haben wir es und 21 Grad messe ich hier vorm City-Studio am Fischtorplatz. Bis 30 Grad sind heute noch drin. Eher ein bisschen wolkenverhangener der Himmel. Morgen am Dienstag sieht es genauso aus, aber es soll trocken bleiben bei Höchsttemperaturen knapp über 30 Grad. Die aktuelle Verkehrslage checken wir da draußen natürlich auch mal. Aber dadurch, dass Sommerferien sind und jetzt mittlerweile 9:55, ist generell nicht so viel los. Mir liegen auch überhaupt gar keine Verkehrsstörungen vor. Euch wünsche ich eine gute und vor allem auch ganz sichere Autofahrt da draußen. Blitzermeldungen habe ich natürlich für euch und besonders die Silke aus Hahnheim. Haschte mal.
3: Gute, ihr Liebe, da ist mal wieder die Silke aus Hahnheim. Ich wollte euch einen Blitzer melden. Und zwar der Altbekannte in der Großlangers, kurz vor dem Bio-Supermarkt, auch auf der Seite vom Bio-Supermarkt, also in Richtung Große Bleiche. Und ich habe euch das schon mal gesagt, aber ich wiederhole mich da gern. Aufpasse, da ist 20, das heißt Auto nur rollen lasse oder aussteigen und schiebe. Ich wünsche euch allen einen wunderbaren Start in diese Woche. Tschüss!
2: Das wünsche ich mir dir auch. Vielen Dank, liebe Silke. Dann haben wir noch drei weitere Blitzer. Ein Enforcement-Blitzer steht auf der Göttelmannstraße bei uns in Mainz, wenn ihr Richtung Weisenau unterwegs seid. Auf Höhe vom Volkspark 30 maximal erlaubt. Dann haben wir noch einen auf der A63 stehen, Kaiserslautern Richtung Mainz, im Kreuz Mainz-Süd unter der Brücke versteckelt. Zwischen den Brückenpfeilern dürft ihr 100 fahren und noch einer steht auf der A671 im Einspitzdreieck. Wenn ihr Richtung Hochheim unterwegs seid, versteckt hinter einem Brückenpfeiler, da maximal 100 erlaubt. Wenn euch irgendwo noch weitere Blitzer auffallen, gerne melden. melden. Über das Antenne Mainz Hörertelefon oder per WhatsApp an die Mainz 304 3441.
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2: Und natürlich auch mit unserem Supermix. Die Greatest Hits und das Beste von heute gibt's von mir für euch auf die Ohren. 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
2: 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Musikalisch geht's hier gleich weiter mit Fettes Brot und an Tagen wie diesen. Vorher aber Vanessa Paradis und Be My Baby.

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0: Fettes Brot und Finkenauer mit an Tagen wie diesen. 21:45 haben wir sie im Antenne Mainzland und hier ist wie versprochen euer
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0: Für heute Montag, den 6. Juli. Krebs, eure Ausstrahlung wirkt heute besonders anziehend. Nutzt die positive Stimmung, um Herzensangelegenheiten anzugehen. Löwe, Geduld zahlt sich heute mehr aus als Schnellschüsse. Gebt euren Ideen Zeit zu wachsen, bevor ihr handelt. Jungfrau, lasst euch von kleinen Hindernissen nicht aus dem Konzept bringen. Mit Gelassenheit findet ihr schneller die Lösung. Waage, ein offenes Gespräch bringt Klarheit und Stärke in eure Beziehungen. Ehrlichkeit zahlt sich heute doppelt gemoppelt aus. Skorpione, eure Intuition ist heute euer bester Ratgeber. Vertraut eurem ersten Gefühl und setzt klare Grenzen. Schütze, neue Impulse machen Lust auf Veränderung. Bleibt neugierig, eine spontane Gelegenheit könnte sich als Glücksgriff erweisen. Steinbock, Verantwortung zu übernehmen bringt heute euch Anerkennung. Lasst euch von kleinen Umwegen bitte nicht ausbremsen. Wassermann, kreative Ideen entstehen heute fast nebenbei. Schreibt sie auf, sie könnten schon bald wichtig werden. Fische, eure Sensibilität hilft euch, und zwar heute zwischen den Zeilen zu lesen. Gönnt euch zwischendurch bewusst einen Moment der Ruhe. Widder, übernehmt euch heute nicht und teilt eure Kräfte sinnvoll ein. Mit etwas Geduld erreicht ihr mehr als mit Hektik. Stier, bleibt offen für neue Wege. Bleibt offen für neue Wege und kleine Veränderungen. Ihr Stiere, ein mutiger Schritt kann heute überraschend viel bewirken. Und Zwillinge, eure Kommunikationsstärke öffnet heute Türen. Hört aber auch auf die leisen Zwischentöne. Sie verraten oft das Wichtige. Jetzt muss ich mal einen Schluck trinken.
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Rock the Moon, Shut Up and Dance. Wir haben es 3:03 im Antenne Mainzland. Heißt, hier geht's gleich weiter mit Volker Peach und 100% Hessisch. Der freut sich schon auf euch. Und die hier auch. Die Fine Young Cannibals in unserem Supermix. Mhm. Good Thing gibt's auf die Ohren und wir hören uns morgen wieder pünktlich um 5. Macht's gut, bis morgen. Hey, schöne Montag.

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1: Ich bin Katrin Müller. Im Bundeskabinett soll heute der Regierungsentwurf für den Haushalt 2027 sowie die Finanzplanung bis 2030 beschlossen werden. Finanzminister Klingbeil konnte die Milliardenfinanzlücke für 2027 schließen, muss dafür aber rund 6,8 Milliarden Euro aus einer Rücklage entnehmen. Geplant sind Ausgaben von mehr als 555 Milliarden Euro sowie eine Nettokreditaufnahme von fast 120 Milliarden Euro. Das Sparpaket für die gesetzlichen Krankenkassen ist noch nicht ganz in trockenen Tüchern. Vor der geplanten Abstimmung im Bundestag in dieser Woche ringen Union und SPD weiter um Änderungen. Unter anderem bei der Familienversicherung und beim Geld vom Bund.
2: Bei der Familienversicherung kommt die Koalition den Betroffenen offenbar doch noch etwas entgegen. Wer Kinder unter 12 Jahren hatte, soll den Ehepartner weiter kostenlos mitversichern können. Bisher war nur eine Grenze bis zum 7. Geburtstag des Kindes geplant. Außerdem könnte der Bund die Krankenkassen stärker unterstützen. Zoe Tassovali, Nachrichtenredaktion.
1: Der Fachkräftemangel in Deutschland könnte sich Experten zufolge erheblich verschärfen. Laut einer Studie des Kompetenzzentrums Fachkräftesicherung gehen in den nächsten 10 bis 15 Jahren rund 4,6 Millionen Fachkräfte in Rente. Mehr als 3,6 Millionen davon arbeiten bereits heute in Engpassberufen. Besonders betroffen sind Verkehrs- und Bauberufe. Zum Fußball. England steht im WM-Viertelfinale. Die Three Lions gewannen das Achtelfinale gegen Mexiko im legendären Aztekenstadion mit 3:2.
3: Nach der dramatischen Niederlage im Aztekenstadion sitzt die Enttäuschung hier tief. Manche hatten schon sogar vom WM-Titel geträumt und dieser Traum ist natürlich nun geplatzt. Die Begeisterung der Mexikaner für dieses Turnier war riesig. Eine WM im eigenen Land werden die meisten natürlich nie wieder erleben. Aber wer Mexiko kennt, weiß, hier leidet niemand allein. Siege werden mit Freunden gefeiert und Niederlagen gemeinsam betrauert. Aus Mexiko-Stadt Andreas Osacabrios.
1: In der nächsten Runde trifft England auf Norwegen, das zum ersten Mal überhaupt im Viertelfinale einer Fußball-WM steht. Die Mannschaft hat Rekordweltmeister Brasilien mit 2:1 rausgeworfen, dank zweier später Tore von Haaland.
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4: Der Blick in die Verbandsgemeinden Bodenheim, Niederolm und Rhein-Selz hier bei Antenne Mainz.

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Seit Freitag feiert Lörzweiler das Weinfest am Königstuhl. Heute ist der letzte Tag, also lohnt es sich nochmal in der Königstuhlstraße auf den Festplatz zu kommen. Das Bubble Café in Bodenheim feiert heute seinen ersten Geburtstag. Noch bis 12 Uhr lädt das Team des Generationennetzwerk in die Kapellenstraße 13 ein. Schattig und zentral unter dem Motto Ich wollt, ich wär ein Huhn gibt es Herzhaftes und Leckeres rund ums Ei. Bei Kaffee, Kuchen, Tee und kühlen Getränken heißt es Plaudern, Zusammensein, Austausch. Das Bubble Café ist ein offener Treff für ein gutes Miteinander. Ein Jahr Bubble Café wird heute in Bodenheim gefeiert. Noch bis 12 Uhr könnt ihr dazukommen. 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

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In Gaubischofsheim, Haagsheim, Mainz-Ebersheim und Zornheim gibt es etwas zu feiern im Juli, denn es heißt 10 Jahre Berg hoch 4. Die Gemeinschaftsveranstaltung von 4 Weinorten mit 4 perfekten Weinaussichten geht in die 10. Auflage. Am 22. und 23. Juli ist es wieder soweit, dann findet sie statt, diese Verbindung zwischen diesen 4 Weinorten. In Ebersheim könnt ihr das Joachimskreuzhäuschen anfahren oder anlaufen. In Haagsheim ist es der Schlossbergturm, in Gaubischofsheim die Glockenberghütte und in Zornheim das Ruhkreuz. Ihr bekommt an jedem Standort von lokalen Winzern Weine und natürlich auch eine Kleinigkeit zu essen. Das Ganze ist wirklich sehr geeignet, um zum Beispiel auch mit dem Fahrrad von einer Tour zur anderen zu fahren. Das Schöne ist, es sind 2 Tage, das heißt, das Ganze könnt ihr euch auch gut aufteilen. Berghoch 4 geht in die 10. Auflage, 22. und 23. Juli, ab 17 Uhr jeweils. 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
1: Mit Robert Schäfer einen schönen guten Morgen. Die Vollsperrung der A671 Mainbrücke zwischen Hochheim Süd und Gustavsburg wird am Sonntag aufgehoben. Das teilt die Autobahn GmbH mit. Dann stehen zunächst wieder zwei Fahrstreifen pro Richtung zur Verfügung, um die Umleitungsstrecken zu entlasten. Ab dem Sonntag darauf gehen die Bauarbeiten weiter. Dann ist die Brücke bis voraussichtlich Herbst in beide Fahrtrichtungen nur noch einspurig befahrbar. Anfang August ist zudem noch einmal eine zweitägige Vollsperrung geplant. Besucherinnen und Besucher des Mainzer Doms müssen ab heute mit Lärmbeeinträchtigungen rechnen. Darüber informiert Domdekan Henning Priesel. Grund sind die Arbeiten im Rahmen des Projekts Neue Mainzer Domorgel. Deshalb bleibt auch das nördliche Querhaus vorübergehend geschlossen. Besonders Gruppenführungen sind davon betroffen. Bereits Anfang Mai wurde die Kleisorgel hinter dem Chorgestühl des Westchores ausgebaut und zur Restaurierung abtransportiert. Nun beginnt der letzte Bauabschnitt des Projekts. Dabei wird die Betonkonsole über dem Eingang zur Gotthardkapelle abgebrochen, auf der bislang die großen Orgelpfeifen befestigt waren. Sie wird nicht wieder aufgebaut. Die Gotthardkapelle bleibt deshalb bis Mitte Juli geschlossen. Die feierliche Weihe der neuen Domorgel ist für den Herbst 2028 geplant. Genau 100 Jahre nach der ersten Inbetriebnahme des ursprünglichen Instruments. Das Landeskriminalamt und die Verbraucherzentrale Rheinland-Pfalz aus Mainz warnen aktuell vor Kostenfallen beim Nachsendeauftrag. In Rheinland-Pfalz wurden in den letzten Monaten vermehrt Strafanzeigen aufgenommen, nachdem Verbraucherinnen und Verbraucher auf kostenpflichtige Internetangebote privater Drittanbieter hereingefallen sind. Die Betroffenen haben online nach einem Nachsendeauftrag gesucht. Dabei sind sie dann auf Internetseiten gelandet, bei denen es sich um kostenpflichtige Vermittlungsdienste ohne Verbindung zur Deutschen Post gehandelt hat. Wer sich vor der Kostenfalle schützen will, sollte direkt über die offizielle Internetseite der Deutschen Post gehen und die Internetadresse sorgfältig prüfen. Dazu sollten die angegebenen Preise verglichen werden. Auch durch eine professionelle Gestaltung oder gelbe Farbgebung sollte man sich nicht täuschen lassen. Die Fernwärmearbeiten rund um den Frauenlobplatz kommen gut voran. Darüber hat die Mainzer Fernwärme GmbH informiert. Ende März sind die Arbeiten für die Verlegung neuer Fernwärmeleitungen rund um den Frauenlobplatz in der Frauenlobstraße, Wallaustraße und Kurfürstenstraße gestartet. Jetzt soll ab heute der dritte Bauabschnitt beginnen. Dazu wird die Wallaustraße zwischen den Hausnummern 18 bis 18a voll gesperrt. Die Grundstücke und Geschäfte werden weiterhin über den Fußweg erreichbar sein. Die Arbeiten sollen rund 2 Monate dauern. Seit 3 Jahren gibt es jetzt das Online-Portal Red Farmer. Das soll Landwirtschaft, Weinbau und Feuerwehren miteinander verbinden. Darüber hat der Bauern- und Winzerverband Rheinland-Pfalz Süd e.V. in Mainz informiert. Ziel ist es, Feuerwehren bei Wald- und Vegetationsbränden sowie anderen größeren Schadenslagen schnell und unkompliziert durch geeignete landwirtschaftliche Fahrzeuge, Wassertransportkapazitäten und Spezialgeräte zu unterstützen, heißt es in der Mitteilung. Landwirte, Winzer und Lohnunternehmen können sich registrieren und dann die Fahrzeuge und Geräte mit jeweiligem Standort hinterlegen. Im letzten Jahr wurde das Projekt auch in Bayern und Schleswig-Holstein etabliert. Seit dem letzten Jahr gibt es auch neue Funktionen für eine noch gezieltere Einsatzplanung. Bundesweit stehen aktuell fast 1000 Maschinen für den Ernstfall bereit.
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2: Der Blick in die Verbandsgemeinden Bodenheim, Niederolm und Rhein-Selz hier bei Antenne Mainz. Ich bin Volker

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Der mobile Weinstand Bodenheim e.V. lädt zum diesjährigen Sommer-Albans-Shoppen ein. An den Freitagen wird gefeiert. Das war am vergangenen Freitag so. Der nächste ist der 24. Juli. Und dann gibt es noch Termine im August, der 7. und der 21. August. An diesen Freitagen ist dann der Stand jeweils von 17 bis 21 Uhr an der Albans-Statue am Plattenhol geöffnet. Dann heißt es in geselliger Runde beim Glas Wein den Feierabend genießen und einfach die Gemeinschaft im Ort pflegen. Der Treffpunkt ist beliebt und bietet einen entspannten Rahmen, um mit netten Menschen ins Gespräch zu kommen und einen Sommerabend perfekt ausklingen zu lassen. Weingut-Hopping heißt es am Samstag, 11. Juli bei der Touristinfo Bodenheim. Und beim Weingut-Hopping geht es unter sachkundiger Führung in zwei Bodenheimer Weingüter. Dort probiert ihr jeweils drei Weine und es gibt auch einen kleinen Snack dazu. Die Weinprobe moderieren die Winzerinnen bzw. der Winzer höchstpersönlich. Die Runde wird dann begleitet von einer erfahrenen Ortsführerin und anerkannten Beraterin für den deutschen Wein, die unterwegs auch an historischen Monumenten Wissenswertes berichtet. Die Tour, die dauert etwa 2 Stunden. Der Preis inklusive Wein und Snacks beträgt 25 Euro. Ihr könnt euch bei der Touristinfo in Bodenheim persönlich anmelden oder ihr schaut einfach mal unter bodenheim.de. Ihr könnt aber auch eine E-Mail schreiben an tourist-info@bodenheim.de. 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

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Nach über anderthalb Jahren Bauzeit ist die Bahnunterführung Bellenecker in Nackenheim wieder befahrbar. Und das wird die Ortsgemeinde Nackenheim richtig feiern. Am Freitag, 17. Juli um 13 Uhr, dann findet die feierliche Einweihung mit Ehrengästen und Bürgerinnen und Bürgern statt. Ab 15 Uhr geht's dann los. Dann gibt es die große Tunnelparty mit elektronischer Musik der DJs vom Roten Rauschen und den Nackenheimer Jungwinzern. Ortsbürgermeister René Adler lädt alle herzlich ein, die Rückkehr der wichtigen innerörtlichen Verbindung gemeinsam zu feiern und damit viele Umwege in Kürze zu sparen. Ein ungewöhnlicher Festort, aber auch ein guter Grund zum Anstoßen und Feiern. Mehr Infos findet ihr auf der Seite der Ortsgemeinde unter nackenheim.de. 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
1: Ihr Lieben, es ist Montag und wie wäre es mal mit Empathie, also sich in die Perspektive anderer hineinzuversetzen? Inwieweit es gut für unsere sozialen Beziehungen ist, erklärt die Neurowissenschaftlerin Olga Klimecki. Und zwar heute in ihrem öffentlichen Vortrag mit dem Thema, wie wir miteinander umgehen. Macht, Fairness und soziale Beziehungen. Ganz wichtig in der aktuellen Zeit. Die Veranstaltung, die geht heute Abend von 17:45 bis um 19:45 und findet in der Muschelhörsaal N1 auf unserer Johannes-Gutenberg-Universität statt. Also schaut da gerne mal vorbei. Eintritt ist nämlich frei. Oder ihr habt Bock auf Musik, dann schaut heute Abend um 19:30 in der Blackbox der Hochschule für Musik in Mainz vorbei, auch von unserer JGU. Im Rahmen einer Bachelorprüfung tritt nämlich Tiara Arpit mit Jazzgesang auf. Freut euch also auf einen musikalischen Abend. Auch hier ist der Eintritt frei. Oder ihr habt Bock auf klassische Musik und einen besonderen Nachmittag, dann schaut am 25. Juli, also am Samstag in 2 Wochen, in der Kultur- und Kongresshalle in Ingelheim, in der King vorbei. Beim deutsch-ukrainischen Fest Kultur verbindet gibt es nämlich ab 14 Uhr regionale und ukrainische Spezialitäten und die Möglichkeit, die Musikerinnen und Musiker mal ganz privat kennenzulernen. Ab 16 Uhr spielt das Jugendsinfonieorchester der Ukraine Werke von Brahms und Dvorak. Die Hälfte der Ticketeinnahmen geht an eine Initiative für mobile Gesundheitsversorgung in der Ukraine. Also es lohnt sich doppelt mal vorbeizuschauen. Ihr Lieben, egal für was ihr euch aber heute entscheidet, ich wünsche euch erstmal einen super Start in die neue Woche. Und Shane Mohn.

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1: Ich bin Katrin Müller. Mehr als die Hälfte der Deutschen ist gegen die von der Regierungskoalition geplante Ausweitung der sachgrundlosen Befristung bei Einstellungen. In einer YouGov-Umfrage für die dpa lehnen die Reform insgesamt 54% ab, 26% befürworten sie. Die Regierungskoalition plant im Zuge der Sozialstaatsreformen die Möglichkeit einer längeren Befristung von Arbeitsverhältnissen. Schwarz-Rot will den Entwurf für den Bundeshaushalt 2027 heute im Kabinett beschließen. Unterm Strich steigt die Neuverschuldung auf rund 200 Milliarden Euro. Aus guten Gründen, sagt Bundesfinanzminister Klingbeil.
2: Wir können uns gegen Kreml-Chef Putin nicht mit einer schwarzen Null verteidigen, sagt der Bundesfinanzminister. Heißt, die Bundeswehr muss aufgerüstet werden. Sparen will er auch, aber das reicht nicht. Deshalb greift er auch auf Geld zurück, das ursprünglich für andere Zwecke vorgesehen war, um ein Riesenfinanzloch zu stopfen. Claudia Wächter, Nachrichtenredaktion.
1: SPD-Sozialpolitiker plädieren für mehrjährige Übergangsfristen bei der geplanten Abschaffung der abschlagsfreien Frührente nach 45 Beitragsjahren. Die sozialpolitische Sprecherin der SPD-Bundestagsfraktion Klose sagte dem Redaktionsnetzwerk Deutschland, sie halte eine Übergangsfrist von 5 Jahren für sinnvoll. Ein SPD-Kollege spricht sogar von 10 Jahren. Zum Fußball. Skandal bei der WM. Der Weltverband FIFA hat die Rotsperre gegen den besten Torjäger der USA, Balogun, aufgehoben. Offenbar unter dem Druck von US-Präsident Trump. Entsprechende Berichte kritisierte auch der womöglich künftige Bundestrainer Klopp scharf.
3: Trump soll persönlich bei FIFA-Boss Infantino angerufen haben, berichten mehrere Medien. Überraschend hatte der Weltverband am Abend mitgeteilt, dass Balogun im WM-Achtelfinale gegen Belgien spielen darf. Die Rotsperre aus dem 16. Finale gegen Bosnien-Herzegowina wurde zur Bewährung ausgesetzt. Trump reagierte umgehend auf seiner Plattform Truth Social und schrieb: Danke FIFA, es sei eine große Ungerechtigkeit wieder gut gemacht worden. Diana Kramer, Nachrichtenredaktion.
1: Bei der WM stehen die nächsten Viertelfinalteilnehmer fest. Norwegen trifft auf England. Die Norweger hatten überraschend Rekordweltmeister Brasilien mit 2:1 aus dem Turnier geworfen. England besiegte Mexiko im Achtelfinale mit 3:2.
4: Habt es gesehen? Wunderbar. Ihr Lieben, auch crazy. Also, na, zu dem anderen äußere ich mich jetzt erst gar nicht. Weitere Infos gibt's in einer halben Stunde zu hören in unseren Schlagzeilen. Schauen wir uns das Wetter im Antenne Mainzland an. 23 Grad mäßig da draußen vorm City-Studio am Fischtorplatz. Bis 30 Grad sind heute noch drin. Heute in Anführungszeichen, sondern eher angenehm, weil die Sonne nicht ganz so knallt, weil es eher stärker bewölkt ist heute. Morgen auch wieder viele Wolken am Start bei Höchsttemperaturen knapp über 30 Grad.
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4: Die aktuelle Verkehrslage checken wir da draußen natürlich auch mal. Wie sieht's aus auf der Gasse? Sehr gut, mir liegen nämlich gar keine Verkehrsstörungen vor. Euch wünsche ich eine gute und ganz sichere Fahrt da draußen. Blitzermeldungen haben wir noch 3 Stück. Ein mobiler Blitzer steht auf der großen Langgasse, wenn ihr Richtung Große Bleiche fahrt. Auf Höhe vom Bio-Supermarkt 20 da erlaubt. Die Silke aus Hahnheim war so nett, uns das zu melden. Dann haben wir noch einen Enforcement-Blitzer auf der Göttelmannstraße stehen. Wenn ihr Richtung Weisenau fahrt, auf Höhe vom Volkspark sind 30 erlaubt. Und dann steht noch einer auf der A63 Kaiserslautern Richtung Mainz im Kreuz Mainz-Süd unter der Brücke versteckelt, also unter der A60 zwischen den Brückenpfeilern 100 da maximal erlaubt. Wenn euch irgendwo noch ein weiterer Blitzer auffällt, gerne melden über Antenne Mainz Hörertelefon oder per WhatsApp an die Mainz 304 3441. Und denkt dran, euch ein gültiges Ticket zu holen, wenn ihr mit den Öffis unterwegs seid. Heute früh wird nämlich auch wieder verstärkt kontrolliert und heute Vormittag sowieso die Buslinie 62 ist dran. Fährt von Weisenau der Friedrich-Ebert-Straße Richtung Gonsenheim zum Josef-Ludwig-Platz.
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1: Die Bundesregierung hat ja die Regeln für Krankschreibungen deutlich verschärft. Schon am ersten Krankheitstag ist jetzt ein ärztliches Attest nötig. Dazu entfällt die telefonische Krankschreibung auch komplett. Das sorgt natürlich für einige Diskussionen in der Politik, auch bei Ärztinnen und bei Ärzten und natürlich vor allem im Alltag von uns allen. Und wir waren deswegen mal bei uns in Mainz auf der Gasse unterwegs und wollten von euch mal wissen, was sagt denn ihr zu dieser Neuregelung?
2: Also ich persönlich finde das absolut unnötig. Es wird nur dazu führen, dass die Leute wesentlich länger krank werden. Weil wenn mein Arzt mir sagt, ich kann eine Woche krank sein, statt dass ich nur 2 Tage mich kurz auskuriere, dann werde ich halt auch eine Woche krank sein.
3: Ist natürlich ein zweischneidiges Schwert. Ne? Für den Arbeitnehmer ist es mit Sicherheit komplizierter, jetzt in Zukunft wieder jedes Mal zum Arzt zu rennen. Für die Arbeitgeber, für die deutsche Wirtschaft könnte es sich positiv auswirken. Ich denke, dass das aber definitiv die falsche Stellschraube ist, wenn wir das Thema Produktivität in Deutschland angehen wollen.
4: Also, wenn ich krank bin oder am Tag mich schlecht fühle, ist das anders, wie wenn ich zum Arzt gehe, weil der schreibt uns definitiv eine Woche krank.
5: Also, wenn du wegen einem Tag zu Hause bleiben musst und dann zum Arzt gehst, das ist schon Quatsch, finde ich.
6: Unter aller Sau, weil man manchmal einfach nicht zum Arzt kann. Gell? Also, wenn ich so krank bin, dass ich nicht zur Arbeit kann, dann kann ich auch nicht zum Arzt fahren.
7: Ich glaube nicht, dass es den gewünschten Effekt hat. Das wird darauf hinauslaufen, dass die Leute dann halt zum Arzt gehen und einfach länger krankgeschrieben sind.
8: Ist ja eine Belastung einfach auch jeder einzelnen Arztpraxis. Ne? Und ich meine, das ist ja gerade der Bereich, wo auch viele Leute fehlen einfach. Es ist schon traurig einfach, dass man dann halt quasi noch mehr Belastungen sowohl auf die Menschen, die krank sind, als auch auf die Leute in den Arztpraxen halt auflastet.
9: Finde ich ganz scheiße. Also komplett Katastrophe. Die dümmste Idee, die es gibt.
1: Da habt ihr es gehört, ihr Lieben. Und wir haben natürlich auch noch mit 2 Expertinnen dazu gesprochen. Das hört ihr gleich. Aber erstmal bringen wir uns in Stimmung und zwar mit Dr. Dre.

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1: mit Robert Schäfer. Einen schönen guten Tag. Das Landeskriminalamt und die Verbraucherzentrale Rheinland-Pfalz aus Mainz warnen aktuell vor Kostenfallen beim Nachsendeauftrag. In Rheinland-Pfalz wurden in den letzten Monaten vermehrt Strafanzeigen aufgenommen, nachdem Verbraucherinnen und Verbraucher auf kostenpflichtige Internetangebote privater Drittanbieter hereingefallen sind. Die Betroffenen haben online nach einem Nachsendeauftrag gesucht. Dabei sind sie dann auf Internetseiten gelandet, bei denen es sich um kostenpflichtige Vermittlungsdienste ohne Verbindung zur Deutschen Post gehandelt hat. Wer sich vor der Kostenfalle schützen will, sollte direkt über die offizielle Internetseite der Deutschen Post gehen und die Internetadresse sorgfältig prüfen. Dazu sollten die angegebenen Preise verglichen werden. Auch durch eine professionelle Gestaltung oder gelbe Farbgebung sollte man sich nicht täuschen lassen. Die Vollsperrung der A671 Mainbrücke zwischen Hochheim Süd und Gustavsburg wird am Sonntag aufgehoben. Das teilt die Autobahn GmbH mit. Dann stehen zunächst wieder zwei Fahrstreifen pro Richtung zur Verfügung, um die Umleitungsstrecken zu entlasten. Ab dem Sonntag darauf gehen die Bauarbeiten weiter. Dann ist die Brücke bis voraussichtlich Herbst in beide Fahrtrichtungen nur noch einspurig befahrbar. Anfang August ist zudem noch einmal eine zweitägige Vollsperrung geplant. Seit 3 Jahren gibt es jetzt das Online-Portal Red Pharma. Das soll Landwirtschaft, Weinbau und Feuerwehren miteinander verbinden. Darüber hat der Bauern- und Winzerverband Rheinland-Pfalz Süd e.V. in Mainz informiert. Ziel ist es, Feuerwehren bei Wald- und Vegetationsbränden sowie anderen größeren Schadenslagen schnell und unkompliziert durch geeignete landwirtschaftliche Fahrzeuge, Wassertransportkapazitäten und Spezialgeräte zu unterstützen, heißt es in der Mitteilung. Landwirte, Winzer und Lohnunternehmen können sich registrieren und dann die Fahrzeuge und Geräte mit jeweiligem Standort hinterlegen. Im letzten Jahr wurde das Projekt auch in Bayern und Schleswig-Holstein etabliert. Seit dem letzten Jahr gibt es auch neue Funktionen für eine noch gezieltere Einsatzplanung. Bundesweit stehen aktuell fast 1000 Maschinen für den Ernstfall bereit. Der FSV Mainz 05 ist mit einem klaren 11:0 Testspielsieg gegen den Landesligisten TSG Pfeddersheim in die Saisonvorbereitung gestartet. Vor rund 2500 Zuschauern haben die 05er im ersten Spiel in den neuen Trikots für die kommende Spielzeit überzeugt. Auch die Neuzugänge Erik Martell und Otto Ruapi haben ihr Debüt gefeiert. Martell hat dabei doppelt getroffen. Kuriose Randnotiz: Nach dem 10. Mainzer Treffer war die Anzeigetafel überfordert, weil sie keine zweistelligen Ergebnisse anzeigen kann. Deshalb ist sie kurzerhand auf 1:0 für Pfeddersheim umgesprungen.
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2: Schauen wir uns das Wetter im Antenne Mainzland an. 23 Grad mäßig da draußen vorm City-Studio am Fischtorplatz. Bis 30 Grad sind heute noch drin. Heute in Anführungszeichen, sondern eher angenehm, weil die Sonne nicht ganz so knallt, weil es eher stärker bewölkt ist heute. Morgen auch wieder viele Wolken am Start bei Höchsttemperaturen knapp über 30 Grad.
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2: Die aktuelle Verkehrslage checken wir da draußen natürlich auch mal. Wie sieht's aus auf der Gasse? Sehr gut, mir liegen nämlich gar keine Verkehrsstörungen vor. Euch wünsche ich eine gute und ganz sichere Fahrt da draußen. Blitzermeldungen haben wir noch 3 Stück. Ein mobiler Blitzer steht auf der großen Langgasse, wenn ihr Richtung Große Bleiche fahrt. Auf Höhe vom Bio-Supermarkt 20 da erlaubt. Die Silke aus Hahnheim war so nett, uns das zu melden. Dann haben wir noch einen Enforcement-Blitzer auf der Göttelmannstraße stehen. Wenn ihr Richtung Weisenau fahrt, auf Höhe vom Volkspark sind 30 erlaubt. Und dann steht noch einer auf der A63 Kaiserslautern Richtung Mainz im Kreuz Mainz-Süd unter der Brücke versteckelt, also unter der A60 zwischen den Brückenpfeilern 100 da maximal erlaubt. Wenn euch irgendwo noch ein weiterer Blitzer auffällt, gerne melden über das Antenne Mainz Hörertelefon oder per WhatsApp an die Mainz 304 3441.
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1: Ich bin Katrin Müller. Mehr als die Hälfte der Deutschen ist gegen die von der Regierungskoalition geplante Ausweitung der sachgrundlosen Befristung bei Einstellungen. In einer YouGov-Umfrage für die dpa lehnen die Reform insgesamt 54% ab, 26% befürworten sie. Die Regierungskoalition plant im Zuge der Sozialstaatsreformen die Möglichkeit einer längeren Befristung von Arbeitsverhältnissen. Zum Start einer erneuten Hitzewelle spitzt sich in Frankreich die Waldbrandgefahr zu. Im Süden des Landes kämpfen Feuerwehren gegen einen riesigen Brand. Die Behörden haben die Evakuierung von rund 10.000 Menschen aus mehreren Ortschaften angeordnet.
2: In dem betroffenen Gebirgsmassiv westlich von Perpignan hat das Feuer sich bereits durch 4.600 Hektar Fläche gefressen. Der ausufernde Brand führte auch zu einer Anpassung der dritten Etappe der Tour de France, die heute durch die betroffene Region führt. Auch an anderen Orten in Frankreich brachen Brände aus. Der staatliche Wetterdienst warnte für Dutzende Departements vor einer hohen Brandgefahr. Michael Evers, Paris.
1: In Baden-Württemberg in Offenburg hat die Polizei nach Schüssen einen toten Mann und eine verletzte Frau gefunden. Die Frau starb dann aber kurze Zeit später im Krankenhaus, teilte die Polizei mit. In der Nähe des Tatorts hätten die Einsatzkräfte eine Waffe gefunden. Nach aktuellen Erkenntnissen besteht keine Gefahr für die Bevölkerung. Was sich genau ereignet hat, wird noch ermittelt. Zum Fußball. Skandal bei der WM. Der Weltverband FIFA hat die Rotsperre gegen den besten Torjäger der USA bei Balogun aufgehoben. Offenbar unter dem Druck von US-Präsident Trump. Entsprechende Berichte kritisierte auch der womöglich künftige Bundestrainer Klopp scharf.
3: Trump soll persönlich bei FIFA-Boss Infantino angerufen haben, berichten mehrere Medien. Überraschend hatte der Weltverband am Abend mitgeteilt, dass Balogun im WM-Achtelfinale gegen Belgien spielen darf. Die Rotsperre aus dem 16. Finale gegen Bosnien-Herzegowina wurde zur Bewährung ausgesetzt. Trump reagierte umgehend auf seiner Plattform Truth Social und schrieb: Danke FIFA, es sei eine große Ungerechtigkeit wieder gut gemacht worden. Diana Kramer, Nachrichtenredaktion.
1: Bei der WM stehen die nächsten Viertelfinalteilnehmer fest. Norwegen trifft auf England. Die Norweger hatten überraschend Rekordweltmeister Brasilien mit 2:1 aus dem Turnier geworfen. England besiegte Mexiko im Achtelfinale mit 3:2.
4: Vielen Dank für die Infos. Weitere News gibt's natürlich wieder auf die Ohren in einer halben Stunde in unseren Schlagzeilen. Schauen wir uns das Wetter im Antenne Mainzland an. Mittlerweile schon 25 Grad gemessen hier vorm City-Studio am Fischtorplatz. Aber bis 30 Grad sind heute noch drin. Eher wolkenverhangen der Himmel. Wenn die Sonne rauskommt, dann eher kurz bevor sie untergeht, seht's nochmal gut. Und dann ist morgen wieder zurück, aber auch eher hinter den Wolken. Bis knapp über 30 Grad sind morgen am Dienstag drin.
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4: Die aktuelle Verkehrslage da draußen schauen wir uns natürlich auch mal an. Ein bisschen was ist tatsächlich los auf der A66. Wenn ihr Frankfurt Richtung Wiesbaden unterwegs seid, zwischen Nordenstadt und Erbenheim haben wir aktuell 2 Kilometer stockenden Verkehr. Aber ansonsten liegen mir keine weiteren Störungen vor. Euch wünsche ich eine gute und ganz sichere Autofahrt da draußen.
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4: Blitzermeldungen habe ich 3 Stück für euch am Start. Ein mobiler Blitzer, der steht noch auf der großen Langgasse, wenn ihr Richtung Große Bleiche unterwegs seid. Auf Höhe vom Bio-Supermarkt, genau davor versteckelt er sich. 20, da sowieso nur erlaubt. Silke aus Hahnheim, die war so nett, uns das zu melden. Dann steht noch ein Anhänger-Enforcement-Blitzer auf der Göttelmannstraße, wenn ihr Richtung Weisenau unterwegs seid. Auf Höhe vom Volkspark dürft ihr maximal 30 fahren. Und auf der A63 haben wir auch noch einen stehen, Kaiserslautern Richtung Mainz. Im Kreuz Mainz-Süd, unter der Brücke der A60. Zwischen den Brückenpfeilern versteckelt ist er, sehr schwer zu erkennen, 100 maximal erlaubt. Wenn euch irgendwo noch ein weiterer Blitzer auffällt, gerne melden übers Hörertelefon oder per WhatsApp an die Mainz 304 3441.
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4: Und denkt dran, euch ein gültiges Ticket zu holen, wenn ihr mit den Öffis unterwegs seid. Denn auch zur Mittagspause wird verstärkt kontrolliert. Und zwar heute die Buslinie Nummer 62 fährt von Weisenau der Friedrich-Ebert-Straße Richtung Gonsenheim zur Haltestelle Josef-Ludwig-Platz.
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1: Was ihr vielleicht auch noch nicht gewusst habt, ist, dass Mainz eigentlich ein sehr großes Tunnelsystem unter der Stadt hat. Klar, aus Oppenheim kennen wir das Kellerlabyrinth, aber auch bei uns in Mainz gibt's sowas, und zwar hinterm Sinister bei der Unterführung. Leider wurde das Tunnelsystem aufgrund eines Morddelikts sogar komplett gesperrt. Da gab es nämlich einen geheimen Eingang. Wer sich getraut hat, konnte dort hineingelangen, war trotzdem aber verboten reinzugehen. Daher gibt's da auch jetzt irgendwie keine Führungen oder sowas. Der Einstieg ist seit Jahren aber nicht mehr möglich, alles zugemacht und verschlossen. Doch was sich hinter diesen riesigen Eisentoren befindet, das ist kaum bekannt. Insgesamt erstreckt sich dieses Tunnelsystem über mehrere hundert Meter. Früher wurden die Tunnel natürlich als Schutzbunker in der Kriegszeit genutzt. Da gab's auch riesige Hallen drin, die Tunnel miteinander verbunden haben, die damals auch als Lagerräume genutzt wurden. Oder auch einige Schießstände waren dort unter der Stadt. Also gibt's doch noch so einige Geheimnisse, die man unter unserer Landeshauptstadt noch aufdecken kann.
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1: Jetzt auch mit einem Titel, den kennt doch fast jeder. Wir sind Helden, nur ein Wort. 2005 machten Wir sind Helden das Unausgesprochene hörbar. Judith Holofernes hat über Sprachlosigkeit gesungen und damit das Gegenteil geschaffen. Einen wortgewaltigen Hit. Ihren Künstlernamen Holofernes wählte Judith übrigens als ironische Anspielung auf die biblische Figur, die von Judith geköpft wurde. Ein Statement voller Wortwitz. Außerdem hat sie schon vor Wir sind Helden als Straßenmusikerin in Berlin gespielt. Später schrieb sie nicht nur Songs, sondern auch Bücher und Gedichte und wurde zur Stimme einer ganzen Generation. Das Musikvideo übrigens ist eine Hommage an Bob Dylans Subterranean Homesick Blues und wurde Kult. Und der Song selbst? Platz 4 in Deutschland, Festivalfavorit und Dauerbrenner in den Radios. Und wer Anfang der 2000er vielleicht verliebt war oder vielleicht auch verwirrt, der hat nur ein Wort gefühlt.

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1: Mit Robert Schäfer, einen schönen guten Tag. Besucherinnen und Besucher des Mainzer Doms müssen ab heute mit Lärmbeeinträchtigungen rechnen. Darüber informiert Domdekan Henning Priesel. Grund sind die Arbeiten im Rahmen des Projekts Neue Mainzer Domorgel. Deshalb bleibt auch das nördliche Querhaus vorübergehend geschlossen. Besonders Gruppenführungen sind davon betroffen. Bereits Anfang Mai wurde die Kleisorgel hinter dem Chorgestühl des Westchores ausgebaut und zur Restaurierung abtransportiert. Nun beginnt der letzte Bauabschnitt des Projekts. Dabei wird die Betonkonsole über dem Eingang zur Gotthardkapelle abgebrochen, auf der bislang die großen Orgelpfeifen befestigt waren. Sie wird nicht wieder aufgebaut. Die Gotthardkapelle bleibt deshalb bis Mitte Juli geschlossen. Die feierliche Weihe der neuen Domorgel ist für den Herbst 2028 geplant. Genau 100 Jahre nach der ersten Inbetriebnahme des ursprünglichen Instruments. Die Vollsperrung der A671 Mainbrücke zwischen Hochheim Süd und Gustavsburg wird am Sonntag aufgehoben. Das teilt die Autobahn GmbH mit. Dann stehen zunächst wieder zwei Fahrstreifen pro Richtung zur Verfügung, um die Umleitungsstrecken zu entlasten. Ab dem Sonntag darauf gehen die Bauarbeiten weiter. Dann ist die Brücke bis voraussichtlich Herbst in beide Fahrtrichtungen nur noch einspurig befahrbar. Anfang August ist zudem noch einmal eine zweitägige Vollsperrung geplant. Die Fernwärmearbeiten rund um den Frauenlobplatz kommen gut voran. Darüber hat die Mainzer Fernwärme GmbH informiert. Ende März sind die Arbeiten für die Verlegung neuer Fernwärmeleitungen rund um den Frauenlobplatz in der Frauenlobstraße, Wallaustraße und Kurfürstenstraße gestartet. Jetzt soll ab heute der dritte Bauabschnitt beginnen. Dazu wird die Wallaustraße zwischen den Hausnummern 18 bis 18a voll gesperrt. Die Grundstücke und Geschäfte werden weiterhin über den Fußweg erreichbar sein. Die Arbeiten sollen rund 2 Monate dauern. In Mainz-Ebersheim ist heute Nacht ein Ehestreit eskaliert. Das meldet die Polizei. Auch 2 Kinder waren in der Situation anwesend. Die Polizei war bereits wegen lauter Schreie alarmiert worden, als die Frau zu ihren Nachbarn geflohen ist. Ihr Mann soll sie körperlich angegangen haben. Als die Einsatzkräfte an der Wohnung angekommen sind und den Mann stellen wollten, ist der Mann unvermittelt aus dem Fenster gesprungen. Aus dem 3. Stock und über 10 Metern Höhe. Er befindet sich in einem kritischen Zustand im Krankenhaus. Die Polizei vermutet einen psychischen Ausnahmezustand. Die Mainz Athletics haben am Wochenende beide Heimspiele in der Interleague gegen die Bonn Capitals verloren. Die Interleague der Deutschen Baseballliga ist die Saisonphase, in der die bestplatzierten Teams der Nord- und Süddivisionen gegeneinander spielen, um die Playoff-Platzierungen zu bestimmen. Die Bonn Capitals, Tabellenerster der regulären Saison und momentan auch in der Interleague, konnten sich am Freitag mit 7:4 und am Samstag mit 7:5 jeweils knapp durchsetzen. Für die Athletics geht es nächstes Wochenende auswärts gegen die Hamburg Steelers weiter.
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2: Schauen wir uns das Wetter im Antenne Mainzland an. Mittlerweile schon 25 Grad gemessen hier vorm City-Studio am Fischtorplatz. Aber bis 30 Grad sind heute noch drin. Eher wolkenverhangen der Himmel. Wenn die Sonne rauskommt, dann eher kurz bevor sie untergeht, sieht's nochmal gut. Und dann ist morgen wieder zurück, aber auch eher hinter den Wolken. Bis knapp über 30 Grad sind morgen am Dienstag drin.
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2: Die aktuelle Verkehrslage da draußen schauen wir uns natürlich auch mal an. Ein bisschen was ist tatsächlich los auf der A66. Wenn ihr Frankfurt Richtung Wiesbaden unterwegs seid, zwischen Nordenstadt und Erbenheim haben wir aktuell 2 Kilometer stockenden Verkehr. Aber ansonsten liegen mir keine weiteren Störungen vor. Euch wünsche ich eine gute und ganz sichere Autofahrt da draußen.
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2: Blitzermeldungen habe ich 3 Stück für euch am Start. Ein mobiler Blitzer, der steht noch auf der großen Langgasse, wenn ihr Richtung Große Bleiche unterwegs seid. Auf Höhe vom Bio-Supermarkt, genau davor versteckelt er sich. 20 da sowieso nur erlaubt. Silke aus Hahnheim, die war so nett, uns das zu melden. Dann steht noch ein Anhänger-Enforcement-Blitzer auf der Göttelmannstraße, wenn ihr Richtung Weisenau unterwegs seid. Auf Höhe vom Volkspark dürft ihr maximal 30 fahren. Und auf der A63 haben wir auch noch einen stehen, Kaiserslautern Richtung Mainz. Im Kreuz Mainz Süd unter der Brücke der A60. Zwischen den Brückenpfeilern versteckelt ist er, sehr schwer zu erkennen, 100 maximal erlaubt. Wenn euch irgendwo noch ein weiterer Blitzer auffällt, gerne melden übers Hörertelefon oder per WhatsApp an die Mainz 304 3441.
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in der Muschel, im Muschelhörsaal N1 auf unserer Johannes-Gutenberg-Universität statt. Also schaut da gerne mal vorbei. Eintritt ist nämlich frei. Oder ihr habt Bock auf Musik, dann schaut heute Abend um 19:30 in der Blackbox der Hochschule für Musik in Mainz vorbei. Auch von unserer JGU. Im Rahmen einer Bachelorprüfung tritt nämlich Tiara Arpit mit Jazzgesang auf. Freut euch also auf einen musikalischen Abend. Auch hier ist der Eintritt frei. Oder ihr habt Bock auf klassische Musik und einen besonderen Nachmittag, dann schaut am 25. Juli, also am Samstag in 2 Wochen, in der Kultur- und Kongresshalle in Ingelheim, in der King vorbei. Beim deutsch-ukrainischen Fest Kultur verbindet gibt es nämlich ab 14 Uhr regionale und ukrainische Spezialitäten und die Möglichkeit, die Musikerinnen und Musiker mal ganz privat kennenzulernen. Ab 16 Uhr spielt das Jugendsinfonieorchester der Ukraine Werke von Brahms und Dvorak. Die Hälfte der Ticketeinnahmen geht an eine Initiative für mobile Gesundheitsversorgung in der Ukraine. Also es lohnt sich doppelt mal vorbeizuschauen. Ihr Lieben, egal für was ihr euch aber heute entscheidet, ich wünsche euch erstmal einen super Start in die neue Woche und schöne Montag.

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1: Die europäischen Aktienmärkte zeigen sich zur Mittagszeit insgesamt freundlich, aber ohne große Dynamik. Der DAX legt leicht zu und bleibt damit in der Nähe seiner zuletzt erreichten Höchststände. Der Eurostoxx 50 kommt nicht vom Fleck. Zum Wochenstart dominiert damit weiter eine vorsichtig optimistische Grundstimmung. Die Hoffnung auf mögliche Zinssenkungen in den USA nach den zuletzt schwächeren Arbeitsmarktdaten

0: schützt die Risikobereitschaft der Anleger, sorgt aber auch nicht wirklich für Kauflaune. Gleichzeitig bleibt der Markt im Wartemodus vor den ersten größeren Impulsen der neuen Handelswoche. Viele Investoren beobachten vor allem die anstehende Berichtssaison und neue Konjunkturdaten, ohne sich frühzeitig stark zu positionieren. Unterstützend wirkt zudem die zuletzt entspanntere Lage am Energiemarkt, die den Inflationsdruck etwas reduziert. Insgesamt bleibt das Bild an Europas Börsen zur Mittagszeit freundlich, aber eher abwartend geprägt.
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1: Ich bin Katrin Müller. Skandal bei der WM. Der Weltverband FIFA hat die Rotsperre gegen den besten Torjäger der USA, Balogun, aufgehoben, offenbar unter dem Druck von US-Präsident Trump. Entsprechende Berichte kritisierte auch der womöglich künftige Bundestrainer Klopp bei Magenta TV scharf.
2: Das sind so lächerliche rote Karten in der Vergangenheit gegeben worden, wo alle nachher sagen, das war keine rote Karte. Und trotzdem bleiben sie bestehen, weil Tatsachenentscheidung. Und hier gehen wir ran, wenn das wirklich Trump und Infantino miteinander ausgemacht haben, dann das ist verrückt.
1: US-Torjäger Balogun hatte im 16. Finale gegen Bosnien-Herzegowina die rote Karte gesehen, nachdem er unabsichtlich auf dem Knöchel eines Gegners gelandet war. Trump soll dann bei FIFA-Boss Infantino angerufen und Druck gemacht haben. Das Sparpaket für die gesetzlichen Krankenkassen ist noch nicht ganz in trockenen Tüchern. Vor der geplanten Abstimmung im Bundestag in dieser Woche ringen Union und SPD weiter um Änderungen. Unter anderem bei der Familienversicherung und beim Geld vom Bund.
3: Bei der Familienversicherung kommt die Koalition den Betroffenen offenbar doch noch etwas entgegen. Wer Kinder unter 12 Jahren hatte, soll den Ehepartner weiter kostenlos mitversichern können. Bisher war nur eine Grenze bis zum 7. Geburtstag des Kindes geplant. Außerdem könnte der Bund die Krankenkassen stärker unterstützen. Union und SPD wollen das Sparpaket noch diese Woche durchs Parlament bringen und so verhindern, dass die Beiträge im kommenden Jahr noch weiter steigen. Zoe Tassovali, Nachrichtenredaktion.
1: Mehr als die Hälfte der Deutschen ist gegen die von der Regierungskoalition geplante Ausweitung der sachgrundlosen Befristung bei Einstellungen. In einer YouGov-Umfrage für die dpa lehnen die Reform insgesamt 54% ab, 26% befürworten sie. Die Regierungskoalition plant im Zuge der Sozialstaatsreformen die Möglichkeit einer längeren Befristung von Arbeitsverhältnissen. SPD-Sozialpolitiker plädieren für mehrjährige Übergangsfristen bei der geplanten Abschaffung der abschlagsfreien Frührente nach 45 Beitragsjahren. Die sozialpolitische Sprecherin der SPD-Bundestagsfraktion Klose sagte dem Redaktionsnetzwerk Deutschland, sie halte eine Übergangsfrist von 5 Jahren für sinnvoll. Ein SPD-Kollege spricht sogar von 10 Jahren.
4: Und nach den Nachrichten schauen wir uns natürlich auch nochmal das Wetter an hier bei uns im Antenne Mainzland. Bis zum Feierabend wird es richtig schön sommerlich heute an diesem Montag, ihr Lieben. Ja, Sonne und Wolken im Wechsel, dazu bis 31 Grad. Morgen gibt es viel Sonne und 33 Grad und am Mittwoch angenehme 28 Grad. Schauen wir doch mal auf die Straßen im Antenne Mainzland. Da habe ich eine Meldung für euch zur Mittagspause und zwar von der A60 Rüsselsheim Richtung Mainz zwischen Weisenau und Tunnel Hechtsheim. Da liegen Fahrzeugteile auf der linken Spur. Hier bitte dementsprechend vorsichtig unterwegs sein. Das war's. Ansonsten wünschen wir euch eine gute und vor allem sichere Fahrt. Lasst euch nicht blitzen. Zum Beispiel steht ein Blitzer-Dreibein am Ostergraben. In beide Richtungen wird geblitzt. Da sind 30 erlaubt. Roland aus Bretzenheim hat's gesehen und gemeldet. Dankeschön fürs Bescheid geben. Dann ein mobiler Blitzer auf der großen Langgasse Richtung Große Bleiche in Höhe des Bio-Supermarkts. Da sind 20 erlaubt. Silke aus Hahnheim, vielen Dank fürs Melden. Dann haben wir noch Enforcement-Blitzer. Einmal auf der Göttelmannstraße Richtung Weisenau, Höhe Volkspark. Da sind 30 erlaubt. Und einer auf der A63 Kaiserslautern Richtung Mainz im Kreuz Mainz Süd unterhalb der Autobahnbrücke zwischen den Pfosten versteckt. Da sind 100 erlaubt. Gute Fahrt und kommt sicher an. Und wenn ihr irgendwas entdeckt habt, weitere Staus seht oder Blitzer seht, lasst es uns gern wissen. Ruft mal durch oder schickt uns eine WhatsApp ins Studio. Ganz einfach unter Mainz 304 3441 und wir sagen es weiter.
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4: Und wenn ihr mit den Öffis unterwegs seid, mit dem ÖPNV, denkt bitte ans gültige Ticket. Verstärkt kontrolliert wird zum Beispiel in der Straßenbahnlinie 52 zwischen der Bahnstraße Mainz und Hechtsheim am Schinnergraben.
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1: Und ob selber sägen, schrauben oder programmieren und dabei in einen Handwerksberuf reinschnuppern, dazu haben Kids und Jugendliche bei den Sommerferien-Workshops unserer Handwerkskammer in Hessen die Möglichkeit, ob ein eigenes Longboard selber bauen, Haare stylen oder Roboter programmieren. Die Auswahl ist richtig groß. Mehr über das Angebot hat uns der Präsident der Handwerkskammer in Hessen, Hans-Jörg Friese, mal verraten.
2: Der Hintergrund ist natürlich die Fachkräftegewinnung bzw. die Gewinnung von Auszubildenden. Und dann kann man gar nicht früh genug anfangen. Wir hatten vor 20 Jahren hier in Rheinhessen 6.000 Auszubildende in allen Gewerken über 3 Jahre. Jetzt sind wir bei 2.400. Also der Bedarf ist deutschlandweit bei 350.000 Auszubildende, die fehlen.
1: Und auch unser frisch gebackener rheinland-pfälzischer Wirtschaftsminister Michael Ebling, der war vor Ort, um sich mal ein Bild von den Workshops zu machen.
3: Wir unterstützen sie auch finanziell, diese Workshops, weil wir ein Interesse daran haben, dass das Handwerk guten Nachwuchs bekommt. Handwerk sucht Fachkräfte. Und man merkt es, ich bin jetzt gerade hier bei der Robotik unterwegs, dass Kinder nicht nur begeistert unterwegs sind, sondern dass das eben etwas ist, wo man auch Köpfchen braucht und viele Fähigkeiten braucht. Und das in den Kindern zu wecken, hilft ihnen ganz sicher in der Schule, aber auch fürs Leben. Aber es macht natürlich auch das Handwerk interessant und genau das ist es ja auch.
1: Und das Wichtigste ist, wie kam es denn an bei den Jugendlichen und bei den Kids? Matteo und Laurin, die haben uns mal mehr über ihr Projekt mit den Robotern erzählt.
4: Wir haben heute so eine WM angefangen, wo wir Gruppenphase hatten und sind dann in verschiedenen Gruppen gegeneinander angetreten.
5: Mir hat am besten gefallen tatsächlich das Bauen vom Roboter und das Perfektionieren vom Programm. Also, dass man die Schwachstellen vom Programm nochmal bearbeitet.
4: Also, ich fand am coolsten, wir haben am Mittwoch so mit den Robotern Fußball gespielt. Das hat einfach Bock gemacht, so mit Freunden da zu spielen und man hat gesehen, wie gut man mit Robotern Fußball spielen kann. Ich könnte mir vorstellen, ein Praktikum hier zu machen, aber ich weiß jetzt noch nicht direkt, ob ich das als Beruf wählen würde.
5: Ja, ich könnte mir auch vorstellen, was in Richtung Informatik als Beruf zu machen.
1: Guck du mal da, da hat's doch schon funktioniert. Klingt so, als steht der Nachwuchs da schon in den Startlöchern. Richtig, richtig schöne Workshops. Für diese Sommerferien sind sie, ihr könnt es euch vorstellen, schon ausgebucht. Aber in den Osterferien werden wieder welche angeboten.

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1: 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Einen schönen guten Tag. Das Landeskriminalamt und die Verbraucherzentrale Rheinland-Pfalz aus Mainz warnen aktuell vor Kostenfallen beim Nachsendeauftrag. In Rheinland-Pfalz wurden in den letzten Monaten vermehrt Strafanzeigen aufgenommen, nachdem Verbraucherinnen und Verbraucher auf kostenpflichtige Internetangebote privater Drittanbieter hereingefallen sind. Die Betroffenen haben online nach einem Nachsendeauftrag gesucht. Dabei sind sie dann auf Internetseiten gelandet, bei denen es sich um kostenpflichtige Vermittlungsdienste ohne Verbindung zur Deutschen Post gehandelt hat. Wer sich vor der Kostenfalle schützen will, sollte direkt über die offizielle Internetseite der Deutschen Post gehen und die Internetadresse sorgfältig prüfen. Dazu sollten die angegebenen Preise verglichen werden. Auch durch eine professionelle Gestaltung oder gelbe Farbgebung sollte man sich nicht täuschen lassen. Die Vollsperrung der A671 Mainbrücke zwischen Hochheim Süd und Gustavsburg wird am Sonntag aufgehoben. Das teilt die Autobahn GmbH mit. Dann stehen zunächst wieder zwei Fahrstreifen pro Richtung zur Verfügung, um die Umleitungsstrecken zu entlasten. Ab dem Sonntag darauf gehen die Bauarbeiten weiter. Dann ist die Brücke bis voraussichtlich Herbst in beide Fahrtrichtungen nur noch einspurig befahrbar. Anfang August ist zudem noch einmal eine zweitägige Vollsperrung geplant. Seit 3 Jahren gibt es jetzt das Online-Portal Red Farmer. Das soll Landwirtschaft, Weinbau und Feuerwehren miteinander verbinden. Darüber hat der Bauern- und Winzerverband Rheinland-Pfalz Süd e.V. in Mainz informiert. Ziel ist es, Feuerwehren bei Wald- und Vegetationsbränden sowie anderen größeren Schadenslagen schnell und unkompliziert durch geeignete landwirtschaftliche Fahrzeuge, Wassertransportkapazitäten und Spezialgeräte zu unterstützen, heißt es in der Mitteilung. Landwirte, Winzer und Lohnunternehmen können sich registrieren und dann die Fahrzeuge und Geräte mit jeweiligem Standort hinterlegen. Im letzten Jahr wurde das Projekt auch in Bayern und Schleswig-Holstein etabliert. Seit dem letzten Jahr gibt es auch neue Funktionen für eine noch gezieltere Einsatzplanung. Bundesweit stehen aktuell fast 1000 Maschinen für den Ernstfall bereit. Der FSV Mainz 05 ist mit einem klaren 11:0 Testspielsieg gegen den Landesligisten TSG Pfeddersheim in die Saisonvorbereitung gestartet. Vor rund 2500 Zuschauern haben die 05er im ersten Spiel in den neuen Trikots für die kommende Spielzeit überzeugt. Auch die Neuzugänge Erik Martell und Otto Ruapi haben ihr Debüt gefeiert, Martell hat dabei doppelt getroffen. Kuriose Randnotiz: Nach dem 10. Mainzer Treffer war die Anzeigetafel überfordert, weil sie keine zweistelligen Ergebnisse anzeigen kann. Deshalb ist sie kurzerhand auf 1:0 für Pfeddersheim umgesprungen.
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2: Und nach den Nachrichten schauen wir uns natürlich auch nochmal das Wetter an hier bei uns im Antenne Mainzland. Bis zum Feierabend wird es richtig schön sommerlich heute an diesem Montag, ihr Lieben. Ja, Sonne und Wolken im Wechsel, dazu bis 31 Grad. Morgen gibt es viel Sonne und 33 Grad und am Mittwoch angenehme 28 Grad. Schauen wir doch mal auf die Straßen im Antenne Mainzland. Da habe ich eine Meldung für euch zur Mittagspause und zwar von der A60 Rüsselsheim Richtung Mainz zwischen Weisenau und Tunnel Hechtsheim. Da liegen Fahrzeugteile auf der linken Spur. Hier bitte dementsprechend vorsichtig unterwegs sein. Das war's. Ansonsten wünschen wir euch eine gute und vor allem sichere Fahrt. Lasst euch nicht blitzen. Zum Beispiel steht ein Blitzer-Dreibein am Ostergraben. In beide Richtungen wird geblitzt. Da sind 30 erlaubt. Roland aus Bretzenheim hat's gesehen und gemeldet. Dankeschön fürs Bescheid geben. Dann ein mobiler Blitzer auf der großen Langgasse Richtung Große Bleiche in Höhe des Bio-Supermarkts. Da sind 20 erlaubt. Silke aus Hahnheim, vielen Dank fürs Melden. Dann haben wir noch Enforcement-Blitzer. Einmal auf der Göttelmannstraße Richtung Weisenau, Höhe Volkspark. Da sind 30 erlaubt. Und einer auf der A63 Kaiserslautern Richtung Mainz im Kreuz Mainz Süd unterhalb der Autobahnbrücke zwischen den Pfosten versteckt. Da sind 100 erlaubt. Gute Fahrt und kommt sicher an. Und wenn ihr irgendwas entdeckt habt, weitere Staus seht oder Blitzer seht, lasst es uns gern wissen. Ruft mal durch oder schickt uns eine WhatsApp ins Studio. Ganz einfach unter Mainz 304 3441 und wir sagen es weiter.
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1: Bei mir zu Gast im Studio Ernst Rudolf.
2: Einen schönen guten Tag.
1: Gute, schön, dass du da bist. Heute widmen wir uns mal den Familien und den Finanzen, weil da kann man teilweise echt Steueroptimierungen innerhalb der Familie machen, die einem richtig viel bringen. Aber wann ist das überhaupt denn erstmal möglich? Was muss ich denn dafür haben?

0: 500.000 Euro, je nachdem. Hier geht es vor allem auch darum, dass man eine Optimierung reinbekommt bei den Steuern. Das heißt, ich kann heutzutage, das kommt von den Großanlagen her, von den Großanlegern, ich kann so Depots einfach splitten. Das heißt, jeder hat sein eigenes Depot und ich ummantle ein Depot. Und wenn dann der Todesfall eintritt von einem Partner, dann bekomme ich das Depot des anderen komplett einkommensteuerfrei.
1: Ah, überschrieben. Sonst wäre es also nicht so, weil das in die Erbschaft gehen würde.
0: Nee, es ansonsten, es normalerweise beim Gemeinschaftsdepot muss man ja auf Gewinne Steuern bezahlen.
1: Genau.
0: Ja. Wenn Gewinne realisiert werden, ist immer eine Steuerpflicht da. In so einem Fall ist die Optimierung deshalb gegeben, weil ich habe genau die gleichen Depots, das heißt die gleichen Geldanlagen, ummantle die. Und im Todesfall des einer stirbt ja immer zuerst, dann sind die Gewinne in diesem Depot, was derjenige, der stirbt, hatte, die Gewinne sind für den anderen komplett steuerfrei.
1: Dann erklär mir gerade nochmal das Ummanteln. Was meinst du damit ganz genau? Wie klappt das dann, dass ich die ummantle?
0: Das kommt auch aus dem Altersvorsorgegesetz her. Das heißt, man hat früher Gelder angespart monatlich. So in Versicherungen zum Beispiel. Und irgendwann haben sich diese Gesetze verselbstständigt. Das war schon vor 30, 40 Jahren. Da hat man sich überlegt, wie kann man die Vorteile eines Altersversorgungsgesetzes nutzen für die eigene Geldanlage. Und nicht für monatlich was anzusparen, sondern ich lege halt dann eine Million rein oder zwei Millionen. So, und bei den Größenordnungen hat sich schon gelohnt, dass man die sogenannten Mantelverträge gemacht hat. Also man hat sich einen Versicherungsmantel gekauft mit der dazugehörigen Gesetzgebung, hat dann auch was bezahlt dafür, aber die Steuervorteile sind halt enorm.
1: Ja.
0: Und früher konnten diese Modelle nur Großanleger tätigen. Das war vor allem dann in der Schweiz, Liechtenstein oder Luxemburg. Und heute ist es für jeden möglich. Die Problematik ist nur, es kennt keiner.
1: Ich wollte gerade sagen, es weiß keiner. Ja, genau so ist es.
0: Und das ist eigentlich schade, weil der Gesetzgeber sagt ja, macht's, tut's.
1: Genau.
0: Es ist eine Frage der Information. Man muss es halt wissen, ja.
1: Ganz genau so ist es. Danke dir.
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1: Ich bin Katrin Müller. Skandal bei der WM. Der Weltverband FIFA hat die Rotsperre gegen den besten Torjäger der USA, Balogun, aufgehoben. Offenbar unter dem Druck von US-Präsident Trump. Entsprechende Berichte kritisierte auch der womöglich künftige Bundestrainer Klopp bei Magenta TV.
2: Das sind so lächerliche rote Karten in der Vergangenheit gegeben worden, wo alle nachher sagen, das war keine rote Karte. Und trotzdem bleiben sie bestehen, weil Tatsachenentscheidung. Und hier gehen wir ran. Wenn das wirklich Trump und Infantino miteinander ausgemacht haben, dann das ist verrückt.
1: US-Torjäger Balogun hatte im 16. Finale gegen Bosnien-Herzegowina die rote Karte gesehen, nachdem er unabsichtlich auf dem Knöchel eines Gegners gelandet war. Trump soll dann bei FIFA-Boss Infantino angerufen und Druck gemacht haben. Im 8. Finale treten die USA gegen Belgien an. Der belgische Fußballverband hat in dem Streit inzwischen Berufung gegen die FIFA-Entscheidung eingelegt. Mehr als die Hälfte der Deutschen ist gegen die von der Regierungskoalition geplante Ausweitung der sachgrundlosen Befristung bei Einstellungen. In einer YouGov-Umfrage für die dpa lehnen die Reform insgesamt 54% ab, 26% befürworten sie. Die Regierungskoalition plant im Zuge der Sozialstaatsreformen die Möglichkeit einer längeren Befristung von Arbeitsverhältnissen. Zum Start einer erneuten Hitzewelle spitzt sich in Frankreich die Waldbrandgefahr zu. Im Süden des Landes kämpfen Feuerwehren gegen einen riesigen Brand. Die Behörden haben die Evakuierung von rund 10.000 Menschen aus mehreren Ortschaften angeordnet.
3: In dem betroffenen Gebirgsmassiv westlich von Perpignan hat das Feuer sich bereits durch 4.600 Hektar Fläche gefressen. Der ausufernde Brand führte auch zu einer Anpassung der dritten Etappe der Tour de France, die heute durch die betroffene Region führt. Auch an anderen Orten in Frankreich brachen Brände aus. Der staatliche Wetterdienst warnte für Dutzende Departements vor einer hohen Brandgefahr. Michael Evers, Paris.
1: In Baden-Württemberg in Offenburg hat die Polizei nach Schüssen einen toten Mann und eine verletzte Frau gefunden. Die Frau starb dann aber kurze Zeit später im Krankenhaus, teilte die Polizei mit. In der Nähe des Tatorts hätten die Einsatzkräfte eine Waffe gefunden. Nach aktuellen Erkenntnissen besteht keine Gefahr für die Bevölkerung. Was sich genau ereignet hat, wird noch ermittelt.
4: Soweit die Nachrichten aus Deutschland und der Welt und noch mehr Nachrichten für Mainz und Wiesbaden, die hören wir dann in einer halben Stunde. Ja, bis zum Feierabend wird es heute an diesem Montag hier bei uns im Antenne Mainzland richtig schön sommerlich, ihr Lieben. Sonne und Wolken im Wechsel, dazu bis 31 Grad. Momentan messen wir 27 Grad hier bei uns am City-Studio am Fischtorplatz in der Mainzer Innenstadt auf der Rheinstraße. Morgen gibt es dann auch wieder viel Sonne und 33 Grad und Mittwoch angenehme 28 Grad.
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4: Schauen wir doch mal auf die Straßen im Antenne Mainzland. Ich habe eine Meldung für euch von der A66 Frankfurt Richtung Wiesbaden zwischen Wiesbaden-Mainzer Straße und dem Schiersteiner Kreuz. Da haben wir 2 Kilometer Stau aktuell wegen Mäharbeiten. Ja, Mäharbeiten. Ihr Lieben, gute Fahrt, kommt sicher an. Und wenn ihr unterwegs seid, lasst euch nicht blitzen. Steht zum Beispiel ein mobiler Dreibeinblitzer am Ostergraben. In beide Richtungen wird hier teuer fotografiert. 30 sind erlaubt. Roland aus Bretzenheim, Dankeschön fürs Bescheid geben. Dann ein mobiler Blitzer auf der großen Langgasse Richtung Große Bleiche, Höhe Bio-Supermarkt, da sind 20 erlaubt. Silke aus Hahnheim, danke dir fürs Melden. Und noch 2 Enforcement-Blitzer kommen oben drauf. Einmal auf der Gürtelmannstraße Richtung Weisenau, Höhe Volkspark, da sind 30 erlaubt. Und noch ein weiterer auf der A63, und zwar Kaiserslautern Richtung Mainz, im Kreuz Mainz-Süd unter der Brücke zwischen den Brückenpfosten versteckt. Hier sind 100 erlaubt. Wenn ihr noch irgendwas entdeckt habt, Staus oder Blitzer seht, gern Bescheid geben, telefonisch oder liebend gern auch per WhatsApp. Und wir sagen es weiter. Unter Mainz 304 3441.
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4: Seid ihr mit den Öffis unterwegs? Denkt bitte auch im ÖPNV ans gültige Ticket. Verstärkt kontrolliert wird zum Beispiel in der Buslinie 6 zwischen Gonsenheim-Wildpark und dem Nordfriedhof in Wiesbaden.
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1: Ihr Lieben, es ist Montag und wie wär's mal mit Empathie, also sich in die Perspektive anderer hinein zu versetzen, inwieweit es gut für unsere sozialen Beziehungen ist, erklärt die Neurowissenschaftlerin Olga Klimecki und zwar heute in ihrem öffentlichen Vortrag mit dem Thema, wie wir miteinander umgehen, Macht, Fairness und soziale Beziehungen. Ganz wichtig in der aktuellen Zeit, die Veranstaltung, die geht heute Abend von 17:45 bis um 19:45 und findet in der Muschel, im Muschelhörsaal N1 auf unserer Johannes-Gutenberg-Universität statt. Also schaut da gerne mal vorbei. Eintritt ist nämlich frei. Oder ihr habt Bock auf Musik, dann schaut heute Abend um 19:30 in der Blackbox der Hochschule für Musik in Mainz vorbei. Auch von unserer JGU. Im Rahmen einer Bachelorprüfung tritt nämlich Tiara Arpit mit Jazzgesang auf. Freut euch also auf einen musikalischen Abend. Auch hier ist der Eintritt frei. Oder ihr habt Bock auf klassische Musik und einen besonderen Nachmittag, dann schaut am 25. Juli, also am Samstag in 2 Wochen, in der Kultur- und Kongresshalle in Ingelheim, in der King vorbei. Beim deutsch-ukrainischen Fest Kultur verbindet gibt es nämlich ab 14 Uhr regionale und ukrainische Spezialitäten und die Möglichkeit, die Musikerinnen und Musiker mal ganz privat kennenzulernen. Ab 16 Uhr spielt das Jugendsinfonieorchester der Ukraine Werke von Brahms und Dvorak. Die Hälfte der Ticketeinnahmen geht an eine Initiative für mobile Gesundheitsversorgung in der Ukraine. Also es lohnt sich doppelt mal vorbeizuschauen. Ihr Lieben, egal für was ihr euch aber heute entscheidet, ich wünsche euch erstmal einen super Start in die neue Woche und schönen Montag.

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1: mit Robert Schäfer. Einen schönen guten Tag. Besucherinnen und Besucher des Mainzer Doms müssen ab heute mit Lärmbeeinträchtigungen rechnen. Darüber informiert Domdekan Henning Priesel. Grund sind die Arbeiten im Rahmen des Projekts Neue Mainzer Domorgel. Deshalb bleibt auch das nördliche Querhaus vorübergehend geschlossen. Besonders Gruppenführungen sind davon betroffen. Bereits Anfang Mai wurde die Gleisorgel hinter dem Chorgestühl des Westchores ausgebaut und zur Restaurierung abtransportiert. Nun beginnt der letzte Bauabschnitt des Projekts. Dabei wird die Betonkonsole über dem Eingang zur Gotthardkapelle abgebrochen, auf der bislang die großen Orgelpfeifen befestigt waren. Sie wird nicht wieder aufgebaut. Die Gotthardkapelle bleibt deshalb bis Mitte Juli geschlossen. Die feierliche Weihe der neuen Domorgel ist für den Herbst 2028 geplant. Genau 100 Jahre nach der ersten Inbetriebnahme des ursprünglichen Instruments. Die Vollsperrung der A671 Mainbrücke zwischen Hochheim Süd und Gustavsburg wird am Sonntag aufgehoben. Das teilt die Autobahn GmbH mit. Dann stehen zunächst wieder zwei Fahrstreifen pro Richtung zur Verfügung, um die Umleitungsstrecken zu entlasten. Ab dem Sonntag darauf gehen die Bauarbeiten weiter. Dann ist die Brücke bis voraussichtlich Herbst in beide Fahrtrichtungen nur noch einspurig befahrbar. Anfang August ist zudem noch einmal eine zweitägige Vollsperrung geplant. Die Fernwärmearbeiten rund um den Frauenlobplatz kommen gut voran. Darüber hat die Mainzer Fernwärme GmbH informiert. Ende März sind die Arbeiten für die Verlegung neuer Fernwärmeleitungen rund um den Frauenlobplatz in der Frauenlobstraße, Wallaustraße und Kurfürstenstraße gestartet. Jetzt soll ab heute der dritte Bauabschnitt beginnen. Dazu wird die Wallaustraße zwischen den Hausnummern 18 bis 18a voll gesperrt. Die Grundstücke und Geschäfte werden weiterhin über den Fußweg erreichbar sein. Die Arbeiten sollen rund 2 Monate dauern. In Mainz-Ebersheim ist heute Nacht ein Ehestreit eskaliert. Das meldet die Polizei. Auch 2 Kinder waren in der Situation anwesend. Die Polizei war bereits wegen lauter Schreie alarmiert worden, als die Frau zu ihren Nachbarn geflohen ist. Ihr Mann soll sie körperlich angegangen haben. Als die Einsatzkräfte an der Wohnung angekommen sind und den Mann stellen wollten, ist der Mann unvermittelt aus dem Fenster gesprungen. Aus dem 3. Stock und über 10 Metern Höhe. Er befindet sich in einem kritischen Zustand im Krankenhaus. Die Polizei vermutet einen psychischen Ausnahmezustand. Die Mainz Athletics haben am Wochenende beide Heimspiele in der Interleague gegen die Bonn Capitals verloren. Die Interleague der Deutschen Baseballliga ist die Saisonphase, in der die bestplatzierten Teams der Nord- und Süddivisionen gegeneinander spielen, um die Playoff-Platzierungen zu bestimmen. Die Bonn Capitals, Tabellenerster der regulären Saison und momentan auch in der Interleague, konnten sich am Freitag mit 7:4 und am Samstag mit 7:5 jeweils knapp durchsetzen. Für die Athletics geht es nächstes Wochenende auswärts gegen die Hamburg Steelers weiter.
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2: Bis zum Feierabend wird es heute an diesem Montag hier bei uns im Antenne Mainzland richtig schön sommerlich, ihr Lieben. Sonne und Wolken im Wechsel, dazu bis 31 Grad. Momentan messen wir 27 Grad hier bei uns am City-Studio am Fischtorplatz in der Mainzer Innenstadt auf der Rheinstraße. Morgen gibt es dann auch wieder viel Sonne und 33 Grad und Mittwoch angenehme 28 Grad.
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2: Schauen wir doch mal auf die Straßen im Antenne Mainzland. Ich habe eine Meldung für euch von der A66 Frankfurt Richtung Wiesbaden zwischen Wiesbaden-Mainzer Straße und dem Schiersteiner Kreuz. Da haben wir 2 Kilometer Stau aktuell wegen Mäharbeiten. Ja, Mäharbeiten. Gell? Ihr Lieben, gute Fahrt, kommt sicher an. Und wenn ihr unterwegs seid, lasst euch nicht blitzen. Steht zum Beispiel ein mobiler Dreibeinblitzer am Ostergraben. In beide Richtungen wird hier teuer fotografiert. 30 sind erlaubt. Roland aus Bretzenheim, Dankeschön fürs Bescheid geben. Dann ein mobiler Blitzer auf der großen Langgasse Richtung Große Bleiche, Höhe Bio-Supermarkt. Da sind 20 erlaubt. Silke aus Hahnheim, danke dir fürs Melden. Und noch 2 Enforcement-Blitzer kommen oben drauf. Einmal auf der Gürtelmannstraße Richtung Weisenau, Höhe Volkspark. Da sind 30 erlaubt und noch ein weiterer auf der A63. Und zwar Kaiserslautern Richtung Mainz im Kreuz Mainz Süd unter der Brücke zwischen den Brückenpfosten versteckt. Hier sind 100 erlaubt. Wenn ihr noch irgendwas entdeckt habt, Staus oder Blitzer seht, gern Bescheid geben. Telefonisch oder liebend gern auch per WhatsApp und wir sagen es weiter unter Mainz 304 3441.
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1: Was ihr vielleicht auch noch nicht gewusst habt, ist, dass Mainz eigentlich ein sehr großes Tunnelsystem unter der Stadt hat. Klar, aus Oppenheim kennen wir das Kellerlabyrinth, aber auch bei uns in Mainz gibt's sowas, und zwar hinterm Sinister bei der Unterführung. Leider wurde das Tunnelsystem aufgrund eines Morddelikts sogar komplett gesperrt. Da gab es nämlich einen geheimen Eingang. Wer sich getraut hat, konnte dort hineingelangen, war trotzdem aber verboten reinzugehen. Daher gibt's da auch jetzt irgendwie keine Führungen oder sowas. Der Einstieg ist seit Jahren aber nicht mehr möglich, alles zugemacht und verschlossen. Doch was sich hinter diesen riesigen Eisentoren befindet, das ist kaum bekannt. Insgesamt erstreckt sich dieses Tunnelsystem über mehrere hundert Meter. Früher wurden die Tunnel natürlich als Schutzbunker in der Kriegszeit genutzt. Da gab's auch riesige Hallen drin, die Tunnel miteinander verbunden haben, die damals auch als Lagerräume genutzt wurden. Oder auch einige Schießstände waren dort unter der Stadt. Also gibt's doch noch so einige Geheimnisse, die man unter unserer Landeshauptstadt noch aufdecken kann.
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1: Ich bin Dirk Zeitler. Eine angebliche Einflussnahme von US-Präsident Trump und FIFA-Boss Infantino auf eine WM-Entscheidung treibt auch den Deutschen Fußballbund um. DFB-Präsident Neuendorf macht sich Sorgen um die Integrität des Wettbewerbs und fordert vom Weltverband eine Erklärung.
2: Neuendorf fordert vor allem eine schnelle Erklärung der FIFA. Der Eindruck, dass hier ein ranghoher Politiker Einfluss auf den Sport genommen hat, der müsse zügig und schlüssig ausgeräumt werden. Noch deutlicher wird der vermutlich neue Bundestrainer Jürgen Klopp, der bei Magenta sagt, wenn das wirklich Trump und Infantino miteinander ausgemacht haben, stellt das alles in Frage. Denn die rote Karte sei regelgerecht gewesen und vor allem eine Tatsachenentscheidung, was übrigens auch Englands Trainer Thomas Tuchel so sieht. Thomas Thonfeld, Sportredaktion.
1: Die Pläne der schwarz-roten Koalitionsspitze für erschwerte Krankmeldungen im Job sorgen weiter für Diskussionen. Kritik kommt jetzt auch aus der Kanzlerpartei. Der Vizevorsitzende des CDU-Arbeitnehmerflügels, Bäumler, sagte dem Tagesspiegel, dieses völlig unnötige Thema müsse schnell abgeräumt werden.
3: Seit Tagen tobt die Debatte darüber, dass für Arbeitnehmer künftig ab dem ersten Krankheitstag eine Attestpflicht gelten und die telefonische Krankschreibung abgeschafft werden soll. Das hatte schon für massive Kritik von Hausärzten, Krankenkassen und Gewerkschaften gesorgt. Der Vizevorsitzende des CDU-Arbeitnehmerflügels sagt, die Koalition sollte sich lieber anderen Themen zuwenden, statt das Signal an die Menschen im Land zu senden, dass sie ihnen misstraue. Kanzler Friedrich Merz hatte die Pläne damit begründet, den Krankenstand in Deutschland senken zu wollen. Diana Kramer, Nachrichtenredaktion.
1: Wegen eines weiter um sich greifenden Naturbrandes in Südfrankreich sind inzwischen 10.000 Menschen evakuiert worden. Betroffen sind 26 Ortschaften in einem Gebirgsmassiv westlich von Perpignan, wo die Flammen sich inzwischen durch 4.600 Hektar Fläche gefressen haben. Ein Feuerwehrmann sowie ein Anwohner wurden schwer verletzt. Die Unzufriedenheit der Deutschen mit dem Gesundheitssystem wächst weiter. Gleichzeitig setzen die Menschen auf künstliche Intelligenz, wie eine Umfrage des Pharmaherstellers Stada ergab. 45% der Befragten nutzten demnach bereits KI für Gesundheitsfragen. 81% der Deutschen sind auch offen dafür, dass KI künftig eine Rolle in ihrer Gesundheitsversorgung spielt.
4: Soweit die Nachrichten aus Deutschland und der Welt und noch mehr Nachrichten für Mainz und Wiesbaden. Die hören wir dann in einer halben Stunde wieder, ihr Lieben. Hier bei uns im Antenne Mainzland, da wird es heute im Laufe des Nachmittags immer sommerlicher. Zwar ziehen rund um Mainz und Wiesbaden auch noch einige Wolken durch, zwischendurch kommt aber auch immer wieder die Sonne raus. Und bis zum Feierabend klettern die Temperaturen dann rauf bis auf 31 Grad. Also da lohnt sich der Feierabend heute definitiv draußen. 27 Grad, die messen wir aktuell schon hier bei uns am City-Studio am Fischtorplatz in der Mainzer Innenstadt auf der Rheinstraße. Und im Antenne Mainz Wettertrend sieht es ebenfalls richtig gut aus. Ja, morgen erwartet uns dann verbreitet sonniges Wetter mit bis zu 33 Grad. Mittwoch wird es mit etwa 28 Grad etwas angenehmer. Dazu gibt es einen freundlichen Mix aus Sonne und Wolken.
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4: Wir schauen mal drauf auf die Straßen im Antenne Mainzland, auf die A60 Mainz Richtung Rüsselsheim. Zwischen Mainz-Spitzdreieck und Rüsselsheim-Königstetten aktuell 2 Kilometer Stop-and-Go-Verkehr. Bitte plant euch hier unbedingt ein bisschen mehr Zeit ein, wenn ihr unterwegs seid. Das war's. Ansonsten wünschen wir euch eine gute und vor allem sichere Fahrt mal aktuell. Blitzer gibt's einen mobilen Blitzer, einen Dreibeinblitzer. Der steht nämlich in Mainz am Ostergraben in beide Richtungen. Bitte vorsichtig fahren. Da sind 30 erlaubt. Roland aus Bretzenheim hat's gesehen und gemeldet. Dankeschön fürs Bescheid geben. Dann ein mobiler Blitzer auf der großen Langgasse in Richtung Große Bleiche. Höhe Bio-Supermarkt, da sind 20 erlaubt. Silke aus Hahnheim, vielen Dank dir fürs Melden. Dann haben wir noch einen Enforcement-Blitzer auf der Göttelmannstraße in Richtung Weisenau. In Höhe des Volksparks, da sind 30 erlaubt. Und noch ein weiterer auf der A63 Kaiserslautern Richtung Mainz im Kreuz Mainz-Süd unter der Brücke. Zwischen den Brückenpfeilern, da sind 100 erlaubt. Hier bitte auch nicht zu schnell fahren. Wenn ihr noch irgendwas entdeckt habt, weitere Staus seht oder Blitzer seht, lasst es uns gern wissen, ruft mal durch oder schickt uns eine WhatsApp ins Studio. Ganz einfach unter Mainz 304 3441 und wir sagen es dann gerne weiter. Gute Fahrt und kommt sicher an. Und wenn ihr mit den Öffis fahrt, denkt auch im ÖPNV bitte ans gültige Ticket. Wird verstärkt kontrolliert, zum Beispiel in der Buslinie 57 zwischen der Peter-Sander-Straße in Kastell und dem Gutenberg-Center in Bretzenheim.
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4: mit mir. Ich bin Heiko Gille, freue mich, dass ihr dabei seid. Hab natürlich für euch Musik dabei im Supermix, die Greatest Hits und das Beste von heute mit Barclay James Harvest und Kygo zusammen mit Khalid Griffin und Save My Love jetzt zum Start in diese Stunde.

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1: Und das gehört auch dazu, ihr Lieben. Denn einmal umziehen, ja, das kann teuer genug sein. Da muss der Nachsendeauftrag nicht unbedingt auch noch zur Kostenfalle werden. Und genau davor warnen jetzt das Landeskriminalamt und die Verbraucherzentrale Rheinland-Pfalz. In den vergangenen Monaten sind wirklich mehrere Menschen auf Internetseiten hereingefallen, die zwar, wie das Angebot der Deutschen Post aussahen, tatsächlich aber kostenspielige und kostenpflichtige Vermittlungsdienste privater Anbieter waren. Ja, wer auch einen Nachsendeauftrag einrichten möchte, sollte deshalb genau mal hinschauen. Nutzt am besten direkt die offizielle Internetseite der Deutschen Post, prüft die Internetadresse richtig und vergleicht die angegebenen Preise. Lasst euch außerdem nicht von einer professionellen Gestaltung oder der typischen gelben Farbgebung täuschen. Die allein sagt nämlich wirklich noch nichts über den Anbieter aus. Ein kurzer Blick auf die Internetadresse kann am Ende mehr Geld sparen als jeder Umzugskarton.
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0: Depeche Mode, Enjoy the Silence auf Antenne Mainz. Schön, dass ihr dabei seid. Gleich ist es 3:30, Zeit für die Nachrichten.
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2: Mit Robert Schäfer, einen schönen guten Tag. In Mainz-Ebersheim ist heute Nacht ein Ehestreit eskaliert. Das meldet die Polizei. Auch zwei Kinder waren in der Situation anwesend. Die Polizei war bereits wegen lauter Schreie alarmiert worden, als die Frau zu ihren Nachbarn geflohen ist. Ihr Mann soll sie körperlich angegangen haben. Als die Einsatzkräfte an der Wohnung angekommen sind und den Mann stellen wollten, ist der Mann unvermittelt aus dem Fenster gesprungen. Aus dem dritten Stock und über 10 Metern Höhe. Er befindet sich in einem kritischen Zustand im Krankenhaus. Die Polizei vermutet einen psychischen Ausnahmezustand. In einem Industriebetrieb in Wiesbaden-Schierstein hat am Samstagnachmittag ein Kellerbrand einen Großeinsatz der Feuerwehr ausgelöst. Ausgelaufenes Öl aus einer technischen Anlage ist dabei in Brand geraten und hat eine starke Rauchentwicklung verursacht. Die automatische Brandmeldeanlage hat frühzeitig Alarm geschlagen und laut Feuerwehr so einen größeren Schaden verhindert. Mehr als 20 Atemschutztrupps sowie zahlreiche freiwillige Feuerwehren waren im Einsatz. Verletzt wurde niemand. Die Polizei ermittelt jetzt zur Brandursache. Das Landeskriminalamt und die Verbraucherzentrale Rheinland-Pfalz aus Mainz warnen aktuell vor Kostenfallen beim Nachsendeauftrag. In Rheinland-Pfalz wurden in den letzten Monaten vermehrt Strafanzeigen aufgenommen, nachdem Verbraucherinnen und Verbraucher auf kostenpflichtige Internetangebote privater Drittanbieter hereingefallen sind. Die Betroffenen haben online nach einem Nachsendeauftrag gesucht. Dabei sind sie dann auf Internetseiten gelandet, bei denen es sich um kostenpflichtige Vermittlungsdienste ohne Verbindung zur Deutschen Post gehandelt hat. Wer sich vor der Kostenfalle schützen will, sollte direkt über die offizielle Internetseite der Deutschen Post gehen und die Internetadresse sorgfältig prüfen. Dazu sollten die angegebenen Preise verglichen werden. Auch durch eine professionelle Gestaltung oder gelbe Farbgebung sollte man sich nicht täuschen lassen. Die Vollsperrung der A671 Mainbrücke zwischen Hochheim Süd und Gustavsburg wird am Sonntag aufgehoben. Das teilt die Autobahn GmbH mit. Dann stehen zunächst wieder zwei Fahrstreifen pro Richtung zur Verfügung, um die Umleitungsstrecken zu entlasten. Ab dem Sonntag darauf gehen die Bauarbeiten weiter. Dann ist die Brücke bis voraussichtlich Herbst in beide Fahrtrichtungen nur noch einspurig befahrbar. Anfang August ist zudem noch einmal eine zweitägige Vollsperrung geplant. Der FSV Mainz 05 ist mit einem klaren 11:0 Testspielsieg gegen den Landesligisten TSG Pfeddersheim in die Saisonvorbereitung gestartet. Vor rund 2500 Zuschauern haben die 05er im ersten Spiel in den neuen Trikots für die kommende Spielzeit überzeugt. Auch die Neuzugänge Erik Martell und Otto Ruapi haben ihr Debüt gefeiert. Martell hat dabei doppelt getroffen. Kuriose Randnotiz: Nach dem 10. Mainzer Treffer war die Anzeigetafel überfordert, weil sie keine zweistelligen Ergebnisse anzeigen kann. Deshalb ist sie kurzerhand auf 1:0 für Pfeddersheim umgesprungen.
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0: Ja, das war wirklich kurios, ihr Lieben. Im Antenne Mainzland wird es heute im Laufe des Nachmittags immer sommerlicher und ihr spürt es sicherlich auch draußen, ja. Bis zum Feierabend kriegen wir da wirklich Temperaturen, die bis auf 31 Grad raufgehen. Momentan haben wir die aber noch nicht. Da ist das Ganze noch ein bisschen moderater. 29 Grad messen wir jetzt aktuell hier bei uns am City-Studio. Am Fischtorplatz in der Mainzer Innenstadt auf der Rheinstraße schwitzen können wir auf jeden Fall bei den Temperaturen auch schon. Morgen gibt es auch viel Sonne und es wird sogar noch wärmer. Bis auf 33 Grad schwellen die Temperaturen an. Am Mittwoch dann angenehme 28 Grad hier bei uns.
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0: Schauen wir doch mal auf die Straßen im Antenne Mainzland, auf die A60, Mainz Richtung Rüsselsheim, zwischen Mainz-Spitzdreieck und Rüsselsheim-Königstetten aktuell 2 Kilometer stockender Verkehr. Ansonsten das Ganze relativ ruhig heute, wenn ihr unterwegs seid und noch irgendwas entdeckt habt, Staus oder Blitzer seht, gern Bescheid geben, telefonisch oder liebend gern auch per WhatsApp unter Mainz 304 3441 und wir sagen es dann gern weiter. Zum Beispiel wurde uns ein mobiler Blitzer gemeldet, ein Dreibeinblitzer steht am Ostergraben in Mainz in beiden Richtungen. Wird hier fotografiert. Da sind 30 erlaubt. Roland aus Bretzenheim hat es gesehen und gemeldet. Dankeschön fürs Bescheid geben. Dann haben wir noch 2 Enforcement-Blitzer. Einmal auf der Göttelmannstraße Richtung Weisenau in Höhe des Volksparks. Hier sind 30 erlaubt. Und noch ein weiterer auf der A63 Alzey Richtung Mainz im Kreuz Mainz-Süd unterhalb der Autobahnbrücke in Richtung Pariser Straße. Da sind 100 erlaubt. Und wenn ihr noch irgendwas entdeckt habt, weitere Staus oder Blitzer seht, gern Bescheid geben. Dann durchklingeln. Mainz 304 3441 oder uns eine WhatsApp per Sprachnachricht ins Studio schicken. Gute Fahrt und kommt sicher an.
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1: Die europäischen Börsen haben ihre anfänglichen Gewinne im Tagesverlauf vollständig abgegeben und drehen am Nachmittag leicht ins Minus. Nach einem zunächst freundlichen Start ist die Stimmung im Laufe des Tages zunehmend gekippt. Gewinnmitnahmen und eine insgesamt zurückhaltende Anlegerstimmung haben dafür gesorgt, dass die frühen Kursgewinne nicht gehalten werden konnten. Konkrete neue Impulse bleiben zum Wochenauftakt weitgehend aus. Die Märkte bewegen sich damit weiter in einem abwartenden Umfeld zwischen geldpolitischen Erwartungen und der kommenden Berichtssaison. Auch die zuletzt etwas entspanntere Lage am Energiemarkt konnte die schwächere Tendenz nicht stützen. Insgesamt endet der Handelstag an Europas Börsen damit leicht im Minus und ohne klare Richtung.
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Das ist einer der ganz großen Klassiker von Spandau Ballet. Gold auf Antenne Mainz, 15 Uhr und 41 Minuten haben wir es ganz genau an diesem Montagnachmittag. 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

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Wir drücken euch ganz fest die Däumchen und spielen euch jetzt Welshly Arms mit Legendary.

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1: Bei mir zu Gast im Studio Ernst Rudolf.
2: Einen schönen guten Tag.
1: Gute, schön, dass du da bist. Heute widmen wir uns mal den Familien und den Finanzen, weil da kann man teilweise echt Steueroptimierungen innerhalb der Familie machen, die einem richtig viel bringen. Aber wann ist das überhaupt denn erstmal möglich? Was muss ich denn dafür haben?
2: Also ich muss zumindest mal Geld auf dem Konto haben.
1: Ja, gut, das macht Sinn. Ja.
2: Also um was zu optimieren. Das heißt, viele haben ja als Familie Gemeinschaftsdepots, hat man im Laufe der Zeit angespart. Das wird da immer mehr, weil die Kredite sind auch abbezahlt mittlerweile. Und die Kinder sind eventuell schon aus dem Haus. Und das Gemeinschaftsdepot ist dann angewachsen auf 100, 200, 500.000 Euro, je nachdem. Hier geht es vor allem auch darum, dass man eine Optimierung reinbekommt bei den Steuern. Das heißt, ich kann heutzutage, das kommt von den Großanlagen her, von den Großanlegern, ich kann so Depots einfach splitten. Das heißt, jeder hat sein eigenes Depot. Und ich ummantle ein Depot und wenn dann der Todesfall eintritt von einem Partner, dann bekomme ich das Depot des anderen komplett einkommensteuerfrei.
1: Ah, überschrieben. Sonst wäre es also nicht so, weil das in die Erbschaft gehen würde.
2: Nee, normalerweise beim Gemeinschaftsdepot muss man ja auf Gewinne Steuern bezahlen.
1: Genau.
2: Ja. Wenn Gewinne realisiert werden, ist immer eine Steuerpflicht da. In so einem Fall ist die Optimierung deshalb gegeben, weil ich habe genau die gleichen Depots, das heißt die gleichen Geldanlagen, ummantle die. Und im Todesfall des einer stirbt ja immer zuerst, dann sind die Gewinne in diesem Depot, was derjenige, der stirbt, hatte, die Gewinne sind für den anderen komplett steuerfrei.
1: Dann erklär mir gerade nochmal das Ummanteln. Was meinst du damit ganz genau? Wie klappt das dann, dass ich die ummantle?
2: Das kommt auch aus dem Altersvorsorgegesetz her. Das heißt, man hat früher Gelder angespart monatlich. So in Versicherungen zum Beispiel. Und irgendwann haben sich diese Gesetze verselbstständigt. Das war schon vor 30, 40 Jahren. Da hat man sich überlegt, wie kann man die Vorteile eines Altersversorgungsgesetzes nutzen für die eigene Geldanlage und nicht für monatlich was anzusparen, sondern ich lege halt dann eine Million rein oder zwei Millionen. Ja. So, und bei den Größenordnungen hat sich schon gelohnt, dass man die sogenannten Mantelverträge gemacht hat. Also man hat sich einen Versicherungsmantel gekauft mit der dazugehörigen Gesetzgebung, hat dann auch was bezahlt dafür, aber die Steuervorteile sind halt enorm.
1: Ja.
2: Und früher konnten diese Modelle nur Großanleger tätigen. Das war vor allem dann in der Schweiz, Liechtenstein oder Luxemburg. Und heute ist es für jeden möglich. Die Problematik ist nur, es kennt keiner.
1: Ich würde gerade sagen, es weiß keiner. Ja, genau so ist es.
2: Und das ist eigentlich schade, weil der Gesetzgeber sagt ja, macht's, tut's.
1: Genau.
2: Es ist eine Frage der Information. Man muss es halt wissen. Ja.
1: Ganz genau so ist es. Danke dir.
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1: Ich bin Dirk Zeitler. Dieser Fall schlägt hohe Wellen, nachdem die FIFA die Rotsperre gegen US-Nationalstürmer Balogun kurz vor dem Achtelfinale gegen Belgien ausgesetzt hat, steht die Frage im Raum, hat US-Präsident Trump bei der Entscheidung seine Finger im Spiel? Fußballverbände auf der ganzen Welt reagieren empört.
2: Neuendorf fordert vor allem eine schnelle Erklärung der FIFA. Der Eindruck, dass hier ein ranghoher Politiker Einfluss auf den Sport genommen hat, der müsse zügig und schlüssig ausgeräumt werden. Noch deutlicher wird der vermutlich neue Bundestrainer Jürgen Klopp, der bei Magenta sagt, wenn das wirklich Trump und Infantino miteinander ausgemacht haben, stellt das alles in Frage. Denn die rote Karte sei regelgerecht gewesen und vor allem eine Tatsachenentscheidung, was übrigens auch Englands Trainer Thomas Tuchel so sieht. Thomas Thonfeld, Sportredaktion.
1: Die Pläne der schwarz-roten Koalitionsspitzen für erschwerte Krankmeldungen im Job sorgen weiter für Diskussionen. Kritik kommt jetzt auch aus der Kanzlerpartei. Der Vizevorsitzende des CDU-Arbeitnehmerflügels, Christian Bäumler, sagte dem Tagesspiegel, dieses völlig unnötige Thema müsse schnell abgeräumt werden.
3: Seit Tagen tobt die Debatte darüber, dass für Arbeitnehmer künftig ab dem ersten Krankheitstag eine Attestpflicht gelten und die telefonische Krankschreibung abgeschafft werden soll. Das hatte schon für massive Kritik von Hausärzten, Krankenkassen und Gewerkschaften gesorgt. Der Vizevorsitzende des CDU-Arbeitnehmerflügels sagt, die Koalition sollte sich lieber anderen Themen zuwenden, statt das Signal an die Menschen im Land zu senden, dass sie ihnen misstraue. Kanzler Friedrich Merz hatte die Pläne damit begründet, den Krankenstand in Deutschland senken zu wollen. Diana Kramer, Nachrichtenredaktion.
1: Mehr als die Hälfte der Deutschen ist gegen die von der Koalition geplante Ausweitung der sachgrundlosen Befristung bei Einstellungen. In einer YouGov-Umfrage lehnten die Reform insgesamt 54% ab, 26% befürworteten sie. Die Regierungskoalition plant die Möglichkeit einer längeren Befristung von Arbeitsverhältnissen. Wegen eines weiter um sich greifenden Naturbrandes in Südfrankreich sind inzwischen 10.000 Menschen evakuiert worden. Betroffen sind 26 Ortschaften. In einem Gebirgsmassiv westlich von Perpignan, wo die Flammen sich inzwischen durch 4.600 Hektar Fläche gefressen haben. Ein Feuerwehrmann sowie ein Anwohner wurden schwer verletzt.
4: Soweit die Nachrichten aus Deutschland und der Welt. Und noch mehr Nachrichten für Mainz und Wiesbaden, die hören wir dann wieder in exakt einer halben Stunde. Ist ja noch mal recht schön geworden, der Montagnachmittag. Die Temperaturen aktuell 30 Grad. Die messen wir hier bei uns am City-Studio am Fischtorplatz in der Mainzer Innenstadt auf der Rheinstraße. Bis zu 31 oder 32 Grad sind heute gemeldet. Ansonsten im Antenne Mainz Wettertrend sieht es ebenfalls auch gut aus für die nächsten Tage. Morgen erwartet uns dann verbreitet sonniges Wetter mit bis zu 33 Grad sogar. Mittwoch dann mit 28 Grad. Etwas angenehmer, dazu gibt es einen freundlichen Mix aus Sonne und Wolken. Wir schauen mal auf die Straßen im Antenne Mainzland. Ihr Lieben, wenn ihr unterwegs seid, gleich haben wir es 3 Minuten nach 4. Und da geht es natürlich auf die Autobahnen. Die A66 Frankfurt Richtung Wiesbaden zwischen Biebrich und dem Schiersteiner Kreuz. Aktuell Stop-and-Go-Verkehr auf 1 Kilometer Länge. Weiter geht's mit der A643 Wiesbaden Richtung Mainz zwischen Gonsenheim und Dreieck Mainz. Dichter Verkehr. Plant euch auch hier bitte unbedingt ein bisschen mehr Zeit ein, bis ihr am Ziel seid. Wir wünschen euch eine gute und vor allem sichere Fahrt. Und wenn ihr irgendwas entdeckt habt heute Nachmittag, Staus oder Blitzer seht, lasst es uns gern wissen, ruft mal durch oder schickt uns eine WhatsApp ins Studio unter Mainz 304 3441. Wo stehen denn die Blitzer aktuell? Ein mobiler Blitzer, also so ein Dreibein-Blitzer, macht Bilder am Ostergraben in beiden Richtungen. Da sind 30 erlaubt. Roland aus Bretzenheim hat es gesehen und gemeldet. Dankeschön fürs Bescheid geben. Dann haben wir einen Enforcement-Blitzer auf der Göttelmannstraße in Richtung Weisenau, Höhe Volkspark. Da sind 30 erlaubt. Hier also bitte nicht zu schnell fahren. Ein weiterer auf der A60 Richtung Rüssel. Noch vor der Weisenauer Brücke. Da sind 100 erlaubt. Thomas aus Dreis hat den gesehen und gemeldet. Dankeschön. Und einer auf der A63 und zwar Alzey Richtung Mainz im Kreuz Mainz Süd unterhalb der Brücke zwischen den Brückenpfeilern. Hier sind 100 erlaubt. Wenn ihr irgendwas entdeckt habt, Staus oder Blitzer seht, dann gerne Bescheid geben und wir melden es weiter. Gute Fahrt.
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4: Und falls ihr mit den Öffis fahrt, auch im ÖPNV bitte ans gültige Ticket denken. Es wird verstärkt kontrolliert, zum Beispiel in der Buslinie 6 zwischen Gonsenheimer Wildpark und dem Nordfriedhof in Wiesbaden. 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
4: Jawohl, 4:04 haben wir es ganz genau. Kommt gut in den Feierabend und wir begleiten euch dahin mit dem Supermix. Die Greatest Hits und das Beste von heute mit Will Smith, Man in Black und Almost Monday, No More Regrets.
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0: Will Smith und die Man in Black auf Antenne Mainz. Schön, dass ihr dabei seid. An diesem Montagnachmittag wollen wir gemeinsam auch nochmal der Frage nachgehen, was gibt's heute eigentlich noch zu erleben?
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0: Und die nächste Frage folgt auch direkt. Wie gehen wir eigentlich miteinander um und warum fällt uns Mitgefühl manchmal so schwer? Genau darum geht's heute Abend an der Johannes-Gutenberg-Universität in Mainz. Die Neurowissenschaftlerin Olga Klimecki spricht in ihrem öffentlichen Vortrag nämlich über Macht, Fairness und soziale Beziehungen und zeigt, warum Empathie so wichtig für unser Zusammenleben ist. Los geht's von 18.15 Uhr bis 19.45 Uhr im Muschelhörsaal in Eins. Der Eintritt ist frei, also einfach vorbeikommen und spannende Einblicke aus der Forschung mitnehmen. Wenn ihr heute Abend lieber Musik genießen wollt, ja, dann schaut doch um 19.30 Uhr mal in der Blackbox der Hochschule für Musik Mainz vorbei. Dort steht nämlich Tiara Apit im Rahmen ihrer Bachelorprüfung auf der Bühne und präsentiert ein abwechslungsreiches Jazzgesangsprogramm. Der Eintritt ist frei, perfekt für einen entspannten musikalischen Abend. Und noch ein Tipp zum Vormerken für euch, ihr Lieben. Am Samstag, den 25. Juli nämlich, wird in der Kultur- und Kongresshalle Ingelheim Musik zur Brücke zwischen Kulturen. Beim deutsch-ukrainischen Fest Kultur verbindet erwarten euch ab 14 Uhr regionale und ukrainische Spezialitäten sowie die Möglichkeit, mit den Musikerinnen und Musikern ins Gespräch zu kommen. Um 16 Uhr spielt dann das Jugendsinfonieorchester der Ukraine Werke von Brahms und Dvorak. Und das Fest ist kostenlos, Konzerttickets sind noch erhältlich und das Beste: Die Hälfte der Ticketeinnahmen geht an eine Initiative für die mobile Gesundheitsversorgung in der Ukraine. Ein Besuch, der also gleich doppelt Gutes bewirken kann. Und wir wünschen euch viel Spaß dabei, gute Unterhaltung, natürlich bei allem, ganz egal, für was ihr euch entscheidet.
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1: Jetzt auch mit einem Titel, den kennt doch fast jeder. Wir sind Helden, nur ein Wort. 2005 machten Wir sind Helden das Unausgesprochene hörbar. Judith Holofernes hat über Sprachlosigkeit gesungen und damit das Gegenteil geschaffen. Einen wortgewaltigen Hit. Ihren Künstlernamen Holofernes wählte Judith übrigens als ironische Anspielung auf die biblische Figur, die von Judith geköpft wurde. Ein Statement voller Wortwitz. Außerdem hat sie schon vor Wir sind Helden als Straßenmusikerin in Berlin gespielt. Später schrieb sie nicht nur Songs, sondern auch Bücher und Gedichte und wurde zur Stimme einer ganzen Generation. Das Musikvideo übrigens ist eine Hommage an Bob Dylans Subterranean Homesick Blues und wurde Kult. Und der Song selbst? Platz 4 in Deutschland, Festivalfavorit und Dauerbrenner in den Radios. Und wer Anfang der 2000er vielleicht verliebt war oder vielleicht auch verwirrt, der hat nur ein Wort gefühlt.

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0: der ganz großen Radio-Klassiker, die Buggles und Video Kills, the Radio Star. Gleich haben wir es 16:30, Zeit für die Nachrichten, ihr Lieben.
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2: Mit Robert Schäfer einen schönen guten Tag. In Mainz-Ebersheim ist heute Nacht ein Ehestreit eskaliert. Das meldet die Polizei. Auch zwei Kinder waren in der Situation anwesend. Die Polizei war bereits wegen lauter Schreie alarmiert worden, als die Frau zu ihren Nachbarn geflohen ist. Ihr Mann soll sie körperlich angegangen haben. Als die Einsatzkräfte an der Wohnung angekommen sind und den Mann stellen wollten, ist der Mann unvermittelt aus dem Fenster gesprungen. Aus dem dritten Stock und über 10 Metern Höhe. Er befindet sich in einem kritischen Zustand im Krankenhaus. Die Polizei vermutet einen psychischen Ausnahmezustand. Die Mainzer Netze erneuern seit November 2025 die Straßenbeleuchtung in der Rheinallee zwischen Nahestraße und Kaiserstraße. Jetzt ist der Abschnitt zwischen der Grünen Brücke und Kaiserstraße fertig. Ab morgen zieht die Baustelle daher zwischen Nahestraße und Mainstraße. Das haben die Mainzer Netze mitgeteilt. In Höhe der Baustelle müssen Pendlerinnen und Pendler stadtauswärts mit Einschränkungen rechnen. Fußgängerinnen und Fußgänger sowie Radfahrende werden gebeten, den Ersatzweg auf der Neustadtseite der Rheinallee zu nutzen. Die Arbeiten sollen bis Ende August dauern. In einem Industriebetrieb in Wiesbaden-Schierstein hat am Samstagnachmittag ein Kellerbrand einen Großeinsatz der Feuerwehr ausgelöst. Ausgelaufenes Öl aus einer technischen Anlage ist dabei in Brand geraten und hat eine starke Rauchentwicklung verursacht. Die automatische Brandmeldeanlage hat frühzeitig Alarm geschlagen und laut Feuerwehr so einen größeren Schaden verhindert. Mehr als 20 Atemschutztrupps sowie zahlreiche freiwillige Feuerwehren waren im Einsatz. Verletzt wurde niemand. Die Polizei ermittelt jetzt zur Brandursache. Auf dem Gustav-Stresemann-Ring in Wiesbaden startet heute der zweite Bauabschnitt zur Erneuerung der Versorgungsleitungen. Das meldet die SW Verkehr. Bis voraussichtlich Mitte August kommt es zwischen der Mainzer Straße und der Kreuzung Wittelsbacher Straße-Viktoria-Straße zu Teilsperrungen und Verkehrsbehinderungen. Der Verkehr wird in beiden Richtungen zweispurig an der Baustelle vorbeigeführt. Die Stadt empfiehlt trotzdem, den Bereich möglichst zu umfahren. Auch der Radverkehr ist von den Einschränkungen betroffen. Die Mainz Athletics haben am Wochenende beide Heimspiele in der Interleague gegen die Bonn Capitals verloren. Die Interleague der Deutschen Baseballliga ist die Saisonphase, in der die bestplatzierten Teams der Nord- und Süddivisionen gegeneinander spielen, um die Playoff-Platzierungen zu bestimmen. Die Bonn Capitals, Tabellenerster der regulären Saison und momentan auch in der Interleague, konnten sich am Freitag mit 7:4 und am Samstag mit 7:5 jeweils knapp durchsetzen. Für die Athletics geht es nächstes Wochenende auswärts gegen die Hamburg Steelers weiter.
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0: Ja, ihr Lieben, bis zum Feierabend wird es heute an diesem Montag hier bei uns im Antenne Mainzland richtig sommerlich. Und das merken wir natürlich auch an den Temperaturen. Ja, Sonne und Wolken im Wechsel und dazu bis zu 31 Grad. Die 30-Grad-Marke haben wir für heute auf jeden Fall schon mal hinter uns gelassen, denn die messen wir aktuell hier bei uns am City-Studio am Fischtorplatz in der Mainzer Innenstadt auf der Rheinstraße. Gemeinsam gucken wir auch mal in den Feierabendverkehr. Wo ist noch was los auf den Straßen? Um 16.33 Uhr auf die A66, nämlich Frankfurt Richtung Wiesbaden. Zwischen Wiesbaden-Biebrich und dem Schiersteiner Kreuz, da haben wir stockenden Verkehr auf einem Kilometer Länge. Und die A643 Wiesbaden Richtung Mainz zwischen Gonsenheim und Dreieck Mainz. Auch hier dichter Verkehr. Das kostet euch aktuell ein bisschen extra Zeit. Wir wünschen euch eine gute und vor allem sichere Fahrt, wenn ihr unterwegs seid, ihr Lieben. Und fahrt bitte nicht zu schnell. Es wird nämlich stellenweise auch geblitzt hier bei uns im Antenne Mainzland. Wo die Blitzer sind, das verraten wir euch immer sehr gerne und sehr zuverlässig. Aber falls ihr irgendwas entdeckt habt, könnt ihr uns natürlich auch einfach Bescheid geben. Ja? Zum Beispiel steht ein mobiler Blitzer, ein Dreibeinblitzer am Ostergraben in Mainz in beiden Richtungen. Da sind 30 erlaubt. Roland aus Bretzenheim hat es gesehen und gemeldet. Dankeschön fürs Bescheid geben. Dann haben wir Enforcement-Blitzer auf der Göttelmannstraße Richtung Weisenau in Höhe Volkspark. Da sind 30 erlaubt. Außerdem dürft ihr 100 fahren auf der A60 Mainz Richtung Rüsselsheim. Noch vor der Weisenauer Brücke steht ein Enforcement-Blitzer. Der Thomas aus Dreis hat den gesehen. Und ein weiterer auf der A63 Kaiserslautern Richtung Mainz im Kreuz Mainz Süd unterhalb der Brücke zwischen den Brückenpfosten. Da sind 100 erlaubt. Habt ihr noch irgendwas entdeckt? Dann gern Bescheid geben. Und wir melden es weiter. Gute Fahrt.
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0: Kommt gut in den Feierabend an diesem Montagnachmittag. Ich bin Heiko Gille. Servus.
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0: Wunderschöner Song zweier Weltstars, Enrique Iglesias und Whitney Houston mit Could I Have This Kiss Forever an diesem Montagnachmittag, ihr Lieben. Ein Roboter, ein Longboard oder doch lieber die erste eigene Frisur? Ja, in den Sommerferien können Kinder bei den Workshops der Handwerkskammer Rheinhessen selbst mit anpacken und vor allem auch ganz verschiedene Berufe ausprobieren. Warum das so wichtig ist, hat uns der Präsident der Handwerkskammer Rheinhessen, das ist der Hans-Jörg Friese, mal erzählt.
1: Der Hintergrund ist natürlich die Fachkräftegewinnung bzw. die Gewinnung von Auszubildenden. Und dann kann man gar nicht früh genug anfangen. Wir hatten vor 20 Jahren hier in Rheinhessen 6.000 Auszubildende in allen Gewerken über 3 Jahre. Jetzt sind wir bei 2.400. Also der Bedarf ist deutschlandweit bei 350.000 Auszubildende, die fehlen.
0: Ja, und auch unser rheinland-pfälzischer Wirtschaftsminister Michael Ebling, der hat sich die Ferienworkshops angeschaut und war von der Begeisterung der Kinder wirklich beeindruckt.
2: Wir unterstützen sie auch finanziell, diese Workshops, weil wir ein Interesse daran haben, dass das Handwerk guten Nachwuchs bekommt. Handwerk sucht Fachkräfte und

0: Gruppen und sind dann in verschiedenen Gruppen gegeneinander angetreten.
1: Mir hat am besten gefallen tatsächlich das Bauen vom Roboter und das Perfektionieren vom Programm. Also, dass man die Schwachstellen vom Programm nochmal bearbeitet.
0: Also, ich fand am coolsten, wir haben am Mittwoch so mit den Robotern Fußball gespielt. Es hat einfach Bock gemacht, so mit Freunden da zu spielen und man hat gesehen, wie gut man mit Robotern Fußball spielen kann. Ich könnte mir vorstellen, ein Praktikum hier zu machen, aber ich weiß jetzt noch nicht direkt, ob ich das als Beruf wählen würde.
1: Ja, ich könnte mir auch vorstellen, was in Richtung Informatik als Beruf zu machen.
2: Schön, oder? Voller Begeisterung dabei. Ja, die Workshops für diese Sommerferien sind zwar schon komplett ausgebucht, in den Osterferien gibt es aber die nächste Gelegenheit. Eltern können sich dafür in den Berufsorientierungs-Newsletter der Handwerkskammer eintragen und informieren. Und wer einmal selbst etwas gebaut, programmiert oder gestaltet hat, merkt schon schnell, Handwerk ist eben viel mehr als einfach nur Hammer und Schraubenzieher. Ja, und vielleicht beginnt ja auch genau so der Traumberuf von morgen mit einem Ferientag voller Neugier. Das kann durchaus ein Auftakt dafür sein.

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1: Was ihr vielleicht auch noch nicht gewusst habt, ist, dass Mainz eigentlich ein sehr großes Tunnelsystem unter der Stadt hat. Klar, aus Oppenheim kennen wir das Kellerlabyrinth, aber auch bei uns in Mainz gibt's sowas, und zwar hinterm Sinister bei der Unterführung. Leider wurde das Tunnelsystem aufgrund eines Morddelikts sogar komplett gesperrt. Da gab es nämlich einen geheimen Eingang. Wer sich getraut hat, konnte dort hineingelangen, war trotzdem aber verboten reinzugehen. Daher gibt's da auch jetzt irgendwie keine Führungen oder sowas. Der Einstieg ist seit Jahren aber nicht mehr möglich, alles zugemacht und verschlossen. Doch was sich hinter diesen riesigen Eisentoren befindet, das ist kaum bekannt. Insgesamt erstreckt sich dieses Tunnelsystem über mehrere hundert Meter. Früher wurden die Tunnel natürlich als Schutzbunker in der Kriegszeit genutzt. Da gab's auch riesige Hallen drin, die Tunnel miteinander verbunden haben, die damals auch als Lagerräume genutzt wurden. Oder auch einige Schießstände waren dort unter der Stadt. Also gibt's doch noch so einige Geheimnisse, die man unter unserer Landeshauptstadt noch aufdecken kann.
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1: Ich bin Dirk Zeitler. Höhere Ausgaben und mehr Schulden, dafür Sparkurs in den Ressorts und bei der Sozialversicherung sowie Steuererhöhungen. Das Bundeskabinett hat den Haushaltsentwurf 2027 beschlossen. Die Pläne stoßen auf breite Kritik.
2: 555 Milliarden Euro Ausgaben, dazu eine Neuverschuldung von gut 200 Milliarden Euro. Die Industrie hält die Haushaltspläne für wenig solide. Die Zuwächse auf der Sollseite seien alarmierend, heißt es vom Bundesverband. Greenpeace-Experten werfen Bundesfinanzminister Klingbeil hingegen einen skandalösen Raubzug bei den Klimaschutzmaßnahmen vor. Klingbeil selbst verteidigt seine Finanzpläne als notwendig und verfassungskonform. Mehr Geld soll vor allem in die Verteidigung und den Ausbau von Straßen, Brücken und Bahnnetz gesteckt werden. Tanja Wagner, Nachrichtenredaktion.
1: Die Bundesregierung hofft darauf, die Rüstungskooperation mit Kanada zum NATO-Gipfel mit dem Abschluss eines milliardenschweren U-Boot-Geschäfts deutlich vertiefen zu können. Wenn es gelingt, dann wird das Kanada an uns für Jahrzehnte binden, heißt es einen Tag vor Beginn des Gipfels aus deutschen Regierungskreisen. Das Spitzentreffen beginnt morgen in Ankara. Dieser Fall schlägt hohe Wellen. Nachdem die FIFA die Rotsperre gegen US-Nationalstürmer Belogun kurz vor dem Achtelfinale gegen Belgien ausgesetzt hat, steht die Frage im Raum, hatte US-Präsident Trump bei der Entscheidung seine Finger im Spiel? Fußballverbände auf der ganzen Welt reagierten empört.
3: Man sei fassungslos angesichts einer solch beispiellosen, unverständlichen und ungerechtfertigten Entscheidung, erklärt der Europäische Fußballverband UEFA. Der Beschluss der FIFA habe eine rote Linie überschritten. Der belgische Fußballverband hat vor dem Achtelfinalspiel seines Teams gegen die USA heute Nacht offenbar Berufung gegen die Entscheidung eingelegt. Und DFB-Präsident Neuendorf fordert rasche Aufklärung des Vorgangs. Es gehe um die Integrität des Wettbewerbs und die Glaubwürdigkeit der FIFA. Thomas Thonfeld, Sportredaktion.
1: Wegen eines weiter um sich greifenden Naturbrandes in Südfrankreich sind inzwischen 10.000 Menschen evakuiert worden. Betroffen sind 26 Ortschaften in einem Gebirgsmassiv westlich von Perpignan, wo sich die Flammen inzwischen durch 4.600 Hektar Fläche gefressen haben. Ein Feuerwehrmann sowie ein Anwohner wurden schwer verletzt.
4: Soweit die Nachrichten aus Deutschland und der Welt und noch mehr Nachrichten für Mainz und Wiesbaden. Die hören wir dann in einer halben Stunde wieder vom Kollegen Robert Schäfer. So ein bisschen schwergängig ist das Wetter heute, ja. Die Sonne kämpft so ein bisschen mit den Wolken, die schieben sich ab und zu mal davor. Und die Temperaturen sind aber schon wieder relativ weit oben. 29 Grad, die messen wir aktuell. Durchaus 31 Grad heute Nachmittag noch möglich hier bei uns im Antenne Mainzland. Wie gesagt, 29 Grad, die messen wir jetzt hier momentan bei uns am City-Studio, am Fischtorplatz in der Mainzer Innenstadt auf der Rheinstraße. Wir gucken mal rüber, 28 Grad sind es in Biebrich, am Schloss Biebrich und 29 auch an unserer wunderschönen Mainzer Mewa Arena, dem Heimstadion unserer 05er. Im Antenne Mainz Wettertrend sieht es ebenfalls richtig gut aus. Morgen erwartet uns dann auch verbreitet sonniges Wetter mit bis zu 33 Grad. Mittwoch wird es mit etwa 28 Grad wieder etwas angenehmer. Dazu gibt es einen freundlichen Mix aus Sonne und Wolken. Wir schauen mal gemeinsam auf die Straßen im Antenne Mainzland um 5:03. Wenn ihr unterwegs seid auf der A60 Rüsselsheim Richtung Mainz, zwischen Hechtsheim Ost und dem Kreuz Mainz Süd, plant euch bitte ein bisschen mehr Zeit ein. Momentan staut sich's hier auf 1 Kilometer Länge. Dann die A3, Frankfurt Richtung Köln, zwischen Raunheim und Rasthof-Medenbach. Da haben wir 3 Kilometer Stop-and-Go-Verkehr. Und die A643, Wiesbaden Richtung Mainz, zwischen Schiersteiner Kreuz und Gonsenheim, aktuell 3 Kilometer Stau. Grund ist ein Unfall. In der Auffahrt ist das Ganze passiert. Und wenn ihr unterwegs seid, bitte immer dran denken, sobald es sich irgendwo staut, lasst auch eine Gasse für die Rettungs- bzw. Einsatzfahrzeuge. Blitzer. Haben wir einen mobilen Blitzer, einen Dreibeinblitzer am Ostergraben in beide Richtungen. Da sind 30 erlaubt. Roland aus Bretzenum, vielen Dank fürs Bescheid geben. Dann ein Enforcement-Blitzer auf der Göttelmannstraße in Richtung Weisenau, Höhe Volkspark. Da sind 30 erlaubt. Ein weiterer auf der A60 Mainz Richtung Rüsselsheim, noch vor der Weisenauer Brücke. Hier sind 100 in der Spitze erlaubt. Dankeschön an den Thomas aus Dreis fürs Melden. Und ein weiterer steht auf der A63 Alzey Richtung Mainz im Kreuz Mainz Süd unterhalb der Autobahnbrücke. Ebenfalls 100 erlaubt. Habt ihr was entdeckt? Staus oder Blitzer gesehen? Dann gern Bescheid geben, telefonisch oder liebend gern auch per WhatsApp Sprachnachricht unter Mainz 304 3441 und wir melden es dann weiter.
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4: Hallöchen, die Fahrscheine bitte, so könnte sich das anhören, denn die Kontrolleure sind natürlich auch jetzt zum Feierabend wieder mal verstärkt unterwegs in der Buslinie 78 zum Beispiel zwischen Landwehrweg in der Oberstadt und der Theodor-Heuss-Straße in Finden.
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4: Also steckt euch ein gültiges Ticket ein auf dem Weg in den Feierabend. Das wollte ich noch dazu sagen. Musikalisch freuen wir uns gleich auf Garland Jeffries mit Matador und Amber Van Day. Und Flying Cars and Sex Machines gibt's jetzt auf eure Öhrchen. Auf dem Weg in den Feierabend begleiten wir euch.
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0: Auf eurem Weg in den Feierabend auf Antenne Mainz, ihr Lieben. Schön, dass ihr dabei seid. Ja, wer krank ist, der bleibt auch gefälligst zu Hause. Das ist schon immer so eine alte Regel. Und für viele ja auch ein ungeschriebenes Gesetz, muss man sagen. Ne? Aber wie einfach sollte eine Krankschreibung eigentlich wirklich sein? Und über genau diese Frage wird gerade bundesweit ja auch ziemlich diskutiert. Geplant sind strengere Regeln. Unter anderem könnte künftig nämlich schon am ersten Krankheitstag ein Attest nötig sein. Und die telefonische Krankschreibung, die würde wieder wegfallen. Wir waren deshalb in Mainz mal unterwegs und haben euch gefragt, was haltet ihr eigentlich davon?
1: Also ich persönlich finde das absolut unnötig. Es wird nur dazu führen, dass die Leute wesentlich länger krank werden. Weil wenn mein Arzt mir sagt, ich kann eine Woche krank sein, statt dass ich nur 2 Tage mich kurz auskuriere, dann werde ich halt auch eine Woche krank sein.
2: Ist natürlich ein zweischneidiges Schwert. Ne? Für den Arbeitnehmer ist es mit Sicherheit komplizierter, jetzt in Zukunft wieder jedes Mal zum Arzt zu rennen. Für die Arbeitgeber, für die deutsche Wirtschaft könnte es sich positiv auswirken. Ich denke, dass das aber definitiv die falsche Stellschraube ist, wenn wir das Thema Produktivität in Deutschland angehen. Wollen.
3: Also, wenn ich krank bin oder am Tag mich schlecht fühle, ist das anders, wie wenn ich zum Arzt gehe, weil der schreibt uns definitiv eine Woche krank.
4: Also, wenn du wegen einem Tag zu Hause bleiben musst und dann zum Arzt gehst, das ist schon Quatsch, finde ich.
5: Und nach aller Sau, weil man manchmal einfach nicht zum Arzt kann. Gell? Also, wenn ich so krank bin, dass ich nicht zur Arbeit kann, dann kann ich auch nicht zum Arzt fahren.
6: Ich glaube nicht, dass es den gewünschten Effekt hat. Das wird darauf hinauslaufen, dass die Leute dann halt zum Arzt gehen und einfach länger krankgeschrieben sind.
7: Das ist ja eine Belastung einfach auch jeder einzelnen Arztpraxis. Ne? Und ich meine, das ist ja gerade der Bereich, wo auch viele Leute fehlen einfach. Es ist schon traurig einfach, dass man dann halt quasi noch mehr Belastungen sowohl auf die Menschen, die krank sind, als auch auf die Leute in den Arztpraxen halt auflastet.
8: Finde ich ganz scheiße. Also komplett Katastrophe. Die dümmste Idee, die es gibt.
0: Kann man auch so ausdrücken. Ja, das sagen also die Mainzerinnen und Mainzer zu den diskutierten Plänen. Und gleich hört ihr außerdem, wie die Experten, die Medizinexperten, die Vorschläge einschätzen. In ein paar Minuten. Musikalisch vorher Dr. Beat. Von dem kann man sich auch mal ganz gut behandeln lassen. Die Miami Sound Machine.

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0: Christopher Randy auf Antenne Mainz mit Good Old Days auf dem Weg in den Feierabend. Ja, ihr Lieben, was wäre eigentlich, wenn ihr schon am ersten Krankheitstag zum Arzt müsstet? Genau darüber wird gerade ja auch bundesweit diskutiert, ne? Die Bundesregierung plant nämlich, die Regeln für Krankschreibungen zu verschärfen. Künftig könnte bereits ab dem ersten Krankheitstag ein ärztliches Attest benötigt werden. Außerdem steht die telefonische Krankmeldung auf dem Prüfstand und Bundeskanzler Friedrich Merz begründet die Pläne mit den hohen Krankheitstagen in Deutschland. Wie das in den Arztpraxen ankommt, hat uns die Mainzer Hausärztin Dr. Verena Gall mal eingeordnet.
1: Das ist ein statistischer Verzerrungseffekt. Diese Erhebung, auch gerade mit der telefonischen AU, die fielen in eine Zeit, wo die Krankmeldung digitalisiert wurde und endlich alle ausgestellten Krankmeldungen bei den Krankenkassen auch aufschlugen. Das heißt, das ist ein rein statistischer Effekt, weil wir endlich alle gesehen haben, weil vorher hat der Patient den Durchschlag an die Krankenkasse übermittelt und wenn er das nicht hatte, wusste einfach keiner, dass er krankgeschrieben ist. Insofern gibt es andere Untersuchungen, die eben geschaut haben, was ist denn damit, und es gab keinen Anstieg von den Krankmeldungen, sondern wir sehen einfach nur mehr, weil es eine verpflichtende Meldung gibt.
0: Soweit Hausärztin Dr. Verena Gall aus Mommenheim. Ja, die Sorge vor volleren Wartezimmern und zusätzlicher Bürokratie, die ist groß. Viele Hausärztinnen und Hausärzte sehen die diskutierten Änderungen deshalb auch kritisch. Ja, und auch die Landesvorsitzende des Hausärzteverbandes Rheinland-Pfalz, Dr. Barbara Römer, mit eigener Praxis in Saulheim, hat uns ihre Einschätzung mal dazu gegeben.
2: In Zeiten einer älter, komplex erkrankten Gesellschaft kriegen wir noch diesen riesen Wasserkopf an Bürokratiewahnsinn oben drauf gepackt. Und die Patientinnen und Patienten sind diejenigen, die mindestens genauso viel leiden werden wie wir, weil es werden jetzt Menschen um Termine konkurrieren. Der eine will eigentlich nur einen bürokratischen Termin haben, nämlich nur um eine Bescheinigung zu bekommen. Und der Zweite braucht aber eine hochprofessionelle, komplexe Versorgung.
0: Ja, dass das Gesundheitssystem Reformen braucht, darüber sind sich viele einig. Aus Sicht der Hausärztinnen und Hausärzte gäbe es allerdings andere Möglichkeiten, die Versorgung zu verbessern. Und welche das wären, das hat uns Frau Dr. Römer ebenfalls erklärt.
2: Das wäre für mich ein Ansatz gewesen, zu gucken, was sind die Krankheitsbilder, die meisten Krankheitstage auslöst, und dann zielgesteuert dort reingehen, und zwar nicht im Sinne einer Sanktionierung eines neuen Bürokratiewahnsinns, sondern Förderprogramme, damit die Leute gut und lange auch in der Arbeitswelt bleiben. Das ist unsere Antwort und eigentlich auch unsere Forderung an die Bundesregierung. Kümmert euch um die Gesundheit und argumentiert nicht gegen die Bevölkerung und gegen die Ärzteschaft.
0: Ja, und ob die Pläne tatsächlich umgesetzt werden, das ist aktuell noch offen. Die Diskussion, die zeigt aber schon jetzt auf jeden Fall, wie schwierig dieser Spagat zwischen Fehlzeiten und einer funktionierenden medizinischen Versorgung ist. Und egal, wie die Entscheidung am Ende ausfällt, krank zur Arbeit gehen hilft meistens weder euch noch den Kolleginnen und Kollegen weiter.
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1: Mit Robert Schäfer einen schönen guten Tag. Das Landeskriminalamt und die Verbraucherzentrale Rheinland-Pfalz aus Mainz warnen aktuell vor Kostenfallen beim Nachsenderauftrag. In Rheinland-Pfalz wurden in den letzten Monaten vermehrt Strafanzeigen aufgenommen, nachdem Verbraucherinnen und Verbraucher auf kostenpflichtige Internetangebote privater Drittanbieter hereingefallen sind. Die Betroffenen haben online nach einem Nachsenderauftrag gesucht. Dabei sind sie dann auf Internetseiten gelandet, bei denen es sich um kostenpflichtige Vermittlungsdienste ohne Verbindung zur Deutschen Post gehandelt hat. Wer sich vor der Kostenfalle schützen will, sollte direkt über die offizielle Internetseite der Deutschen Post gehen und die Internetadresse sorgfältig prüfen. Dazu sollten die angegebenen Preise verglichen werden. Auch durch eine professionelle Gestaltung oder gelbe Farbgebung sollte man sich nicht täuschen lassen. In Mainz-Ebersheim ist heute Nacht ein Ehestreit eskaliert. Das meldet die Polizei. Auch zwei Kinder waren in der Situation anwesend. Die Polizei war bereits wegen lauter Schreie alarmiert worden, als die Frau zu ihren Nachbarn geflohen ist. Ihr Mann soll sie körperlich angegangen haben. Als die Einsatzkräfte an der Wohnung angekommen sind und den Mann stellen wollten, ist der Mann unvermittelt aus dem Fenster gesprungen. Aus dem dritten Stock und über 10 Metern Höhe. Er befindet sich in einem kritischen Zustand im Krankenhaus. Die Polizei vermutet einen psychischen Ausnahmezustand. Die Vollsperrung der A671 Mainbrücke zwischen Hochheim Süd und Gustavsburg wird am Sonntag aufgehoben. Das teilt die Autobahn GmbH mit. Dann stehen zunächst wieder zwei Fahrstreifen pro Richtung zur Verfügung, um die Umleitungsstrecken zu entlasten. Ab dem Sonntag darauf gehen die Bauarbeiten weiter. Dann ist die Brücke bis voraussichtlich Herbst in beide Fahrtrichtungen nur noch einspurig befahrbar. Anfang August ist zudem noch einmal eine zweitägige Vollsperrung geplant. Der FSV Mainz 05 ist mit einem klaren 11:0 Testspielsieg gegen den Landesligisten TSG Pfeddersheim in die Saisonvorbereitung gestartet. Vor rund 2500 Zuschauern haben die 05er im ersten Spiel in den neuen Trikots für die kommende Spielzeit überzeugt. Auch die Neuzugänge Erik Martell und Otto Ruapi haben ihr Debüt gefeiert. Martell hat dabei doppelt getroffen. Kuriose Randnotiz: Nach dem 10. Mainzer Treffer war die Anzeigetafel überfordert, weil sie keine zweistelligen Ergebnisse anzeigen kann. Deshalb ist sie kurzerhand auf 1:0 für Pfeddersheim umgesprungen. Der VC Wiesbaden hat seinen Kader für die Saison 2026/27 in der ersten Volleyball-Bundesliga der Frauen komplettiert. Insgesamt 12 Spielerinnen gehen ab Oktober für die Hessinnen auf Punktejagd. Als letztes Puzzleteil stößt die Außenangreiferin Sara Pustaia zum Team. Die 22-jährige Serbin kommt vom US-College UTEP. Gleichzeitig verlässt Nachwuchsmittelblockerin Marlene Rieger den Verein und schließt sich Zweitligist Navarro Straubing an. Damit setzt der VCW auf einen neu formierten internationalen Kader für die kommende Spielzeit.
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2: Teilweise sonnig, teilweise wolkig ist der Feierabend an diesem Montag hier bei uns im Antenne Mainzland. Ihr Lieben, um 17 Uhr und 33 Minuten. Momentan messen wir 30 Grad hier bei uns am City-Studio am Fischtorplatz in der Mainzer Innenstadt auf der Rheinstraße. Also schon sehr sommerlich das Ganze. Und in der Nacht gehen die Temperaturen dann wieder runter bis auf 17 Grad. Wird dann wieder ein bisschen frischer. Der Antenne Mainz Wettertrend sieht ebenfalls richtig gut aus. Morgen erwartet uns verbreitet sonniges Wetter mit bis zu 33 Grad. Mittwoch dann wird es mit etwa 28 Grad ein bisschen angenehmer. Dazu gibt es einen freundlichen Mix aus Sonne und Wolken. Wir schauen mal auf die Straßen im Antenne Mainzland um 17 Uhr und 33 Minuten. Der Feierabendverkehr. Ich habe eine Meldung für euch von der A3 Frankfurt Richtung Köln zwischen Raunheim und Rasthof-Medenbach. Da haben wir stockenden Verkehr auf 3 Kilometern Länge. Und die A643 Richtung Mainz zwischen Schiersteiner Kreuz und Gonsenheim aktuell 3 Kilometer Stau. Grund ist ein Unfall in der Auffahrt. Dadurch staut es sich auch zurück bis auf die A66 nach Wiesbaden-Mainzer Straße. Und die A671 immer noch in beiden Richtungen. Die Vollsperrung zwischen Hochheim Süd und Gustavsburg. Wegen der Brückenbauarbeiten bis Mitte Juli das Ganze noch. Bitte umfahrt das Gebiet hier möglichst weiträumig, wenn ihr unterwegs seid. Und lasst euch nicht blitzen auf dem Weg in den Feierabend. Ja, wo geblitzt wird, das sagen wir euch natürlich auch immer gerne und zuverlässig. Und wenn ihr noch irgendwas entdeckt habt, Staus oder Blitzer seht, gerne melden. Telefonisch oder liebend gern auch per WhatsApp unter Mainz 304. 3441. Mobiler Blitzer zum Beispiel steht am Ostergraben in beide Richtungen. Da sind 30 erlaubt, bitte nicht zu schnell fahren. Und dann gibt es ja auch noch die Enforcement-Blitzer. Auf der Göttelmannstraße Richtung Weisenau zum Beispiel, Höhe Volkspark, da sind 30 erlaubt. Ein weiterer auf der A60 Mainz Richtung Rüsselsheim, noch vor der Weisenauer Brücke, da sind 100 erlaubt. Thomas aus Dreis hat uns den gemeldet. Und einer auf der A63 Alzey Richtung Mainz im Kreuz Mainz-Süd unterhalb der Autobahnbrücke. Hier bitte auch nicht schneller als 100 fahren. Wenn ihr irgendwas entdeckt habt, wie gesagt, gern Bescheid geben und wir melden es an alle anderen weiter und wünschen euch jetzt einen guten Start in den Feierabend.
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2: Und dahin begleiten wir euch natürlich auch mit dem Supermix. Die Greatest Hits und das Beste von heute. Gleich die Pretenders für euch, Don't Get Me Wrong und Malik Harris mit Lie to Me.
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Die Pretenders und Don't Get Me Wrong auf Antenne Mainz. Schön, dass ihr dabei seid, ihr Lieben. 17.42 Uhr haben wir es ganz genau. Und auf dem Weg in den Feierabend haben wir jetzt noch was richtig Tolles für euch. 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
1: Ich bin Dirk Zeitler. Höhere Ausgaben und mehr Schulden, dafür Sparkurs in den Ressorts und bei der Sozialversicherung sowie Steuererhöhungen. Das Bundeskabinett hat den Haushaltsentwurf 2027 beschlossen. Die Pläne stoßen auf breite Kritik.
2: 555 Milliarden Euro Ausgaben, dazu eine Neuverschuldung von gut 200 Milliarden Euro. Die Industrie hält die Haushaltspläne für wenig solide. Die Zuwächse auf der Sollseite seien alarmierend, heißt es vom Bundesverband. Greenpeace-Experten werfen Bundesfinanzminister Klingbeil hingegen einen skandalösen Raubzug bei den Klimaschutzmaßnahmen vor. Klingbeil selbst verteidigt seine Finanzpläne als notwendig und verfassungskonform. Mehr Geld soll vor allem in die Verteidigung und den Ausbau von Straßen, Brücken und Bahnnetz gesteckt werden. Tanja Wagner, Nachrichtenredaktion.
1: Die Bundesregierung hofft darauf, die Rüstungskooperation mit Kanada zum NATO-Gipfel mit dem Abschluss eines milliardenschweren U-Boot-Geschäfts deutlich vertiefen zu können. Wenn es gelingt, dann wird das Kanada an uns für Jahrzehnte binden, heißt es einen Tag vor Beginn des Gipfels aus deutschen Regierungskreisen. Das Spitzentreffen beginnt morgen in Ankara. Dieser Fall schlägt hohe Wellen. Nachdem die FIFA die Rotsperre gegen US-Nationalstürmer Belogun kurz vor dem Achtelfinale gegen Belgien ausgesetzt hat, steht die Frage im Raum, hat US-Präsident Trump bei der Entscheidung seine Finger im Spiel? Fußballverbände auf der ganzen Welt reagierten empört.
3: Man sei fassungslos angesichts einer solch beispiellosen, unverständlichen und ungerechtfertigten Entscheidung, erklärt der Europäische Fußballverband UEFA. Der Beschluss der FIFA habe eine rote Linie überschritten. Der belgische Fußballverband hat vor dem Achtelfinalspiel seines Teams gegen die USA heute Nacht offenbar Berufung gegen die Entscheidung eingelegt. Und DFB-Präsident Neuendorf fordert rasche Aufklärung des Vorgangs. Es gehe um die Integrität des Wettbewerbs und die Glaubwürdigkeit der FIFA. Thomas Thonfeld, Sportredaktion.
1: Wegen eines weiter um sich greifenden Naturbrandes in Südfrankreich sind inzwischen 10.000 Menschen evakuiert worden. Betroffen sind 26 Ortschaften in einem Gebirgsmassiv westlich von Perpignan, wo sich die Flammen inzwischen durch 4.600 Hektar Fläche gefressen haben. Ein Feuerwehrmann sowie ein Anwohner wurden schwer verletzt.
4: Soweit die Nachrichten aus Deutschland und der Welt, ihr Lieben. Und noch mehr Nachrichten für Mainz und Wiesbaden. Ja, die hören wir dann in einer halben Stunde wieder. Die Temperaturen momentan, die liegen jetzt zum Feierabend bei 30 Grad. Die messen wir hier bei uns am City-Studio, am Fischtorplatz in der Mainzer Innenstadt auf der Rheinstraße. Und in der Nacht, da wird es dann sogar noch frischer. Da geht es dann wieder runter bis auf 17 Grad. Ist das richtige Wetter, um heute Abend dann nochmal ordentlich durchzulüften zu Hause wieder mal, ja. Und im Antenne Mainz Wettertrend sieht es ebenfalls richtig gut aus. Morgen erwartet uns verbreitet sonniges Wetter. Bis zu 33 Grad, Mittwoch etwa 28 Grad, auch recht angenehm das Ganze. Und es gibt einen freundlichen Mix aus Sonne und Wolken dazu.
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4: So, wir gucken doch mal auf die Straßen im Antenne Mainzland. 3 Minuten nach 6 haben wir es, ganz genau auf die A3, nämlich Frankfurt Richtung Köln. Zwischen Mönchhof-Dreieck und Raunheim, da liegt eine Plane auf der Fahrbahn. Hier bitte besonders vorsichtig unterwegs sein. Außerdem die A3, Frankfurt Richtung Köln zwischen Raunheim und Rastorf-Medenbach, aktuell 3 Kilometer Stop-and-Go-Verkehr. Und die A643 Wiesbaden Richtung Mainz zwischen Schiersteiner Kreuz und Gonsenheim, 3 Kilometer Stau nach einem Unfall in der Auffahrt. Dadurch staut es sich auch zurück bis auf die A66 nach Wiesbaden-Mainzer Straße. Wir wünschen euch eine gute und zugleich sichere Fahrt, wenn ihr unterwegs seid, ihr Lieben. Und fahrt bitte vorsichtig. Es gibt immer noch den ein oder anderen Blitzer auf dem Weg in den Feierabend. Ihr könnt ihn natürlich gerne melden unter Mainz 304 3441, telefonisch oder per WhatsApp. Und wir sagen euch auch, wo wir welche gemeldet bekommen haben. Enforcement-Blitzer nämlich auf der Göttelmannstraße in Richtung Weisenau, Höhe Volkspark, da sind 30 erlaubt. Ein weiterer auf der A60 Mainz Richtung Rüsselsheim, noch vor der Weisenauer Brücke. 100 sind hier erlaubt. Thomas aus Dreis, vielen Dank fürs Melden. Und ein Enforcement-Blitzer macht Bilder auf der A63 Alzey Richtung Mainz. Im Kreuz Mainz Süd unter der Brücke zwischen den Brückenpfosten. Hier sind 100 erlaubt. Gute Fahrt und kommt sicher an.
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4: Und gleich wollen wir noch mal gemeinsam schauen, wo heute Abend noch was los ist. Unsere Veranstaltungstipps hört ihr gleich in ein paar Minuten nach Nirvana und Taylor Swift zum Start in diese Stunde. Die frisch verheiratete Taylor Swift. I knew it, I knew you.
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1: Wie gehen wir eigentlich miteinander um und warum fällt uns Mitgefühl manchmal so schwer? Genau darum geht es heute Abend an der Johannes-Gutenberg-Universität hier bei uns in Mainz. Die Neurowissenschaftlerin Olga Klimecki spricht in ihrem öffentlichen Vortrag über Macht, Fairness und soziale Beziehungen und zeigt, warum Empathie so wichtig für unser Zusammenleben ist. Los geht's von 18.15 Uhr bis 19.45 Uhr im Muschelhörsaal N1. Der Eintritt ist frei. Also einfach vorbeikommen und spannende Einblicke aus der Forschung mitnehmen, ihr Lieben. Wenn ihr heute Abend lieber Musik genießen wollt, dann schaut doch um 19.30 Uhr mal vorbei in der Blackbox der Hochschule für Musik Mainz. Dort steht nämlich Tiara Apit im Rahmen ihrer Bachelorprüfung auf der Bühne und präsentiert ein abwechslungsreiches Jazz-Gesangsprogramm. Der Eintritt, der ist frei, perfekt für einen entspannten musikalischen Abend, würde ich mal sagen. Und noch ein Tipp zum Vormerken. Ja, am Samstag, den 25. Juli nämlich, da wird in der Kultur- und Kongresshalle Ingelheim Musik zur Brücke zwischen Kulturen beim deutsch-ukrainischen Fest Kultur verbindet, erwarten euch ab 14 Uhr regionale und ukrainische Spezialitäten sowie die Möglichkeit, mit den Musikerinnen und Musikern ins Gespräch zu kommen. Um 16 Uhr spielt dann das Jugendsinfonieorchester der Ukraine Werke von Brahms und Dvořák und das Fest ist kostenlos, Konzerttickets sind noch erhältlich und das Beste, die Hälfte der Ticketeinnahmen geht an eine Initiative für die mobile Gesundheitsversorgung in der Ukraine. Ein Besuch, der also gleich doppelt Gutes bewirkt. In diesem Sinne wünschen wir euch viel Spaß und gute Unterhaltung. Tut Gutes und erlebt Gutes. Und lasst es euch gut gehen, ihr Lieben. Kommt gut in den Feierabend jetzt an dieser Stelle.

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0: Visage mit Fade to Grey auf Antenne Mainz. Gleich haben wir es 5:30, Zeit für die Nachrichten, ihr Lieben.
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2: Mit Robert Schäfer. Guten Abend. In Mainz-Ebersheim ist heute Nacht ein Ehestreit eskaliert. Das meldet die Polizei. Auch zwei Kinder waren in der Situation anwesend. Die Polizei war bereits wegen lauter Schreie alarmiert worden, als die Frau zu ihren Nachbarn geflohen ist. Ihr Mann soll sie körperlich angegangen haben. Als die Einsatzkräfte an der Wohnung angekommen sind und den Mann stellen wollten, ist der Mann unvermittelt aus dem Fenster gesprungen. Aus dem dritten Stock und über 10 Metern Höhe. Er befindet sich in einem kritischen Zustand im Krankenhaus. Die Polizei vermutet einen psychischen Ausnahmezustand. Das Landeskriminalamt und die Verbraucherzentrale Rheinland-Pfalz aus Mainz warnen aktuell vor Kostenfallen beim Nachsendeauftrag. In Rheinland-Pfalz wurden in den letzten Monaten vermehrt Strafanzeigen aufgenommen, nachdem Verbraucherinnen und Verbraucher auf kostenpflichtige Internetangebote privater Drittanbieter hereingefallen sind. Die Betroffenen haben online nach einem Nachsendeauftrag gesucht, dabei sind sie dann auf Internetseiten gelandet, bei denen es sich um kostenpflichtige Vermittlungsdienste ohne Verbindung zur Deutschen Post gehandelt hat. Wer sich vor der Kostenfalle schützen will, sollte direkt über die offizielle Internetseite der Deutschen Post gehen und die Internetadresse sorgfältig prüfen. Dazu sollten die angegebenen Preise verglichen werden. Auch durch eine professionelle Gestaltung oder gelbe Farbgebung sollte man sich nicht täuschen lassen. Die Mainzer Netze erneuern seit November 2025 die Straßenbeleuchtung in der Rheinallee zwischen Nahestraße und Kaiserstraße. Jetzt ist der Abschnitt zwischen der Grünen Brücke und Kaiserstraße fertig. Ab morgen zieht die Baustelle daher zwischen Nahestraße und Mainstraße. Das haben die Mainzer Netze mitgeteilt. In Höhe der Baustelle müssen Pendlerinnen und Pendler stadtauswärts mit Einschränkungen rechnen. Fußgängerinnen und Fußgänger sowie Radfahrende werden gebeten, den Ersatzweg auf der Neustadtseite der Rheinallee zu nutzen. Die Arbeiten sollen bis Ende August dauern. Besucherinnen und Besucher des Mainzer Doms müssen ab heute mit Lärmbeeinträchtigungen rechnen. Darüber informiert Domdekan Henning Priesel. Grund sind die Arbeiten im Rahmen des Projekts Neue Mainzer Domorgel. Deshalb bleibt auch das nördliche Querhaus vorübergehend geschlossen. Besonders Gruppenführungen sind davon betroffen. Bereits Anfang Mai wurde die Kleisorgel hinter dem Chorgestühl des Westchores ausgebaut und zur Restaurierung abtransportiert. Nun beginnt der letzte Bauabschnitt des Projekts. Dabei wird die Betonkonsole über dem Eingang zur Gotthardkapelle abgebrochen, auf der bislang die großen Orgelpfeifen befestigt waren. Sie wird nicht wieder aufgebaut. Die Gotthardkapelle bleibt deshalb bis Mitte Juli geschlossen. Die feierliche Weihe der neuen Domorgel ist für den Herbst 2028 geplant. Genau 100 Jahre nach der ersten Inbetriebnahme des ursprünglichen Instruments. Wiesbadnerinnen und Wiesbadner sowie lokale Initiativen aus der hessischen Landeshauptstadt können sich noch bis Ende Juli für den Nachbarschaftspreis 2026 bewerben. Ausgezeichnet werden Projekte, die sich vor Ort für Zusammenhalt und ein nachbarschaftliches Miteinander einsetzen. Bewerbungen können online eingereicht werden. Der Deutsche Nachbarschaftspreis ist ein bundesweiter jährlicher Engagementwettbewerb, den die nebenan.de-Stiftung 2017 ins Leben gerufen hat. Die Preisträger werden Mitte November in Berlin ausgezeichnet. Die Mainz Athletics haben am Wochenende beide Heimspiele in der Interleague gegen die Bonn Capitals verloren. Die Interleague der Deutschen Baseballliga ist die Saisonphase, in der die bestplatzierten Teams der Nord- und Süddivisionen gegeneinander spielen, um die Playoff-Platzierungen zu bestimmen. Die Bonn Capitals, Tabellenerster der regulären Saison und momentan auch in der Interleague, konnten sich am Freitag mit 7:4 und am Samstag mit 7:5 jeweils knapp durchsetzen. Für die Athletics geht es nächstes Wochenende auswärts gegen die Hamburg Steelers weiter.
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0: Können sich richtig sehen lassen, die Temperaturen jetzt zum Feierabend 30 Grad. Die messen wir aktuell hier bei uns am City-Studio am Fischtorplatz in der Mainzer Innenstadt auf der Rheinstraße. 21.38 Uhr wird es dunkel heute. Also bis dahin ist noch ein bisschen Zeit, ja, bis die Sonne untergeht. Und den Abend können wir auf jeden Fall noch genießen bei bestem Wetter hier bei uns im Antenne Mainzland. In der Nacht wird es dann ein bisschen frischer. Die Temperaturen gehen zurück bis auf 17 Grad. Und morgen sieht es ebenfalls gut aus. Verbreitet sonnig und bis zu 33 Grad. Mittwoch dann mit etwa 28 Grad, auch recht angenehm. Dazu gibt es einen freundlichen Mix aus Sonne und Wolken.
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0: 18.34 Uhr habe ich eine Meldung für euch von der A60 Rüsselsheim Richtung Mainz zwischen Hechtsheim Ost und dem Kreuz Mainz Süd. dichter Verkehr. Bitte plant euch mal 2 bis 5 Minuten mehr an Zeit ein, wenn ihr hier unterwegs seid. Und die A643 Wiesbaden Richtung Mainz. Auch hier gibt es noch eine Meldung. Und zwar zwischen Gonsenheim und Dreieck Mainz ebenfalls dichter Verkehr. Gute Fahrt, kommt sicher an und fahrt bitte nicht zu schnell. Es wird nämlich nach wie vor geblitzt auf dem Weg in den Feierabend. Die Enforcement-Blitzer stehen einmal auf der Göttelmannstraße Richtung Weisenau in Höhe Volkspark. Da sind 30 erlaubt. Ein weiterer auf der A60 Mainz Richtung Rüsselsheim. Noch vor der Weisenauer Brücke. Hier sind 100 erlaubt. Thomas aus Dreis hat den gesehen und gemeldet. Dankeschön. Und ein weiterer auf der A63 Alzey Richtung Mainz im Kreuz Mainz Süd unterhalb der Brücke. Da sind 100 erlaubt. Gute Fahrt. Und wenn ihr irgendwas entdeckt habt, Staus seht oder Blitzer seht, gern Bescheid geben. Telefonisch oder liebend gern auch per WhatsApp-Sprachnachricht unter Mainz 304 3441.
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0: Gleich ab 19 Uhr wieder Drama Baby mit meiner lieben Kollegin Fabiana Renker. Da dürft ihr schon mal gespannt sein. Es geht natürlich wieder um die Kultur. Und vorher freuen wir uns gleich auch noch mal ein bisschen was über meinen Kollegen Andreas Bocchius zu hören. Antenne Mainz to Know nach Culture Beat Mr. Vane. Und ich spiele euch Giant Rooks mit Want It Back. Kommt gut durch diesen Montagabend.
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1: Was ihr vielleicht auch noch nicht gewusst habt, ist, dass Mainz eigentlich ein sehr großes Tunnelsystem unter der Stadt hat. 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
1: Ich bin Dirk Zeitler. US-Präsident Trump hat bestätigt, die FIFA im Wirbel um die Rotsperre von US-Stürmer Belogun bei der Fußball-WM selbst um eine Überprüfung gebeten zu haben. Ich habe um eine Überprüfung gebeten, weil ich nicht dachte, dass es ein Foul war, sagte Trump. Die FIFA hatte am Sonntag die Rotsperre für Belogun aufgehoben und zur Bewährung ausgesetzt. Für die USA ist der Fall von großer Bedeutung. In der Nacht tritt das Team des Mitgastgebers im WM-Achtelfinale gegen Belgien an. Wahrscheinlich mit ihrem Stürmerstar. Höhere Ausgaben und mehr Schulden, dafür Sparkurs in den Ressorts und bei der Sozialversicherung sowie Steuererhöhungen. Das Bundeskabinett hat den Haushaltsentwurf 2027 beschlossen. Die Pläne stoßen auf breite Kritik.
2: 555 Milliarden Euro Ausgaben, dazu eine Neuverschuldung von gut 200 Milliarden Euro. Die Industrie hält die Haushaltspläne für wenig solide. Die Zuwächse auf der Sollseite seien alarmierend, heißt es vom Bundesverband. Greenpeace-Experten werfen Bundesfinanzminister Klingbeil hingegen einen skandalösen Raubzug bei den Klimaschutzmaßnahmen vor. Klingbeil selbst verteidigt seine Finanzpläne als notwendig und verfassungskonform. Mehr Geld soll vor allem in die Verteidigung und den Ausbau von Straßen, Brücken und Bahnnetz gesteckt werden. Tanja Wagner, Nachrichtenredaktion.
1: In der Türkei beginnt morgen der NATO-Gipfel. Bei dem zweitägigen Treffen der Staats- und Regierungschefs der NATO-Staaten soll es um die weitere Stärkung der Abschreckung und der Verteidigungsfähigkeit gehen. Es wird auch das transatlantische Verhältnis zwischen Europa und den USA zur Sprache kommen.
3: US-Präsident Trump übt Druck auf die europäischen Verbündeten aus. Washington fordert, dass Europa zukünftig die Hauptverantwortung für die Verteidigung des Kontinents übernehmen muss. Außerdem drängen die USA darauf, dass sich die Europäer finanziell mehr beteiligen. Die Ukraine soll außerdem milliardenschwere Militärhilfen erhalten. Dabei dürfte Deutschland einen besonders großen Anteil tragen. Miriam Schmidt, Ankara.
1: Nach den tödlichen Schüssen in einem Wohngebiet in Offenburg hat die Polizei neue Details bekannt gegeben. Demnach soll der 33 Jahre alte Tatverdächtige am Morgen erst seine Ex-Freundin und dann sich selbst erschossen haben. Bei der Frau handelt es sich den Angaben nach um eine 36-Jährige, die in der Nähe des Tatortes wohnte.
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4: Einen wunderschönen guten Abend. Es ist Juli und der erste Montag im Monat. Das heißt, es ist wieder Zeit für Drama Baby. Hier stelle ich euch einmal im Monat die neuesten und spannendsten Theateraufführungen in Mainz, Wiesbaden und der Region vor. In den Staatstheatern ist zwar gerade Spielzeitpause, aber die Theaterwelt steht natürlich trotzdem nicht still. Deshalb habe ich mich außerhalb der Staatstheater mal umgeschaut und bin mit dem Kulturdschungel in Wiesbaden auf eine für mich ganz neue Spielstätte gestoßen. Was es mit dem Kulturdschungel auf sich hat und welche Aufführungen man zurzeit dort bewundern kann, das hört ihr gleich nach Moss McKenna mit Rhythm Unknown. Also dran geblieben.
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0: Heute bei Drama Baby, der Theatertalk aus der Region, möchte ich euch eine Spielstätte vorstellen, die auch ich bis jetzt noch nicht gekannt habe, und zwar den Kulturdschungel in Wiesbaden. Dafür habe ich natürlich zwei Experten bei mir zu Gast, Jan-Markus Diekmann und Niklas Luft. Hallo ihr zwei!
1: Hallo. Hallo Fabiana, schön, dass wir hier sein können.
0: Ja, schön, dass ihr da seid. Jan, du bist der Gründer des Kulturdschungels in Wiesbaden. Erklär doch den Hörerinnen und Hörern gerne erstmal, was der Kulturdschungel überhaupt ist.
1: Ja, der Kulturdschungel befindet sich am Rand der Wiesbadener City und ist ein Gelände mit ganz viel Natur, was ja auch schon mit im Namen steckt. Und dort verbinden wir Kultur, also vor allem Schauspiel und die Natur zusammen zu einem künstlerischen Ganzen und machen das immer den ganzen Sommer lang.
0: Ja, sehr schön. Ich war am Freitag das allererste Mal im Kulturdschungel und alleine dieser Flair, der von dem Wald ausgeht, das ist einfach so magisch. Also wirklich eine ganz, ganz besondere Spielstätte, wie ich finde. Seid ihr ein Laienensemble oder stehen da ausgebildete Darstellerinnen und Darsteller auf der Bühne?
1: Unser Kernensemble besteht ausschließlich aus ausgebildeten SchauspielerInnen. Mhm. Und für manche Produktionen holen wir auch in guter Tradition, wie wir es schon lange machen, auch noch ein paar Laien dazu für Kleinrollen oder Statisterie. Und gerade in diesem Jahr zu unserer großen mittleren Produktion Who Killed the Great Gatsby haben wir da auch noch eine Menge Laien mit auf der Bühne, die zum Teil von der Hochschule Rhein-Main kommen, von der dortigen neu gegründeten Theatergruppe.
0: Oh, cool.
1: Und auch noch ein Tanzensemble, das dann auch aus Studierenden besteht, und zwar hier aus Mainz.
0: Schön.
1: Von der Johannes-Gutenberg-Uni.
0: Sehr schön.
1: Und die kommen da aus dem Hochschulsport und tanzen da und sind jetzt bei uns mit auf der Bühne.
0: Mega. Ja, du hast gerade gesagt, ihr spielt den ganzen Sommer lang. Von wann genau geht eure Saison? Bis wann?
1: Unsere Hauptsaison mit Theater und allem drum und dran geht jedes Jahr von Mai bis Anfang September.
0: Mhm.
1: Und dann legen wir eine kurze Pause ein, um einmal durchzuschnaufen.
0: Fair.
1: Und ja, und im Herbst, da ist es dann schon so ein bisschen zu kühl für Theater draußen. Da sitzt man nicht so gerne eine Stunde dann im Freien. Aber da sind wir auch noch da im Oktober und November. Und da haben wir unser Licht- und Klangfestival. Und da verwandeln wir unseren Wald in einen Parcours mit Licht- und Klanginstallationen. Und da kann man unser Ensemble zumindest akustisch noch erleben in Kombination mit Lichtskulpturen.
0: Das hört sich ganz toll an. Ja, Niklas, kommen wir doch mal zu dir. Was machst du im Kulturdschungel? Was sind deine Aufgaben?
2: Also ich bin seit 8 Jahren mit von der Partie, das heißt schon eine ganze Weile, und arbeite eben als Schauspieler. Und das tue ich von Anfang bis heute in eigentlich jeder Produktion, bis auf mal einer. Und bin auch für den Kulturdschungel aus Berlin hergezogen, im Endeffekt.
0: Commitment hier.
2: Ja, das muss man sagen. Es hat eine Weile gedauert, aber sie haben mich überredet gekriegt und überzeugt gekriegt. Und ja, eben, ich bin in fast jeder Produktion mit dabei im Schauspielensemble, aber eben seit 4 Jahren mittlerweile schreibe ich auch Stücke für den Sommer. Und meistens handelt es sich da um das erste Stück, das so ein bisschen leichter, abenteuerlicher für die ganze Familie auch zu haben ist. Und jetzt zum ersten Mal dieses Jahr mit Who Killed the Great Gatsby eben auch ein, sagen wir mal, eher tragisches Stück.
0: Ja, sehr cool. Ja, Jan, ich habe eben schon gesagt, du bist Gründer des Kulturdschungels, aber du machst auch noch einiges mehr, richtig?
1: Ja, natürlich. Im Kulturdschungel bin ich ab und zu selbst auch mal mit auf der Bühne. Ich bin auch Schauspieler und Regisseur.
0: Cool.
1: Aber da halte ich mich eher im Hintergrund, weil es natürlich so einiges zu tun gibt. Ich schreibe auch einen sehr großen Teil unserer Stücke. Die basieren in der Regel auf großen Literaturklassikern und inszeniere auch die meisten Stücke bei uns im Kulturdschungel. Und ansonsten bin ich für alle anderen Aufgaben zuständig, die sonst keiner machen möchte und eigentlich überall immer präsent.
0: Also auch so Mutti für alles, ne?
1: Ja, schon ein bisschen.
0: Also sehr, sehr viel harte Arbeit und Leidenschaft, die in diese besondere Spielstätte gesteckt wird. Und das mittlerweile ja auch schon seit 5 Jahren. Über dieses besondere Jubiläum wollen wir gleich mehr erfahren. Jetzt habe ich aber erstmal Sascha mit Please, Please, Please.

0: Will Smith mit Stargazing. Es ist 19.21 Uhr. Und wir sind zurück mit Drama Baby, der Theatertalk aus der Region. Heute bei mir zu Gast sind Jan-Markus Diekmann und Niklas Luft. Herzlich willkommen.
1: Hi, hallo.
0: Ja, ich habe es gerade eben schon gesagt. Ihr feiert dieses Jahr 10-jähriges Bestehen vom Sommertheater im Dschungel und zusätzlich 5 Jahre Kulturdschungel. Jan, du bist Gründer des Kulturdschungels in Wiesbaden. Wie bist du darauf gekommen und wie ist der Kulturdschungel entstanden?
1: Ja, alles hat vor 10 Jahren angefangen, 2016. Mhm. Und eigentlich hatte ich gar nicht vor, ein Theater zu gründen, sondern zu der Zeit war ja die Hochphase der Flüchtlingswelle über den Balkan gewesen. Mhm. Und da keimten so die ersten rechten Stimmen auf, die so ein bisschen lauter geworden sind. Mhm. Und da habe ich mir gesagt, da musst du künstlerisch was dagegen setzen. Und ich hatte ein Stück in der Schublade, das ich eigentlich schon immer mal machen wollte. Und das hat genau gepasst. Das war Hin und Her von Horvath. Aha. Und darin hat er seine eigenen Fluchterfahrungen aus den 30er Jahren dann verarbeitet. Mhm. Und das war dann so aktuell, dass ich gesagt habe, das müssen wir auf die Bühne bringen und am liebsten Freilicht, weil es geht dort um einen Menschen, der auf einer Brücke zwischen zwei Ländern festhängt und nicht vorwärts und nicht rückwärts kommt. Mhm. Und da habe ich gesagt, wenn nicht jetzt, wann dann?
0: Ja.
1: Und dann haben wir das auf die Bühne gebracht, damals noch im Nerotal auf dem Gelände vom Wiesbadener Tennis- und Hockeyclub.
0: Ah ja.
1: Ja, ungewöhnlicher Ort für ein Theater, aber das haben wir dann da aus dem Boden gestampft. Aha. Für 2 Wochen. Ja, und danach sollte das Projekt eigentlich erstmal vorbei sein für mich. Mhm. Aber dann kam der Clubvorstand auf mich zu und sagte, so, und was spielt ihr nächstes Jahr?
0: Ey, cool.
1: Und schwuppdiwupp hatten wir ein eigenes Theater.
0: Und ja, mega. Und wie kam dann der Schritt zum Kulturdschungel?
1: Ja, das ging dann die nächsten Jahre dort ganz gut weiter. Bis 2019 haben wir dort jedes Jahr ein Stück produziert. Dann in der Folge auch mit selbstgeschriebenen Stücken aus meiner Feder. Mhm. Und dann kam so eine kleine Pandemie dazwischen. Dann durfte man ja nicht mehr Sportstätten betreten. Mhm. Und dann hat uns für ein Jahr das Schloss Freudenberg einmal aufgenommen und hat uns dort einen Sommer lang spielen lassen. Und danach haben wir gesagt, ja, also das Rumtingeln, das muss jetzt auch nicht sein. Wir suchen uns jetzt einen eigenen Ort und sind nach längerer Suche dann auf ein sehr wild verwachsenes Grundstück unter den Eichen in Wiesbaden gestoßen und haben uns sofort rein verliebt und haben gesagt, ja, das ist genau der richtige Ort. Und dort gründen wir unsere eigene Spielstätte, nämlich den Kulturdschungel.
0: Oh, super schöne Geschichte. Also auf jeden Fall auch einiges zu feiern mit den 2 Jubiläen hier. Niklas, wie zelebriert ihr das, euer Jubiläum?
2: Na, wir feiern ein großes, rauschendes Fest, passend zu unserer Produktion, die zu der Zeit und an dem Abend auch läuft, eben Who Killed the Great Gatsby in den 20er Jahren des 20. Jahrhunderts. Und das heißt, alle Gäste sind geladen, um 18 Uhr herbeizukommen und an einer Art Rallye durch die Geschichte des Dschungels teilzunehmen und auf unserer Bühne 20er Jahre Musik zu zelebrieren, lecker Mint-Juleps zu trinken oder Champagner, was das Herz begehrt, und mit uns einmal eine heiße Sohle auf das Parkett unseres Naturbodens zu legen. Genau, und dann kommt eben Late Night um 21 Uhr unser Stück einmal auf die Bühne. Mhm. Das wird dann also noch wesentlich dunkler und die ganzen Lichter, die wir installiert haben, kommen viel besser zutage in diese Jahreszeit. Und danach feiern wir dann, bis wahrscheinlich die Sonne wieder aufgeht, aller 20er Jahre weiter. Also alle, die kommen, bitte in Schale schmeißen, Federn in die Haare, Perlenketten um.
0: Oh yeah.
2: Und ab geht die Party.
0: Das hört sich auf jeden Fall sehr spannend an. Und ich würde sagen, generell auch euer neues Stück Who Killed the Great Gatsby, auf jeden Fall sehr, sehr spannend und da wollen wir auch noch mehr von hören. Davor habe ich aber für euch jetzt noch einen Song, ihr Lieben.

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1: Einen schönen guten Abend, ihr Lieben. Es ist endlich wieder soweit. Trotz Spielzeitpause habe ich natürlich wieder die heißesten Tipps aus der Theaterbranche für euch. So wie jeden ersten Montag im Monat von 19 bis 20 Uhr. Heute bei mir zu Gast sind Jan-Markus Diekmann und Niklas Luft. Hallo ihr beiden.
2: Hi.
3: Hallo.
1: Schön, dass ihr bei mir seid. Wir sprechen heute über den Kulturdschungel in Wiesbaden und natürlich auch über eure brandneue Schauspielproduktion. Was kann man bei euch sehen?
2: Ja, im Moment gibt es bei uns unsere zweite Produktion des Sommers zu sehen, nämlich Who Killed the Great Gatsby?
1: Oh, toll. Ich bin ein ganz, ganz großer Fan von dem Film. Also es klingt auf jeden Fall sehr spannend. Mehr dazu hören wir gleich nach Dark Necessities von den Red Hot Chili Peppers.
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0: Geile Vocals von Connor Skinner mit Find You. Es ist 19.37 Uhr. Ja, und passend zu gleich zwei Jubiläen führt der Kulturdschungel in Wiesbaden in dieser Spielzeit das Schauspiel Who Killed the Great Gatsby auf. Für meinen Theatertalk Drama Baby habe ich heute den Autor dieses Schauspiels bei mir zu Gast im Studio. Herzlich willkommen, Niklas Luft.
1: Hi, grüß dich.
0: Ja, und auch der Regisseur Jan-Markus Diekmann ist bei mir. Schön, dass du da bist.
1: Ja, schön, dass ich da sein darf. Hi.
0: Niklas, vielleicht erstmal ganz generell, worum geht es in Who Killed the Great Gatsby?
1: Also, Who Killed the Great Gatsby ist eine Romanadaption für unser Theater von natürlich The Great Gatsby von F. Scott Fitzgerald. Allerdings habe ich mich für diesen Titel entschieden, weil der Aufbau des Ganzen eben ein bisschen anders ist als im Roman. Wir kümmern uns ausschließlich um die allerletzte Nacht im Leben von Jay Gatsby, einem mysteriösen Millionär an der Ostküste Amerikas. Und bezeichnend ist eben, dass der Titel schon spoilert, er wird am Ende sterben. Das heißt, sorry Leute, damit ist es raus. Aber das ist auch nicht weiter wild, denn eigentlich soll sich während des ganzen Abends eher die Frage stellen, wie kam es denn wirklich dazu? Und das in Form eines Thrillers, der ein bisschen rascher erzählt wird als der Roman, der eben einen ganzen Sommer behandelt.
0: Ja, mega. Ja, zwischen den ganzen klassischen Szenen, so im 20er-Jahre-Flair, den man ja eben auch irgendwie aus dem Roman und dem Film dann auch mit Leonardo DiCaprio kennt, da gesellen sich immer wieder so für mich Science-Fiction-artige Szenen dazu. Was hat es damit auf sich?
1: Ja, ich habe sehr viel recherchiert über den Roman, über den Autor, auch seine damalige Gattin, als er es geschrieben hat, Zelda Fitzgerald. Deswegen steht auch das Stück unter dem Titel nach F. Scott und Zelda Fitzgerald, denn nicht nur sein Roman, sondern auch ihre Autobiografie, Halbautobiografie, die sie selbst verfasst hat, Jahre später, dienten mir beide als Hauptrecherchepunkte. Und dann stieß ich natürlich bei meiner Recherche auch auf die Zeit ihres Lebens, als sie viel in Europa und der Welt unterwegs waren mit Expressionisten, Surrealisten und Künstlern aller Arten. Und ich konnte dann nicht anders, als mich dem Expressionistischen, Avantgardistischen ein bisschen zuzuwenden, da ich doch durchaus in dem Roman eine Affinität dazu entdeckte und wollte dann unter die Oberfläche und Oberflächlichkeit der Personen, die versuchen, auf Biegen und Brechen eben oberflächlich leben zu können, wollte ich tief hinuntertauchen. Und deshalb habe ich mich entschieden, abstraktere Ebenen zu betreten und avantgardistisches Theater mit einzuflechten.
0: Ja, mega. Also es ist auf jeden Fall auch als Zuschauer eine sehr, sehr spannende Inszenierung, die natürlich die prunkvollen 20er Jahre auch immer wieder so aufleben lässt und dann da im Gegensatz dazu dann eben diese, wie du sie gerade beschrieben hast, so ein bisschen avantgardistischeren Szenen. Auf jeden Fall sehr, sehr spannend und ihr habt natürlich auch passend zu den legendären Partys der 20er Jahre auch noch was Besonderes geplant. Du hast es gerade eben schon erzählt, die Jubiläumsparty. Was geht da ab?
1: Nun, das Ganze soll natürlich für alle Kommenden eine Einladung sein, sich mit uns in die 20er Jahre zu begeben und wie ein Jay Gatsby abzufeiern.
0: Ja, mega. Cool. Ja, also Who Killed the Great Gatsby, auf jeden Fall sehr, sehr sehenswert. Was sonst noch bei euch im Kulturdschungel abgeht, das hören wir gleich. Jetzt aber erstmal OMD mit Made of Orleans.

0: Adam Lambert mit What You Want From Me. Es ist 19.48 Uhr. Und ich freue mich ganz besonders darauf, wieder im Studio zu sein für Drama Baby, der Theatertalk aus der Region. Und talken geht natürlich schlecht alleine, deshalb habe ich heute gleich zwei Personen bei mir zu Gast, nämlich Jan-Markus Diekmann und Niklas Luft. Schön, dass ihr da seid.
1: Hi, hallo.
0: Ja, Jan und Niklas sind beide ganz aktiv für den Kulturdschungel in Wiesbaden. Und wir haben gerade eben schon von eurer neuen Schauspielproduktion gehört, Who Killed the Great Gatsby. Aber das ist nicht das Einzige, was es im Kulturdschungel aktuell zu sehen gibt, richtig?
1: Ja klar, wir haben natürlich den ganzen Sommer vollgepackt mit Programm passend zu unserem Jubiläum. Und da starten wir tatsächlich morgen schon in die Proben für unsere nächste Produktion, die im August startet.
0: Was gibt's da?
1: Da gibt's den Fluch des fliegenden Holländers.
0: Oh, okay.
1: Da lege ich heute noch eine Nachtschicht ein, um dann noch die letzten Zeilen runterzuschreiben. Aber ja, das wird auf jeden Fall ein bisschen gruseliger, das Ganze. Aber das geht ja im Spätsommer auch gut, wenn es früher dunkel wird.
0: Oh ja.
1: Und dann haben wir natürlich noch jede Menge Konzerte. Wir haben auch noch Gastspiele von anderen Ensembles bei uns. Wir haben Performance. Wir haben am Samstag unsere große Jubiläumsparty. Und nächste Woche zelebrieren dann Niklas und noch ein paar weitere KollegInnen eine Oscar Wilde-Lesung mit Musik dann auch noch bei uns. Also ein ganz vielfältiges Programm noch.
0: Ja, sehr cool. Also wirklich eine Spielstätte mit einem super vielseitigen und tollen Programm. Aber wie in vielen Kultureinrichtungen fließt ja wahrscheinlich auch im Kulturdschungel das Geld nicht unbedingt in Mengen. Und ich glaube, da könnt ihr da draußen helfen. Wie genau?
1: Ja, also als allererstes, kommt vorbei.
0: Ja.
1: Wir freuen uns auf euch und das ist auch gar nicht so schwierig, denn wir haben das solidarische Ticket. Das bedeutet, ihr entscheidet selber darüber, wie viel ihr zu unseren Produktionen beitragen möchtet.
0: Das ist echt so cool.
1: Ja,
0: mega.
1: Und so kann sich auch jemand Kultur leisten, der es vielleicht sonst nicht tun würde.
0: Ja.
1: Und natürlich könnt ihr uns auch so unterstützen. Ihr könnt bei uns mit anpacken, wenn ihr sagt, ich habe Bock mitzuarbeiten. Oder ihr unterstützt uns mit einem winzig kleinen, regelmäßigen Betrag, den man selbst gar nicht merkt. Bei uns kann man nämlich auch Fördermitglied werden.
0: Mega.
1: Ja, oder ihr fragt mal euren Chef, denn wir haben auch noch ganz tolle Lösungen für Unternehmen, wie wir dann auch da Kultur und Wirtschaft zusammenbringen können.
0: Ja, also ganz, ganz viele Wege, wie man den Kulturdschungel in Wiesbaden unterstützen kann. Und natürlich das Beste, schaut euch Who Killed the Great

0: Gatsby an. Bis zum 25. Juli habt ihr noch die Chance und am 11. Juli sogar mit exklusiver 20er Jahre Afterparty. Also das solltet ihr auf keinen Fall verpassen. Ja, und damit kommen wir auch schon wieder zum Ende von Drama Baby, der Theatertalk aus der Region. Jan, Niklas, vielen, vielen Dank, dass ihr da wart. Es hat mir sehr viel Spaß gemacht mit euch.
1: Danke dir. Uns hat auch richtig viel Spaß gemacht. Danke.
0: Sehr schön. Und wir hören uns am 3. August wieder, wenn es dann heißt Vorhang auf für Drama Baby. Bis dahin, macht's gut. Ciao. 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
1: Ich bin Dirk Zeitler. Dieser Fall schlägt hohe Wellen. Nachdem die FIFA die Rotsperre gegen US-Nationalstürmer Balogun kurz vor dem Achtelfinale gegen Belgien ausgesetzt hat, steht die Frage im Raum: Hatte US-Präsident Trump bei der Entscheidung seine Finger im Spiel? Jetzt hat sich Trump selbst dazu geäußert.
2: Hier in den USA schlagen die Fußballwellen auch hoch. Trump selbst bestätigte einen Anruf bei einer sehr einflussreichen FIFA-Person mit der Bitte um Überprüfung der Sperre. Er habe zunächst nicht gewusst, was eine rote Karte sei, sagte Trump, aber die Schiedsrichterentscheidung und eine volle Sperre des Stürmers sei sehr, sehr unfair. Da sei kein Foul passiert, sondern nur ein Zusammenstoß, findet Trump. Aber die Glaubwürdigkeit des US-Teams steht fortan auf dem Spiel. Belgien will die Spielberechtigung Balogun's für die Partie heute Nacht anfechten. Aus den USA, Tina Eck.
1: Wer Wohngeld bekommt, muss sich absehbar auf Kürzungen oder die komplette Streichung der staatlichen Leistung einstellen. Das Bundeskabinett brachte in Berlin einen Gesetzentwurf von Bauministerin Huberts auf den Weg, der im nächsten Jahr 1,5 Milliarden Euro und ab 2028 sogar 2 Milliarden Euro pro Jahr beim Wohngeld einsparen soll. Der Entwurf geht nun zur Beratung in den Bundestag. Die Änderungen sollen am 1. Januar in Kraft treten. In der Türkei beginnt morgen der NATO-Gipfel. Bei dem zweitägigen Treffen der Staats- und Regierungschefs der NATO-Staaten soll es um die weitere Stärkung der Abschreckung und der Verteidigungsfähigkeit gehen. Es wird auch das transatlantische Verhältnis zwischen Europa und den USA zur Sprache kommen.
3: US-Präsident Trump übt Druck auf die europäischen Verbündeten aus. Washington fordert, dass Europa zukünftig die Hauptverantwortung für die Verteidigung des Kontinents übernehmen muss. Außerdem drängen die USA darauf, dass sich die Europäer finanziell mehr beteiligen. Miriam Schmidt, Ankara.
1: Nach den tödlichen Schüssen in einem Wohngebiet in Offenburg hat die Polizei neue Details bekannt gegeben. Demnach soll der 33 Jahre alte Tatverdächtige am Morgen erst seine Ex-Freundin und dann sich selbst erschossen haben. Bei der Frau handelt es sich den Angaben nach um eine 36-Jährige, die in der Nähe des Tatortes wohnte.
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1: Ich bin Dirk Zeitler. Die amerikanische Fußballnationalmannschaft kann im WM-Achtelfinale gegen Belgien mit Stürmerstar Bellingham auflaufen. Nachdem der Fußball-Weltverband überraschend die Rotsperre des Angreifers auf Bewährung ausgesetzt hatte, erklärte die FIFA nun eine Beschwerde des belgischen Verbandes dagegen für unzulässig. Wofür soll Deutschland im kommenden Jahr Geld ausgeben? Das hat sich die Regierung jetzt überlegt und den Haushaltsentwurf für 2027 verabschiedet. Es geht um viele Milliarden Euro. Kritiker sind alarmiert.
2: Gut 555 Milliarden Euro will die Bundesregierung nächstes Jahr ausgeben. Vor allem für die Verteidigung, aber auch für die Infrastruktur und die Zinsen. Das Geld soll bei den Ressorts und den Zuschüssen für Renten und Krankenversicherung eingespart werden. Außerdem soll es eine Plastikabgabe und höhere Steuern auf Tabak und Alkohol geben. Zusätzlich will Finanzminister Klingbeil an die staatlichen Rücklagen. Er hält das für normal, seine Kritiker nicht. Industrie und Opposition sprechen von einem Offenbarungseid. Für mehr Wachstum müsse das Geld bei Wirtschaft und Verbrauchern bleiben. Tanja Wagner, Nachrichtenredaktion.
1: US-Präsident Trump hat sich vor dem NATO-Gipfel optimistisch über mögliche Fortschritte bei den Bemühungen um ein Ende des Ukraine-Kriegs geäußert. Nach einem Telefonat mit dem russischen Präsidenten Putin sei er sich sicher, dass dieser den Krieg beenden wolle, sagte Trump im Weißen Haus.
3: Das versichert Trump immer wieder und seit langem. Der russische Präsident Putin wolle den Angriffskrieg gegen die Ukraine nun unbedingt beenden. Nach jedem Gespräch mit seinem Moskauer Gegenüber hat Trump volles Vertrauen in Putin. Bleibt abzuwarten, wie das Treffen mit dem ukrainischen Präsidenten Zelensky in Ankara übermorgen verläuft. Trump versichert, man sei mit beiden Seiten in guten Gesprächen, eine Einigung sei näher denn je. Auch Zelensky wolle ein Ende des Krieges, sagt Trump. Er glaube, man werde den Krieg nun beenden. Aus den USA, Tina Eck.
1: Wegen eines weiter um sich greifenden Brandes in Südfrankreich sind inzwischen 10.000 Menschen evakuiert worden. Betroffen sind 26 Ortschaften in einem Gebirgsmassiv westlich von Perpignan, wo die Flammen sich inzwischen durch 4.600 Hektar Fläche gefressen haben. Ein Feuerwehrmann sowie ein Anwohner wurden schwer verletzt.
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3: Ich bin Dirk Zeitler. Wofür soll Deutschland im kommenden Jahr Geld ausgeben? Das hat sich die Regierung jetzt überlegt und den Haushaltsentwurf für 2027 verabschiedet. Es geht um viele Milliarden Euro. Kritiker sind alarmiert.
4: Gut 555 Milliarden Euro will die Bundesregierung nächstes Jahr ausgeben. Vor allem für die Verteidigung, aber auch für die Infrastruktur und die Zinsen. Das Geld soll bei den Ressorts und den Zuschüssen für Renten und Krankenversicherung eingespart werden. Außerdem soll es eine Plastikabgabe und höhere Steuern auf Tabak und Alkohol geben. Zusätzlich will Finanzminister Klingbeil an die staatlichen Rücklagen. Er hält das für normal, seine Kritiker nicht. Industrie und Opposition sprechen von einem Offenbarungseid. Für mehr Wachstum müsse das Geld bei Wirtschaft und Verbrauchern bleiben. Tanja Wagner, Nachrichtenredaktion.
3: Die Pläne der schwarz-roten Koalitionsspitzen für erschwerte Krankmeldungen im Job sorgen weiter für Diskussionen. Kritik kommt jetzt auch aus der Kanzlerpartei. Der Vizevorsitzende des CDU-Arbeitnehmerflügels Bäumler sagte dem Tagesspiegel, dieses völlig unnötige Thema müsse schnell abgeräumt werden.
5: Seit Tagen tobt die Debatte darüber, dass für Arbeitnehmer künftig ab dem ersten Krankheitstag eine Attestpflicht gelten und die telefonische Krankschreibung abgeschafft werden soll. Das hatte schon für massive Kritik von Hausärzten, Krankenkassen und Gewerkschaften gesorgt. Der Vizevorsitzende des CDU-Arbeitnehmerflügels sagt, die Koalition sollte sich lieber anderen Themen zuwenden, statt das Signal an die Menschen im Land zu senden, dass sie ihnen misstraue. Diana Kramer, Nachrichtenredaktion.
3: Der Fachkräftemangel in Deutschland könnte sich Experten zufolge erheblich verschärfen. Laut einer Studie des Kompetenzzentrums Fachkräftesicherung gehen in den nächsten 10 bis 15 Jahren rund 4,6 Millionen Fachkräfte in Rente. Mehr als 3,6 Millionen arbeiteten davon bereits heute in Engpassberufen. Besonders betroffen sind Verkehrs- und Bauberufe. Zum Sport. Die amerikanische Fußballnationalmannschaft kann im WM-Achtelfinale gegen Belgien mit Stürmerstar Balogun auflaufen. Nachdem der Fußballweltverband überraschend die Rotsperre des Angreifers auf Bewährung ausgesetzt hatte, erklärte die FIFA nun eine Beschwerde des belgischen Verbands dagegen für unzulässig. Trotz scharfer Kritik ist der 25-Jährige damit für die Partie heute Nacht in Seattle spielberechtigt.
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1: Ich bin David Riemer. Die schwarz-roten Pläne für erschwerte Krankmeldungen im Job stoßen auch in der Koalition selbst auf teils heftige Vorbehalte. Der CDU-Arbeitnehmerflügel forderte die Streichung des Vorhabens der Koalitionsspitzen. Die SPD sprach sich für größtmögliche Freiheit in der Umsetzung aus, sagte Generalsekretär Klüssendorf.
2: Es ist weiter der Aufreger bei den Reformplänen der Regierung. Wer krank ist, soll schon am ersten Tag ein ärztliches Attest vorlegen. Die telefonische Krankschreibung wird abgeschafft. Daran hagelt es Kritik. Zu viel Bürokratie, ein Misstrauensvotum, außerdem drohe ein Ansturm auf die Praxen. Und auch bei Schwarz-Rot wachsen die Zweifel. Oft wird darauf hingewiesen, dass die Unternehmen auch abweichende Regeln festlegen können. SPD-Generalsekretär Klüssendorf sieht auch die Möglichkeit von Videosprechstunden. Aus Berlin, Thomas Brockt.
1: Wer Wohngeld bekommt, muss sich absehbar auf Kürzungen oder die komplette Streichung der staatlichen Leistung einstellen. Das Bundeskabinett brachte einen Gesetzentwurf von Bauministerin Hubert auf den Weg, der im nächsten Jahr 1,5 Milliarden Euro und ab 2028 sogar 2 Milliarden Euro pro Jahr beim Wohngeld einsparen soll. Die Änderungen sollen am 1. Januar kommenden Jahres in Kraft treten. Bestehende Wohngeldbescheide bleiben gültig. Es ist ein Skandal, der die Fußballwelt noch länger beschäftigen dürfte. US-Präsident Trump hat inzwischen bestätigt, dass er die FIFA im Wirbel um die Rotsperre von US-Stürmer Balogun selbst um eine Überprüfung gebeten habe. Und kurz vor Anpfiff des WM-Achtelfinals ist nun klar, Balogun darf spielen.
3: Stürmerstar Balogun ist im US-Spiel gegen Belgien heute Nacht dabei, die Rotsperre aufgehoben, Belgiens Beschwerde abgeschmettert. Das ginge ja gar nicht, dass ein Spitzenspieler gesperrt werde, sagte Trump, der bei FIFA-Boss Infantino persönlich vorgesprochen hatte. Da sei kein Foul passiert, sagte Trump fachkundig, da seien nur zwei Topspieler zusammengestoßen, der Schiedsrichter habe falsch entschieden. Die FIFA erklärte Belgiens Beschwerde für ungültig, weil die rote Karte aus einem Spiel, Bosnien-Herzegowina, stammte, an dem Belgien nicht beteiligt war. Aus den USA, Tina Eck.
1: Wegen anhaltenden Ascheregens infolge der vulkanischen Aktivität des Ätna auf der italienischen Mittelmeerinsel Sizilien sind am Flughafen Catania derzeit weder Starts noch Landungen möglich. Die Maßnahmen sollen nach derzeitigem Stand bis zum Vormittag gelten. Passagiere wurden gebeten, erst nach Rücksprache mit ihrer Fluggesellschaft zum Flughafen zu fahren.
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